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1: Ich bin David Riemer. US-Präsident Trump hat einen angeblich für heute geplanten Angriff auf den Iran abgesagt. Er habe das Militär angewiesen, die Attacke nicht durchzuführen, schrieb er auf der Plattform True Social. Gleichzeitig soll das Militär bereit sein, einen umfassenden, groß angelegten Angriff zu beginnen, falls keine akzeptable Vereinbarung mit dem Iran erzielt werde.
2: Einige Golfstaaten, darunter Katar und Saudi-Arabien, hätten ihn gebeten, von dem geplanten Militärschlag zunächst abzusehen, weil gerade ernsthafte Verhandlungen im Gange seien, erklärte Trump weiter. Aus Respekt sei er dieser Bitte nachgekommen. Zuvor hatte Trump den Druck auf den Iran wieder mal hochgeschraubt und gedroht, den Krieg wieder aufzunehmen. Die Uhr ticke, der Iran solle nun schnell handeln, hatte Trump gewarnt. Seit Anfang April gilt eine von ihm einseitig verhängte, oftmals sehr wackelige Waffenruhe. Aus den USA, Tina Eck.
1: Union und SPD sind sich einig, dass die automatische Diätenerhöhung für Bundestagsabgeordnete in diesem Jahr ausgesetzt werden soll. Er sei dafür, diese Idee aus der Union schnellstmöglich umzusetzen, sagte SPD-Generalsekretär Klüssendorf.
3: Man könne nicht bei Krankenversicherung, Rente und Pflege über Einsparungen diskutieren und sich gleichzeitig eine Diätenerhöhung von 500 Euro pro Monat genehmigen, so SPD-Generalsekretär Klüssendorf. Auch Unionsfraktionschef Spahn hatte sich offen gezeigt für einen Verzicht auf die anstehende automatische Diätenerhöhung zum 1. Juli. Er verstehe, dass Bürger, wenn sie verzichten müssten, das auch von Abgeordneten erwarteten, so Spahn. Die Diäten werden seit 2014 jedes Jahr angepasst, der allgemeinen Lohnentwicklung folgend, ähnlich wie die Rente. Aus Berlin, Ronny Tochau.
1: Bei einem Angriff auf ein großes islamisches Zentrum in San Diego sind 3 Menschen getötet worden. 2 mutmaßliche Angreifer seien in einem Auto auf dem Parkplatz tot aufgefunden worden, sagte ein Polizeisprecher. Die US-Behörden gehen aktuell davon aus, dass sich die Verdächtigen im Alter von 17 und 19 Jahren selbst das Leben nahmen. Die Polizei betrachtet die Attacke bis auf Weiteres als ein Hassverbrechen. Nach dem Einsturz eines Mehrfamilienhauses im sächsischen Görlitz sind 2 von den ursprünglich 5 Vermissten wohlauf. Das teilte eine Polizeisprecherin mit. Nun werde noch nach 3 Personen gesucht, die nicht erreichbar seien. Ob sich die Vermissten unter den Trümmern befinden, ist weiter unklar. Möglicherweise habe es in dem Haus eine Gasexplosion gegeben, schrieb die Polizei auf X.
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4: Wahnsinn, Madonna und Sabrina Carpenter, die haben zusammen einen Song rausgebracht. Also wirklich, das sind ja 2 Generationen. Einmal 67, einmal 26. Ein ganz toller Song, Bring Your Love, spiele ich euch gleich hier. Kommt gut durch.

0: Madonna und Sabrina Carpenter. Bring Your Love.
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0: Wow, Madonna ist das?
1: Madonna.
0: Zusammen mit Sabrina Carpenter. Was ein Duett! Zwei Generationen eindeutig und die beiden standen zusammen auf der Bühne beim Coachella Festival. Im April war das. Sabrina stand da und hat performt. Plötzlich dann da die große Madonna neben ihr, die Queen of Pop. Die eine 67, die andere 26. Ja, die beiden haben dann ein paar Songs zusammen gesungen. Und was für ein Timing. Madonna war genau vor 20 Jahren zum ersten Mal dort beim Coachella Festival. Dieses Duett wird auf jeden Fall gefeiert und man munkelt sogar, der Song ist drauf auf dem neuen Album von Madonna. Es kommt im Juli raus. James Arthur jetzt für euch im besten Mix.
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Wenn ihr es ruhig angehen lassen könnt heute Nacht, dann freut euch auf Bon Jovi und Bed of Roses gleich. Vorher noch Sonic und Sky. Claudia Löhr ist mein Name. Hallo zusammen.

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0: Taylor Swift ist es. Hallo zusammen, kommt gut durch die Nacht. Gleich ganz neue Musik bei uns. Spiele Marquez und Da Lo Mismo.
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3: Ja, nee, ist klar. Erst nochmal herzlichen Glückwunsch in die Runde. Ey, ich bin ja wieder platt, wer so im Wonnemonat alles Geburtstag hat. Hier, Roland Kaiser, 74 ist er geworden, der Kaiser. Und natürlich Udo Lindenberg, unsere westfälische Nachtigall. 80 Jahre, der Udo. Würde man jetzt auf den ersten Blick auch nicht drauf kommen, oder? Aber wie sagt Udo, das Alte hat ein Problem mit mir. Und Udo Lindenberg ist ja wirklich clever. Der hat sich mit der häuslichen Pflege im Alter schon vor Jahren auseinandergesetzt und alles geregelt. Das heißt, bei Udo Zimmerservice im Atlantik, der braucht da keine AOK für. Im Atlantik nennt man ihn einfach den Barmer Ersatzfürsten. Ja, und Udo und der Kaiser haben ja mehr gemeinsam, als man denkt. Klar, beide Musiker. Beide kerzengerade Typen mit klarer Haltung und Charakter, muss man wirklich sagen. Und immer eine Message in ihren Texten. Der eine singt, ich lieb dich überhaupt nicht mehr. Und der andere singt, manchmal möchte ich schon mit dir. Ja, da wird nichts liegen gelassen. Von wegen, hinterm Horizont ist Sense. Hinterm Horizont ist Santa Maria. Insel, die aus Träumen geboren. Also nochmal, alles Gute euch beiden. Viel Gesundheit und denkt dran, ein Ende kann ein Anfang sein. Herzlichst, euer Dr. Stefan Frank. Der Arzt, dem nur die Frauen vertrauen. Chillo.
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1: Ich bin David Riemer. Bei einem Angriff auf ein großes islamisches Zentrum im US-Bundesstaat San Diego sind 3 Menschen getötet worden. Die Polizei geht davon aus, dass sich 2 mutmaßliche Angreifer im Alter von 17 und 19 Jahren selbst das Leben nahmen. Die Attacke werde bis auf Weiteres als Hassverbrechen eingestuft, so ein Polizeisprecher. Die SPD will sich innerhalb der Bundesregierung für eine rechtliche Grundlage für einen Mietendeckel in den Ländern einsetzen. Das hat SPD-Generalsekretär Klüssendorf erklärt. In Berlin hatte das Bundesverfassungsgericht solch einen Mietendeckel gekippt, mit dem Argument, dass der Bund für Mietrecht zuständig sei und nicht die Länder.
2: Der Berliner Mietendeckel bedeutete für viele Mieter zuerst, dass sie weniger zahlen mussten. Dann hatten Vermieter plötzlich Anspruch auf Nachzahlungen, als die Regelung gekippt wurde. Dass die Bundes-SPD ausgerechnet jetzt wieder eine rechtliche Grundlage schaffen will, damit Bundesländer jeweils für sich Mietendeckel festlegen können, liegt an der bevorstehenden Abgeordnetenhauswahl in Berlin, wo die SPD aktuell in Umfragen hinten liegt. Die Union lehnt Mietendeckel allerdings ab und innerhalb der Bundesregierung gibt es sowieso schon zahlreiche Streitthemen. Aus Berlin Jan-Henner Reitze.
1: Bundesinnenminister Dobrindt will den Zivilschutz in Deutschland ausbauen und dafür insgesamt 10 Milliarden Euro investieren bis zum Jahr 2029. Über diese Pläne in einem Eckpunktepapier soll die Bundesregierung morgen in ihrer Kabinettssitzung beraten.
3: Nach dem Ende des Kalten Krieges wurde vieles für überflüssig gehalten, Schutzbunker zum Beispiel. Doch wegen der Bedrohung durch Russland hat die Regierung vor gut einem Jahr Ausnahmen von der Schuldenbremse beschlossen, auch für den Zivilschutz. Mit den 10 Milliarden Investitionen sollen zum Beispiel jetzt 1.000 Spezialfahrzeuge angeschafft werden und über 100.000 stapelbare Feldbetten. Außerdem soll die Warn-App Nina so weiterentwickelt werden, dass sie den Weg zum nächsten Schutzraum anzeigen kann. Dafür müssen aber wohl noch viele Schutzräume überhaupt erst wieder eingerichtet werden. Aus Berlin Ronny Tochau.
1: Zum Fußball. Pep Guardiola steht einem Medienbericht zufolge vor dem Rücktritt als Coach von Manchester City. Laut der britischen Zeitung Daily Mail wird der Spanier den englischen Fußballclub zum Saisonende verlassen. Als Topfavorit auf die Nachfolge gilt Ex-Chelsea-Coach Enzo Maresca. Guardiola gewann mit City unter anderem 6-mal die Meisterschaft und 2023 die Champions League. Er hat in Manchester noch einen Vertrag bis 2027.
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4: Johanna Tänzer ist hier für euch. Ich wünsche euch eine schöne Nacht mit uns. Und Leute, bitte lasst euch jetzt nicht von Michael Schulte verunsichern. Der kommt jetzt hier mit 5 a.m. Der sind wir leider noch nicht. It is erst die 3 a.m.

0: Phil Collins und Philip Bailey. Easy Lover. Eine schöne Nacht mit uns. Also ich war selbst schon mal auf einem Harry Styles Konzert und ich kann euch sagen, Leute, die Stimmung ist einfach magisch. Da ist so ein ganz tolles Zusammenhaltsgefühl. Jetzt am Samstag hat Harry Styles ja in Amsterdam seine Tour eröffnet und die Tickets dafür waren ja super schnell weg und auch sehr, sehr teuer. Ihr konntet aber welche bei uns im Ticketcall gewinnen. Und deswegen konnte Katharina mit ihrer Freundin dahin gehen. Meine Kollegin Kimberly Klages hat die beiden vor Ort begleitet.
1: Gänsehautmomente sind das. Ich finde Konzerte sowieso immer besonders und das war jetzt wieder ein Künstler, der hat es wirklich besonders gemacht und es war einfach super.
2: Nacht 1 von 10 ist geschafft für Harry Styles und das war wirklich ein Wahnsinnsabend.
1: Es wurde immer weiter Party gemacht und immer keiner ist still geblieben und das fand ich wirklich super.
3: Ich finde auch gerade so die Stimmung untereinander, das war einfach die ganze Zeit fröhlich, freundlich und ich finde, das macht es dann auch ganz besonders.
1: Das ist ein außergewöhnlicher Künstler und die Musik berührt einen einfach.
3: Es ist mal was ganz anderes und jeder kann einfach sein, wie er möchte und das hat man hier einfach heute auch total gemerkt.
4: Thank you so much for being in this night. Welcome, this is night one of the Together Together Tour.
1: Ja, so eine Erfahrung muss man mal machen. Auch gerade finde ich jetzt nochmal spannend, dann auch in ein anderes Land zu fahren und da auch mal ein Konzert zu schauen. Hab schon, als der erste Song rauskam, gesagt, wenn Harry Styles auf Tour kommt, muss ich auf jeden Fall dabei sein. Dann habe ich erfahren, dass er erstmal nicht nach Deutschland kommt. Da war ich sehr traurig und dann hat meine Arbeitskollegin mir gesagt, dass Tickets verlost werden. Dann habe ich mich sofort beworben.
2: Wie war das denn für dich, als du den Anruf bekommen hast, dass du gewonnen hast?
1: Ich war erstmal total außer mir und war dann auch sehr, sehr aufgeregt und konnte es auch gar nicht glauben. Also ich konnte es, glaube ich, erst glauben, habe ich eben noch zu ihr gesagt, als wir wirklich eben in der Halle drin waren.
4: I'm completely blown away. Thank you so, so much.
1: Dankeschön an den Ticketcall. Dass sowas überhaupt möglich ist, ist echt brillant. Gerade wenn man nicht so an Tickets kommt oder auch mal den großen Traum hat, einen Künstler zu sehen und sich dann da bewerben kann und wirklich die Chance hat, auch zu gewinnen, das ist echt super.
0: Harry Styles live in Amsterdam für Katharina und ihre Freundin war das ganz sicher ein Wochenende, das sie so schnell nicht vergessen werden. Hier ist er jetzt für euch, der Harry mit American Girls.
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Morgen zusammen oder auch gute Nacht, wie ihr mögt, in welcher Mut ihr gerade seid. Johanna Tänzer ist hier, wir sind bei euch. Das sind die All-American Rejects mit Gives You Hell. Einen ganz schönen Frühjahr.

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0: Tracy Chapman mit Fast Car. Kommt gut durch diese Nacht mit uns. Mark Atlas. Das klingt so super international, ne? Aber der Typ kommt aus Niedersachsen, aus Lohne. Und es gibt neue Musik von ihm.
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1: Ich bin David Riemer. US-Präsident Trump hat einen angeblich für heute geplanten Angriff auf den Iran abgesagt. Er habe das Militär angewiesen, die Attacke nicht durchzuführen, schrieb er auf der Plattform True Social. Gleichzeitig soll das Militär bereit sein, einen umfassenden, groß angelegten Angriff zu beginnen, falls keine akzeptable Vereinbarung mit dem Iran erzielt werde.
2: Einige Golfstaaten, darunter Katar und Saudi-Arabien, hätten ihn gebeten, von dem geplanten Militärschlag zunächst abzusehen, weil gerade ernsthafte Verhandlungen im Gange seien, erklärte Trump weiter. Aus Respekt sei er dieser Bitte nachgekommen. Zuvor hatte Trump den Druck auf den Iran wieder mal hochgeschraubt und gedroht, den Krieg wieder aufzunehmen. Die Uhr ticke, der Iran solle nun schnell handeln, hatte Trump gewarnt. Seit Anfang April gilt eine von ihm einseitig verhängte, oftmals sehr wackelige Waffenruhe. Aus den USA, Tina Eck.
1: Union und SPD sind sich einig, dass die automatische Diätenerhöhung für Bundestagsabgeordnete in diesem Jahr ausgesetzt werden soll. Er sei dafür, diese Idee aus der Union schnellstmöglich umzusetzen, sagt der SPD-Generalsekretär Klüssendorf.
3: Man könne nicht bei Krankenversicherung, Rente und Pflege über Einsparungen diskutieren und sich gleichzeitig eine Diätenerhöhung von 500 Euro pro Monat genehmigen, so SPD-Generalsekretär Klüssendorf. Auch Unionsfraktionschef Spahn hatte sich offen gezeigt für einen Verzicht auf die anstehende automatische Diätenerhöhung zum 1. Juli. Er verstehe, dass Bürger, wenn sie verzichten müssten, das auch von Abgeordneten erwarteten, so Spahn. Die Diäten werden seit 2014 jedes Jahr angepasst, der allgemeinen Lohnentwicklung folgend, ähnlich wie die Rente. Aus Berlin, Ronny Tochau.
1: Bei einem Angriff auf ein großes islamisches Zentrum in San Diego sind 3 Menschen getötet worden. 2 mutmaßliche Angreifer seien in einem Auto auf dem Parkplatz tot aufgefunden worden, sagte ein Polizeisprecher. Die US-Behörden gehen aktuell davon aus, dass sich die Verdächtigen im Alter von 17 und 19 Jahren selbst das Leben nahmen. Die Polizei betrachtet die Attacke bis auf Weiteres als ein Hassverbrechen. Nach dem Einsturz eines Mehrfamilienhauses im sächsischen Görlitz sind 2 von den ursprünglich 5 Vermissten wohlauf. Das teilte eine Polizeisprecherin mit. Nun werde noch nach 3 Personen gesucht, die nicht erreichbar seien. Ob sich die Vermissten unter den Trümmern befinden, ist weiter unklar. Möglicherweise habe es in dem Haus eine Gasexplosion gegeben, schrieb die Polizei auf X.
4: Das Wetter.
5: In der Nacht zum Dienstag ist es trocken und oft sternklar, aber auch kalt. 7-3 Grad sind es maximal. Am Tag ist es dann erstmal freundlich, später kann aber wieder ein bisschen Regen dazukommen. Und das Ganze bei 17-19 Grad.
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6: A1 Dortmund-Köln zwischen Wermelskirchen und Burscheid. 1 Kilometer Stau, 43 Minuten Zeitverlust. Wir wünschen allen unterwegs gute Fahrt.
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5: Hallo, hallo. Einen guten Morgen zusammen. Johanna Tänzer ist hier für euch. Und um kurz nach 4 seid ihr wohl sowas von schon fit wie ein Turnschuh, oder? Mhm, ja, genau. Okay, wir machen das mit dem Wachwerden zusammen und kriegen Unterstützung von Shibuzi und Miles Smith. Das ist Blink Twice.

0: So Leute, für wen von euch bedeutet Sommer denn nicht nur Strand, kalte Drinks und Schnorcheln gehen, sondern auch Campingplatz, warmes Dosenbier und ein bisschen Live-Musik? Die Festivalsaison geht ja jetzt so langsam wieder los, ne? Und für alle, die noch keine 100 Festivalbändchen um den Arm haben, hat mein Kollege Stefan Rijek mal so eine kleine Checkliste mit Dingen für Festivalanfänger zusammengestellt. Jetzt mal abgesehen von Zelt, Isomatte und Schlafsack, ne? Was darf ich denn auf keinen Fall vergessen?
1: Ja, also erstmal ist sehr viel davon Geschmackssache. Es gibt ja Leute, die bauen sich da eine ganze Stadt hin mit Strom und Wasserversorgung. Man kann aber auch mit weniger Aufwand, finde ich, genauso viel Spaß haben. Als Anfänger hätte ich zum Beispiel erstmal gerne gewusst, dass ich nicht 24/7 auf allen Konzerten bin und die Zeit im Camp eigentlich auch so 50% vom gesamten Spaß ausmacht. Deswegen empfehle ich auf jeden Fall noch ein Pavillon, einen Campingstuhl und am besten auch noch einen kleinen Klapptisch. Macht auch, finde ich, am meisten Spaß, so sein eigenes kleines Lager da aufzubauen.
0: Ja, ich finde Pavillon auch voll wichtig, vor allen Dingen, wenn du dann in so einer größeren Gruppe bist, ne, und auch mal im Regen zusammensitzen willst. Und da lohnt sich dann auch eine Campinglampe, die kann man schön dann vor den Pavillon hängen. Das ist ganz, ganz heimisch dann.
1: Ja, und auch perfekte Überleitung für meinen nächsten Tipp. Packt ein paar Gesellschaftsspiele ein. Mittlerweile gibt es auch zum Beispiel wasserfeste Kartenspiele. Perfekt, wenn jetzt mal eine Dose Bier umkippt oder es die ganze Zeit regnet. Ja, und für die Konzerte selbst sind definitiv Ohrstöpsel zu empfehlen. Vor allem bei so 3 bis 4 Tagen Festival. Das kann ja schon mal eine Strapaze für die Ohren werden. Und falls dann doch mal regnen sollte, ist ein Poncho natürlich auch immer sinnvoll. Kriegt man aber in der Regel auch vor Ort. Ja, und ab hier kann man eigentlich selbst kreativ werden. Ich kenne zum Beispiel ein paar Leute, die immer Walkie-Talkies mitnehmen, weil eben der Handyempfang auf so einem Festival nicht so gut ist.
0: Ey, was für eine geile Idee. Das macht ja auch an sich einfach voll Spaß, mit so einem Walkie-Talkie da rumzulaufen.
1: Voll.
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Hi zusammen, Johanna Tänzer ist hier für euch. Einen wunderschönen, frühen guten Morgen. Ich weiß nicht, was ihr jetzt so vorhabt, wo ihr jetzt hin müsst, aber für mich geht's erstmal jetzt ab nach Saint-Tropez. Welcome to Saint-Tropez.

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0: Geburtstagsgrüße von Atze Schröder persönlich. Ja, wäre ganz cool, ne? Zumindest wenn ihr im Mai Geburtstag habt, dann gibt's jetzt neue gute Chancen, dass ihr gleich gegrüßt werdet, weil in seinem aktuellen Podcast hat er sich so ein paar Mai-Geburtstagskinder rausgesucht. Noch mehr von Atze gibt's auch, und zwar am kommenden Wochenende bei uns. Atze ist natürlich bei unserem Comedy Camp Spezial an Pfingsten ganz vorne mit dabei.
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3: Ja, nee, ist klar. Erst nochmal herzlichen Glückwunsch in die Runde. Ey, ich bin ja wieder platt, wer so im Wonnemonat alles Geburtstag hat. Hier, Roland Kaiser, 74 ist er geworden, der Kaiser. Und natürlich Udo Lindenberg, unsere westfälische Nachtigall. 80 Jahre, der Udo. Würde man jetzt auf den ersten Blick auch nicht drauf kommen, oder? Aber wie sagt Udo, das Alter hat ein Problem mit mir. Und Udo Lindenberg ist ja wirklich clever. Der hat sich mit der häuslichen Pflege im Alter schon vor Jahren auseinandergesetzt und alles geregelt. Das heißt, bei Udo Zimmerservice im Atlantik, der braucht da keine AOK für. Im Atlantik nennt man ihn einfach den Barmer Ersatzfürsten. Ja, und Udo und der Kaiser haben ja mehr gemeinsam, als man denkt. Klar, beide Musiker. Beide kerzengerade Typen mit klarer Haltung und Charakter, muss man wirklich sagen. Und immer eine Message in ihren Texten. Der eine singt, ich lieb dich überhaupt nicht mehr. Und der andere singt, manchmal möchte ich schon mit dir. Ja, da wird nichts liegen gelassen. Von wegen, hinterm Horizont ist Sense. Hinterm Horizont ist Santa Maria. Insel, die aus Träumen geboren. Also nochmal, alles Gute euch beiden. Viel Gesundheit und denkt dran, ein Ende kann ein Anfang sein. Herzlichst, euer Dr. Stefan Frank. Der Arzt, dem nur die Frauen vertrauen. Chillu.
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1: Ich bin David Riemer. Bei einem Angriff auf ein großes islamisches Zentrum im US-Bundesstaat San Diego sind 3 Menschen getötet worden. Die Polizei geht davon aus, dass sich 2 mutmaßliche Angreifer im Alter von 17 und 19 Jahren selbst das Leben nahmen. Die Attacke werde bis auf Weiteres als Hassverbrechen eingestuft, so ein Polizeisprecher. Die SPD will sich innerhalb der Bundesregierung für eine rechtliche Grundlage für einen Mietendeckel in den Ländern einsetzen. Das hat SPD-Generalsekretär Klüssendorf erklärt. In Berlin hatte das Bundesverfassungsgericht solch einen Mietendeckel gekippt, mit dem Argument, dass der Bund für Mietrecht zuständig sei und nicht die Länder.
2: Der Berliner Mietendeckel bedeutete für viele Mieter zuerst, dass sie weniger zahlen mussten. Dann hatten Vermieter plötzlich Anspruch auf Nachzahlungen, als die Regelung gekippt wurde. Dass die Bundes-SPD ausgerechnet jetzt wieder eine rechtliche Grundlage schaffen will, damit Bundesländer jeweils für sich Mietendeckel festlegen können, liegt an der bevorstehenden Abgeordnetenhauswahl in Berlin, wo die SPD aktuell in Umfragen hinten liegt. Die Union lehnt Mietendeckel allerdings ab und innerhalb der Bundesregierung gibt es sowieso schon zahlreiche Streitthemen. Aus Berlin, Jan-Henner Reitze.
1: Bundesinnenminister Dobrindt will den Zivilschutz in Deutschland ausbauen und dafür insgesamt 10 Milliarden Euro investieren bis zum Jahr 2029. Über diese Pläne in einem Eckpunktepapier soll die Bundesregierung morgen in ihrer Kabinettssitzung beraten.
3: Nach dem Ende des Kalten Krieges wurde vieles für überflüssig gehalten, Schutzbunker zum Beispiel. Doch wegen der Bedrohung durch Russland hat die Regierung vor gut einem Jahr Ausnahmen von der Schuldenbremse beschlossen, auch für den Zivilschutz. Mit den 10 Milliarden Investitionen sollen zum Beispiel jetzt 1.000 Spezialfahrzeuge angeschafft werden und über 100.000 stapelbare Feldbetten. Außerdem soll die Warn-App Nina so weiterentwickelt werden, dass sie den Weg zum nächsten Schutzraum anzeigen kann. Dafür müssen aber wohl noch viele Schutzräume überhaupt erst wieder eingerichtet werden. Aus Berlin, Ronny Tochau.
1: Zum Fußball. Pep Guardiola steht einem Medienbericht zufolge vor dem Rücktritt als Coach von Manchester City. Laut der britischen Zeitung Daily Mail wird der Spanier den englischen Fußballclub zum Saisonende verlassen. Als Topfavorit auf die Nachfolge gilt Ex-Chelsea-Coach Enzo Maresca. Guardiola gewann mit City unter anderem 6-mal die Meisterschaft und 2023 die Champions League. Er hat in Manchester noch einen Vertrag bis 2027.
4: Das Wetter.
5: Das ist eine kalte Nacht. Wir haben so Tiefstwerte von 7 bis 3 Grad. Ansonsten ist es trocken und klar. Am Tag selbst ist es dann eher freundlich, aber später zieht es sich dann wieder zu und es kann regnen. Das Ganze bei 17 bis 19 Grad.
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6: A1 Dortmund-Köln zwischen Remscheid und Burscheid. Dichter Verkehr, 10 Minuten Zeitverlust. Wir wünschen allen unterwegs gute Fahrt.
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5: Jawohl, da sind wir wieder. Hallo, guten Morgen zusammen. Johanna Tänzer ist hier. Wünsche euch einen ganz schönen, ganz frühen Dienstagmorgen. Und

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1: Einen schönen Dienstagmorgen.
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1: Und das sagt euch jetzt mein Kollege Thorsten Ortmann.
3: Wenige Tage nach dem Staatsbesuch von US-Präsident Trump trifft Kreml-Chef Putin heute den chinesischen Staatschef Xi in Peking. Bei dem zweitägigen Besuch soll es um die Beziehungen beider Länder und internationale Konflikte gehen, so der Kreml. Bundesaußenminister Wadefuhl eröffnet heute in Berlin die Konferenz zur Sicherung der Energieinfrastruktur. Dabei sollen internationale Akteure und Experten aus den Erfahrungen des Ukraine-Kriegs lernen, um so die europäische Infrastruktur besser schützen zu können. Bundeswirtschaftsminister Rainer stellt heute die Waldzustandserhebung 2025 vor. Anhand von Stichproben wird dabei der Zustand der Baumkronen eingeschätzt. Im Bericht für 2024 hieß es noch, dass der Zustand des Waldes in Deutschland angesichts von Hitze, Trockenheit und Schädlingen ernst sei. 80% der Fichten, Kiefern, Buchen und Eichen seien krank, so das Bundesagrarministerium damals. Die ersten Preisträger des neuen Europäischen Verdienstordens werden heute im Europäischen Parlament in Straßburg ausgezeichnet. Mit der Auszeichnung werden bedeutende Beiträge zur europäischen Integration und zur Förderung und Verteidigung europäischer Werte gewürdigt. Den Verdienstorden bekommen heute unter anderem die ehemalige Bundeskanzlerin Merkel, Lech Wałęsa, ehemaliger Präsident der Republik Polen, sowie Wladimir Selenskyj, Präsident der Ukraine.

Guten Morgen zusammen, Johanna Tänzer ist hier. Und jetzt gibt's Musik von Pink Floyd. Der Song ist einfach aus dem Jahr 79. Schon ein bisschen weit her, ne? Another Brick.

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0: Pitbull am Dienstagmorgen mit Timber. Hi zusammen. Ey, was macht man, wenn man einen neuen Ort entdecken will? Ja, genau. Vorher sich mal fleißig einlesen oder sich vor Ort führen lassen, zum Beispiel mit einem sogenannten Audioguide. Und wenn dabei auch noch an jüngsten Besucher gedacht wird, dann ist es doch eigentlich schon perfekt.
1: Augenblick mal unterwegs.
2: Nein, ich bin kein Gespenst im Bettlaken. Eher ein Geist. Der gute Geist dieser Kirche. Meiner Kirche.
3: Von Kindern für Kinder, was gibt es da Besseres? Und genau das ist auch die Idee bei diesem Projekt.
2: Jetzt weißt du, wer ich bin, oder? Ja klar, der heilige Quirinus.
3: Gerade ganz frisch fertig geworden, der Kinder-Audio-Guide durch das Quirinus-Münster in Neuss.
4: Ich würde das empfehlen, weil man daraus auch was lernen kann. Das ist halt sowas wie Religionsunterricht, nur besser.
3: Was für ein Kompliment für den neuen Audio-Guide. 12 Stationen erzählen hier spannend und kindgerecht über das Leben des heiligen Quirinus. Wie kamen seine Gebeine nach Neuss? Wie wurde die Kirche gebaut? Und was gibt es in ihr alles zu entdecken?
2: Du stehst jetzt in dieser großen Halle. Diesen Raum nennt man Mittelschiff.
5: Nächste Woche ist Quirinusfest, da ist es hier besonders voll.
3: Und genau das haben sie gerade groß gefeiert. Die Quirinus-Oktav. Produziert haben diesen Audioguide die Grundschullehrer Gianni und Dominik Kaulen, zusammen mit den Kindern der Theatergruppe der katholischen Görres-Grundschule.
4: Am tollsten fand ich, als wir das angehört haben, als das eigentlich schon alles fertig war, also dass wir unsere eigenen Stimmen gehört haben, das fand ich cool.
3: Und natürlich verabschieden sich auch die Kinder bei den Zuhörenden.
6: Auf Wiedersehen!
7: Du kommst noch mal wieder.
8: Tschüss. Schön, dass du da warst.
2: Ich hoffe natürlich, dass es dir in meiner Kirche gefallen hat.
3: Mehr auf augenblickmalonline.de. Annette Florin von der katholischen Kirche für Augenblickmal.

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1: Mit Malte Halbricht, guten Morgen. Ab heute können Anträge für die neue staatliche Kaufprämie für Elektroautos gestellt werden. Je nach Einkommen und Familiengröße gibt es mehrere tausend Euro Zuschuss. Gefördert werden reine E-Autos und bestimmte Plug-in-Hybride. Die Prämie gilt auch rückwirkend für Autos, die seit Jahresbeginn neu zugelassen wurden. Rossi Nasjandi aus dem News-Team, wer kann denn die Förderung bekommen?
2: Die Förderung richtet sich vor allem an Privatleute mit kleinerem oder mittlerem Einkommen. Anspruch haben Menschen mit einem zu versteuernden Haushaltseinkommen von maximal 80.000 Euro im Jahr. Familien mit Kindern dürfen etwas mehr verdienen. Gefördert werden neue vollelektrische Autos und bestimmte Plug-in-Hybride. Je nach Einkommen und Kinderzahl sind bis zu 6.000 Euro Zuschuss möglich. Das Auto muss allerdings mindestens 3 Jahre lang behalten werden und die Anträge laufen komplett online über das Bundesamt für Wirtschaft und Ausfuhrkontrolle, das sogenannte BAFA.
1: Und wie groß ist überhaupt das Interesse an E-Autos aktuell?
2: Ja, das Interesse wächst. Das zeigt auch eine aktuelle Umfrage der Versicherung DEVK. Etwa 15% der Besitzer von Benzinern oder Diesel können sich inzwischen vorstellen, auf ein E-Auto umzusteigen. Hochgerechnet entspricht das mehreren Millionen potenziellen Käuferinnen und Käufern. Als Gründe werden unter anderem die hohen Spritpreise genannt. Die Stromkosten sind ja vergleichsweise stabil. Und diese neue Kaufprämie, die ab heute gilt, soll diesen Trend zusätzlich verstärken.
1: Dankeschön, Rossi. Und jetzt Meldungen im Überblick. US-Präsident Trump hat einen angeblich für heute geplanten Angriff auf den Iran abgesagt. Auf seiner Online-Plattform schrieb er, die Verbündeten aus Katar, Saudi-Arabien und den Vereinigten Arabischen Emirate hätten ihn gebeten, abzuwarten, weil es derzeit ernsthafte Verhandlungen gebe. Das Verkehrsbündnis Allianz pro Schiene fordert mehr Tempo bei der Reaktivierung stillgelegter Bahnstrecken. Das Bündnis verlangt vom Bund höhere Finanzmittel, um auch den späteren Betrieb der Strecken zu sichern. Außerdem sollten die Länder dafür mehr Geld aus dem Sondervermögen nutzen, heißt es. In Euskirchen hat es am späten Abend eine Auseinandersetzung mit rund 50 Menschen gegeben. Laut Polizei war ein Großaufgebot im Einsatz, auch ein Hubschrauber kreiste über der Innenstadt. Die Hintergründe des Streits und ob es Verletzte gab, ist noch unklar. Zu lange gewartet. Tech-Milliardär Elon Musk ist mit einer Klage gegen den ChatGPT-Entwickler OpenAI gescheitert. Einem kalifornischen Gericht zufolge war die Verjährungsfrist abgelaufen. Musk war vor einigen Jahren noch ein Geldgeber von OpenAI und wollte unter anderem erreichen, dass der Unternehmenschef Altman und dessen Stellvertreter ihre Posten verlieren. Er warf ihnen vor, entgegen früherer Absprachen nicht für das Gemeinwohl zu arbeiten. Und das waren die Nachrichten mit Malte Albrecht.
3: Und das Radio Gütersloh Wetter hat jetzt Nora Wohner für uns.
4: Also ich bin heute Morgen Landstraße gefahren. Da war es noch so ein wenig nebelig. Ansonsten starten wir mit Sonne. Die Wolken, die stecken schon in den Startlöchern und verteilen sich dann ab Nachmittag wieder großflächig. Erst am Abend gibt es dann wieder einen Regenguss. Im Moment sind wir bei 5 Grad in Kleve und Langenberg. Da steigert sich heute noch ordentlich auf bis zu 18 Grad. Die nächsten Tage werden dann noch wärmer. Ausnahme ist morgen mit Sonne, Wolkenmix und Regenschauern am Vormittag bei bis zu 17 Grad, ab Donnerstag dann trocken und bis zu 21 Grad.
3: Besser ankommen jetzt noch mit dem Radio Gütersloh Verkehrsservice. Falls ihr gerade in Bockholzhausen unterwegs seid, rund um die Spedition Nagel, müsst ihr gerade ein bisschen mehr Zeit einplanen. Da hat sich ein LKW auf der Kurt-Nagel-Straße den kompletten Dieseltank aufgerissen und deshalb wird die Straße aktuell gereinigt. Vorbei geht's nur einspurig, es staut sich zurück bis zur Versmolder Straße. Geblitzt wird in Batenhorst auf der Beckumer Straße, in Sörenheide auf dem Brummelweg und immer noch in Fahrensell auf der Fahrenseller Straße. Weitere Blitzerstaus und Störungen meldet ihr uns kostenlos unter der 0800 678 5000.
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3: Gute Fahrt euch noch.
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3: Kennt ihr dieses Gefühl, wenn eine Serie vorbei ist und plötzlich fühlt sich euer Leben irgendwie leer an?
4: Ja, also wenn man morgens aufsteht und erstmal denkt, oh, ich wäre viel lieber wieder emotional bei diesen Serienmenschen.
3: Ja.
4: Und diese Serien noch, das ist ja tatsächlich ein echtes psychologisches Ding.
3: Ja, warum wir uns nach Serien manchmal fühlen wie nach einer Trennung und was wir eigentlich dagegen tun können, darüber quatschen wir gleich nach 2 Songs. Ich bin Leslie Runde.
4: Und ich Noah Vrona. Guten Morgen zusammen.
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0: Kennt ihr dieses Gefühl, wenn ihr eine Serie komplett durchgesuchtet habt und danach erstmal nicht wisst, was ihr mit eurem Leben anfangen sollt?
1: Ja, du sitzt dann da, starrst Netflix an und denkst, okay, also irgendwie vermisse ich diese Serie Menschen jetzt so wirklich.
0: Ja, so geht's mir gerade. Ich habe am Wochenende eine neue Serie durchgesuchtet. Kann ich dir auch nur empfehlen, nur Off Campus auf Amazon Prime. Okay. Und seitdem geht's mir wirklich schlecht. Die Serie war so gut, die Schauspieler waren wirklich eine 10 von 10. Ich habe viel geheult und jetzt bin ich irgendwie in einen Eishockeyspieler verliebt und fühle mich leer.
1: Irgendwo auch schön, aber ja. Das Verrückte ist, die Serien noch, das du gerade beschreibst, Leslie, das gibt's tatsächlich wirklich.
0: So richtig aus psychologischer Sicht, ne?
1: Ja, weil unser Gehirn ja beim Schauen komplett mitarbeitet. Da werden Dopamin und sogar Bindungshormone ausgeschüttet.
0: Heißt,
1: wirklich, wahr.
0: Also wir bauen ernsthaft eine emotionale Verbindung zu diesen Figuren auf.
1: Genau, und wenn die Serie dann plötzlich vorbei ist, denkt dein Gehirn quasi, ja cool, alle Freunde weg. Mhm. Deshalb fühlt man sich danach oft auch so leer und komplett unmotiviert. Vor allem nach Serien, die man tagelang durchgebinged hat. Da warst du emotional ja praktisch Mitbewohner.
0: Ja, und diese offenen Enden machen es noch schlimmer.
1: Oh ja, Serien nutzen oft Cliffhanger, um uns neugierig zu machen. Ist die Serie erstmal vorbei, entsteht eine mentale Lücke, die unser Gehirn erst einmal mit neuen, spannenden Impulsen füllen muss. Falls ihr gerade mitten im Serienkater steckt, ein bisschen rausgehen hilft tatsächlich. Ihr braucht Input, Freunde treffen oder Musik hören.
0: Oder einfach eine leichte Wohlfühlserie gucken, die einen nicht komplett emotional zerstört. Wir haben es jetzt 10 nach 6 hier in der Radio Gütersloh Morning Show.

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1: Was wächst eigentlich zwischen Pflasterstein und am Straßenrand?
2: Ein Löwenzahn?
1: Zum Beispiel, aber tatsächlich auch noch mehr, Noah. Die Volkshochschule Gütersloh und der Fachbereich Umweltschutz, die machen heute tatsächlich mit euch einen Krautschau-Spaziergang durch die Innenstadt. Mhm. Treffpunkt ist heute um 18 Uhr am Brunnen auf dem Theodor-Heuss-Platz. Anmeldeinfos findet ihr bei uns in den Veranstaltungstipps auf radiogütersloh.de.
3: Christoph Maria Herbst ist heute in Riedberg. Zusammen mit Autor Moritz Netin-Jakob lesen sie ab 20 Uhr ihre Lieblingssatiren. Das ernsthafte Bemühen um Albernheit beginnt um 20 Uhr.
1: In Gütersloh wird gerade langsam alles auf Kirmesmodus gestellt. Am Wochenende steht nämlich wieder die Pfingstkirmes auf dem Marktplatz an.
3: So.
1: Und die ersten Fahrgeschäfte werden da gerade schon aufgebaut. Mit dabei sind wieder einige echte Klassiker und auch ziemlich wilde Teile, in die ich definitiv nicht reingehen würde.
3: Erzähl mir mehr.
1: Unter anderem ein 80 Meter hoher Kettenflieger und ein Shaker. Die Kirmes startet am Freitag.
3: Die erste K-Pop-Tribute-Show kommt zu uns. Der K-Pop-Showdown, der läuft am Sonntag ab 19 Uhr im Lokschuppen Bielefeld.
1: Und noch mehr Tipps und Termine findet ihr online auf radiogütersloh.de.

0: ungefähr um 6.25 Uhr hier in der Radio Gütersloh Morning Show. Falls ihr gerade durch Bockholzhausen fahrt, dann könnte es sein, dass euer Navi viel Rot anzeigt. Da staut es sich nämlich heute Morgen.
1: Was da passiert ist und warum jetzt erstmal die Straße gereinigt werden muss, das hört ihr gleich in den News um 9:30.
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1: Mit Melanie Faulhaber, wir haben es jetzt 6:30.
2: Schönen guten Morgen. In der kalifornischen Stadt San Diego ist ein islamisches Zentrum angegriffen worden. Nach Angaben der Polizei wurden 3 Menschen vor dem Gebäude erschossen. Auch 2 mutmaßliche Täter kamen ums Leben. Die Behörden gehen derzeit von einem Hassverbrechen aus. Von heute an können Privathaushalte die neue staatliche Prämie für Elektroautos und Plug-in-Hybride beantragen. Je nach Einkommen, Haushaltsgröße und Fahrzeug gibt es bis zu 6.000 Euro Förderung. Auch rückwirkend für Autos, die seit dem 1. Januar zugelassen wurden. Und damit zu den Meldungen aus der Region. Deutschlandflaggen, Vereinsflaggen und ein bisschen Ausnahmezustand. In Herzogenaurach-Klarholz laufen die letzten Vorbereitungen für den Besuch von Bundespräsident Frank-Walter Steinmeier. Er wird am Nachmittag im und am Waldstadion sowie an der Pumptrack-Anlage und den angrenzenden Volleyballfeldern ehrenamtliche treffen und unterstützen. Bürgermeister Marco Diethelm.
3: Ich finde es auch richtig toll, dass er sich die Zeit nimmt, so lange in Herzogenaurach zu sein. Viele haben ja erwartet, er kommt vorbei, unterschreibt einmal und fährt weiter. Nein, er möchte wirklich konkret ins Gespräch gehen mit den dort Verantwortlichen. Die Idee ist ja auch entsprechend, das Ehrenamt generell in Deutschland zu fördern. Ich glaube, dass er dort einige Impulse mitnehmen wird aus Herzogenaurach.
2: Ab 14 Uhr können Bürger rund ums Waldstadion einen Blick auf den Bundespräsidenten werfen. Der offizielle Termin im Stadion selbst findet allerdings mit geladenen Gästen statt. In Bockertshausen müsst ihr aktuell wegen eines Unfalls vor der Spedition Nagel mit Verkehrsbehinderungen rechnen. Ein LKW hat sich in der Nacht den kompletten Dieseltank aufgerissen. Ein Spezialreiniger muss anrücken, um die Kurt-Nagel-Straße zu reinigen. Es geht nur einspurig an der Unfallstelle vorbei, deshalb gibt es Rückstaus teilweise bis auf die Versmolder Straße. Nach den Schüssen auf einen 45-jährigen Mann in Stieghorst sitzt der Tatverdächtige 21-Jährige in Untersuchungshaft. Er soll in der Nacht zu Sonntag auf einem Supermarktparkplatz an der Schweriner Straße nach einem Streit mehrfach auf den Mann geschossen und ihn dabei schwer am Kopf verletzt haben. Der 21-Jährige aus Spenge wurde wenig später festgenommen. Gegen ihn wird wegen des Verdachts auf versuchten Totschlag ermittelt. In Gütersloh startet am Donnerstag erstmals eine musikalische Mittagspause in der Innenstadt. Die Stadt Gütersloh bietet heimischen Musikern damit eine Bühne unter freiem Himmel. Zum Auftakt diesen Donnerstag ab 13 Uhr spielt Ennio auf dem Berliner Platz italienische Klassiker und moderne Songs. 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
1: Und das Radio Gütersloh-Wetter hat jetzt Noah Wrona für uns.
4: Genau so heißt es.
1: Schwieriger Name.
4: Wir starten sonnig und etwas nebelig auf den Landstraßen im besten Kreis, wie ich heute Morgen feststellen musste. Die Wolken, die breiten sich dann ab dem Nachmittag wieder aus. Richtung Abend kommt dann auch ein Regenschauer dazu. Aktuell 5 Grad in Kaunitz und in Hasewinkel bis zu 18 Grad sind heute drin. Die nächsten Tage werden die Wolken dann immer weniger. Morgen ein Sonne-Wolken-Mix mit Schauern am Vormittag bei bis zu 17 Grad. Ab Donnerstag wird es trocken und richtig warm mit bis zu 21 Grad. Ein kurzer Durchhänger morgen, danach kommt der Sommer richtig in Fahrt.
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1: Jetzt noch besser ankommen mit dem Radio Gütersloh Verkehrsservice. Ihr habt es vielleicht gerade schon bei uns in den Nachrichten gehört. Falls ihr gerade in Bockholzhausen unterwegs seid, rund um die Spedition Nagel, müsst ihr gerade ein bisschen mehr Zeit einplanen. Da hat sich ein LKW auf der Kurt-Nagel-Straße den kompletten Dieseltank aufgerissen und deshalb wird die Straße aktuell gereinigt. Es staut sich zurück bis zur Versmolder Straße. Geblitzt wird in Fahrensell auf der Fahrenseller Straße, in Sürenheide auf dem Brummelweg, in Reda-Wiedenbrück auf der B55 und in Batenhorst auf der Beckumer Straße. Wenn ihr noch was seht, dann meldet euch gerne kostenlos bei uns. Nummer ist die 0800 678 5000.
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1: Gute Fahrt euch noch.
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1: Der Morgen wird doch direkt ein kleines bisschen besser, wenn man nicht alleine wach werden muss.
4: Genau, wir starten nämlich gemeinsam in diesen Dienstag.
1: Richtig, ich bin Leslie Runde.
4: Und ich bin Noah Wrona. Guten Morgen.
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0: Wir begleiten euch rein in diesen Dienstag hier in der Radio Gütersloh Morning Show. Wir haben es jetzt 6.41 Uhr. Das Oktoberfest ist noch 4 Monate weg. Normale Menschen denken da gerade noch nicht unbedingt dran.
1: Ja, Atze Schröder dagegen schon. Der macht sich mich jetzt schon die ersten Gedanken.
0: Ja, der hat sich nämlich komplett an einer Wiesnmeldung ausgelassen. Und bei Atze klingt selbst ein Thema wie Bierzelte und Oktoberfest direkt so, als hätte ihn das emotional persönlich getroffen.
1: Ach, vor allem, ich liebe ja, wie er sich da richtig reinsteigert.
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4: Ja, nee, ist klar. Was hab ich mich darauf gefreut. Seit Jahren fieber ich drauf hin. Hab immer die Füße stillgehalten, mich selbst beruhigt mit Sätzen wie: Atze, du bist noch nicht so weit. Das ist noch eine Nummer zu groß für dich. Und jetzt, wo ich endlich die Platzreife für die Wiesn erreicht habe, mir übers Oktoberfest komplett freigenommen habe, jetzt, wo mein Dirndl schon am Schrank hängt, wo ich den Text von Das rote Pferd komplett auswendig kann, da drehen die Schweine die Champagnerdusche ab. Hier, ist eine Meldung. Champagnerduschen sind ab diesem Jahr auf dem Oktoberfest verboten. Aus, vorbei mit dieser altrömischen Dekadenz. Ja, und da frage ich mich, was soll das denn? Was bleibt den Münchner Geldadel denn noch? Soll sich die Schickeria demnächst mit Weizenbier und Almdudler hochpetern? Was wird als nächstes verboten auf dem Oktoberfest? Hinters Bierzelt kotzen? Fummeln in der Geisterbahn? Die Zungenküsse der Effenbergs? Obwohl, da sollte das Münchner Ordnungsamt wirklich mal ein bisschen genauer hingucken. Das ist wirklich unschön.
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0: gleich 6:50 hier in der Radio Gütersloh Morning Show. 6.000 Euro geschenkt vom Staat. Noah, da wird man hellhörig, oder?
1: Ja, genau diese Förderung können sich Fahrer von E-Autos oder Plug-in-Hybriden jetzt sichern. Die Seite vom Bundesamt ist seit heute freigeschaltet und dort könnt ihr die sogenannte E-Auto-Prämie beantragen.
0: Genau, die Idee dahinter, mehr E-Mobilität auf die Straßen bringen und den Umstieg etwas attraktiver machen. Kollege Stefan Rejek, klingt natürlich erstmal ziemlich verlockend, aber wie kommt man denn jetzt wirklich an dieses Geld?
2: Ja, um den Antrag auf der Website zu stellen, müsst ihr euch da erstmal mit eurem Bund-ID-Konto anmelden. Das braucht man ja eh für alle behördlichen Vorgänge, die so online ablaufen. Ja, und für den Antrag selbst müsst ihr dann eigentlich nur noch eure zwei letzten Steuerbescheide, den Kauf- oder Leasingvertrag eures Autos und den Fahrzeugschein auf der Seite hochladen. Dann müsst ihr dann noch ein paar persönliche Daten eintragen und dann geht auch schon die Prüfung los.
1: Okay, und wenn ich jetzt ein neues Auto kaufen und auf jeden Fall möglichst viel von der Förderung mitnehmen will, worauf müssen Leslie und ich dann achten?
2: Naja, eigentlich auf dasselbe, nur dass man eben im Vorhinein die Erstattung ein bisschen besser planen kann. Mhm. Am besten geht ihr genau durch, was ihr verdient. Wenn ihr verheiratet seid, werden übrigens beide Einkommen zusammengerechnet. Solange euer zu versteuerndes Einkommen im Jahr aber unter 90.000 Euro bleibt, seid ihr da auf der sicheren Seite. Und was man bei der Wahl auch immer so ein bisschen im Hinterkopf behalten sollte, ist, dass ein E-Auto immer mehr gefördert wird als ein Hybrid. Ja, dann rechnet ihr noch 500 Euro Förderung pro Kind on top und ihr habt dann so einen ersten Überblick über die mögliche Fördersumme.
0: Ab heute könnt ihr die E-Auto

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1: Mit Malte Albrecht, schönen guten Morgen. Rund um das Tanken gibt es weiter Ärger. Tausende Tankstellen verstoßen offenbar gegen die neue 12-Uhr-Regel, die eigentlich für stabilere Preise sorgen soll. Thorsten Adolfs aus dem News-Team, was genau läuft denn da schief?
2: Offenbar einiges, denn eigentlich ist die Sache ja ganz klar. Seit April dürfen Tankstellen ihre Preise nur noch täglich um Punkt 12 Uhr mittags erhöhen. Preissenkungen sind aber immer erlaubt. Dadurch soll es für die Autofahrer übersichtlicher werden. Aber laut einer Auswertung des Internetportals Mehr Tanken, das sich auf Daten der Markttransparenzstelle bezieht, halten sich viele nicht daran. Fast jede fünfte Tankstelle hat demnach gegen die Vorgaben verstoßen. Vor allem in Bayern gibt es demnach viele schwarze Schafe. Berlin schneidet im Vergleich deutlich besser ab. Das Ziel, den Spritmarkt transparenter zu machen, wird also bis jetzt noch nicht ganz erreicht.
1: Was sagen die Betreiber zu den Vorwürfen?
2: Sie wehren sich gegen die Kritik. Vom Bundesverband Freier Tankstellen heißt es, es gehe nicht um Absicht, sondern um ein technisch schlecht gemachtes Gesetz. Das Problem, wenn ein Preis am Computer geändert wird, dann dauere es, bis das Signal an den Preismasten der Tankstellen, den Zapfsäulen und schließlich beim Bundeskartellamt ankomme, heißt es. Langsame Leitungen oder laufende Tankvorgänge würden oft dazu führen, dass die Daten erst kurz nach 12 übermittelt werden. Dadurch bleibt die Orientierung an der Zapfsäule für uns Verbraucher leider erstmal etwas holprig.
1: Dankeschön, Thorsten. Und jetzt Meldungen in Kurzform. Wer ein neues E-Auto kauft, kann ab heute die neue Förderprämie beantragen. Bundesumweltminister Schneider will das Online-Portal am Vormittag freischalten. Je nach Automodell, Haushaltsgröße und Einkommen gibt es zwischen 1.500 und 6.000 Euro. Bundeslandwirtschaftsminister Rainer stellt heute neue Daten zum Zustand der deutschen Wälder vor. Schon seit längerem beobachten Experten verbreitet Schäden durch Hitze, Trockenheit und Käfer. Im Jahr 2024 war nur jeder fünfte Baum gesund. In Görlitz in Sachsen ist ein Mehrfamilienhaus eingestürzt. Laut Polizei werden drei Menschen vermisst. Es könne sein, dass sie zum Zeitpunkt des Einsturzes im Gebäude waren. Als Ursache wird eine Gasexplosion vermutet. Bei der Eishockey-WM gibt es für das deutsche Team bis jetzt nur eine gute Nachricht. Ein Abstieg ist kein Thema, weil Deutschland als Ausrichter der nächsten WM im kommenden Jahr gesetzt ist. Sportlich läuft es aber überhaupt nicht rund. Nach drei Spielen stehen drei Niederlagen auf dem Konto, bei nur zwei eigenen Toren und 11 Gegentreffern. Gestern Abend gab es eine 1:6-Klatsche gegen Gastgeber Schweiz. Um doch noch das Viertelfinale zu erreichen, ist jetzt fast schon ein Wunder nötig. Die nächste schwere Aufgabe wartet schon morgen Abend, dann trifft Deutschland auf die USA. Und das waren die Nachrichten mit Malte Albrecht.
3: Und das Radio Gütersloh Wetter hat jetzt nur Wohner für euch.
4: Heute Morgen noch echt frisch, 6 Grad aktuell in Niehorst und in Steinhagen. Wir schaffen heute noch den großen Sprung auf die 18 Grad. Und der Dienstag, der startet heute sehr sonnig. Ab Nachmittag übernehmen dann wieder die Wolken und am Abend wird's auch mal nass. Die nächsten Tage ziehen dann richtig an, morgen nochmal wechselhaft mit Schauern am Vormittag bei bis zu 17 Grad. Ab Donnerstag hält es sich dann und es wird sommerlich warm mit bis zu 21 Grad. Richtung Wochenende wird sonnig.
3: Besser ankommen jetzt noch mit dem Radio Gütersloh Verkehrsservice. Wenn ihr gerade in Bockholzhausen unterwegs seid, auf der Kurt-Nagel-Straße sorgt gerade ein kaputter Dieseltank an einem LKW für Probleme. Die Straße ist nur einspurig frei, deshalb staut sich's aktuell bis zur Versmolder Straße zurück. Geblitzt wird in Badenhorst auf der Beckumer Straße, immer noch bei euch in Sörenheide auf dem Brummelweg und in Fahrensell auf der Fahrenseller Straße. Alles Weitere meldet ihr uns. Die Nummer ist die 0800 678 5000.
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3: Gute Fahrt.
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3: Falls euch das heute Morgen noch niemand gesagt hat, schön, dass ihr dabei seid.
4: Wir bringen euch jetzt in den Dienstag.
3: Ja, ich bin Leslie Runde.
4: Und ich bin Noah Frohner. Guten Morgen.

0: Geht's eigentlich nur mir so? Ich stelle mich jedes Mal an der falschen Kasse im Supermarkt an. Gestern erst, ich stehe da, ein Kunde vor mir hat nur 3 Teile im Wagen und nebenan ist jemand mit einem kompletten Wocheneinkauf. Und rate mal, die andere Kasse war trotzdem schneller. Noah, wie kann das sein?
1: Das ist doch jedes Mal so, Leslie. Ja. Ich denke auch jedes Mal, die eigene Schlange, die ist verflucht. Und ihr, wie entscheidet ihr dann, an welcher Kasse ihr euch anstellt?
2: Warum, wenn nichts los ist? Da warte ich lieber und gucke erstmal, wenn das nur ein bisschen ist und ich dann wechsle, dann habe ich Pech, das dauert länger.
3: Wo die wenigsten sind natürlich. Ich bleib dann da stehen, wo ich stehe.
4: Da, wo weniger steht, wenn ich schnell genug bin, dann gehe ich noch rüber.
5: Je nachdem, wie voll es ist, dann gehe ich da hin, wenn noch nicht so viele neue da stehen.
6: Man will ja immer an die Kasse gehen, wo am wenigsten los ist, dann wechselt man schon mal und hinterher stellt man fest, ach, da drüben ging es dann doch schneller.
0: Ja. Genau davon rede ich. Wir sind im ganzen Mal auf den Grund gegangen und Überraschung, es liegt nicht an der Anzahl der Artikel.
1: Sondern?
0: Am Bezahlen.
1: Ach.
0: Der Scan-Vorgang selbst geht nämlich ziemlich schnell, aber was wirklich Zeit kostet, ist alles danach. Also Karte suchen, PIN eingeben oder Kleingeld zählen.
1: Oh, kenne ich. Der berühmte Satz, Moment, ich hab's passend.
0: Ja, gerade Bargeld dauert einfach ein bisschen länger als Kartenzahlung und dadurch kann es eben passieren, dass der volle Einkaufswagen schneller durch ist als die 3 Artikel an der eigenen Kasse.
1: Also Augen nicht nur auf den Wagen vor mir richten, sondern vor allem aufs Portemonnaie.
0: Ja, wir haben es jetzt 13 Minuten nach 7 hier in der Radio Gütersloh Morning Show.

0: Herzschmerz, Selbstzweifel und dieses Gefühl, wenn im Kopf einfach gerade alles gleichzeitig passiert.
1: Also dieses typische Gefühl, wenn man in seinen 20ern ist?
0: Ja, das gibt's gleich verpackt in einem Song im Hit-Up. Gracie Abrams hat nämlich einen neuen Song draußen, den spielen wir euch gleich nach Leonie und Don't Worry.
1: Wir haben es jetzt 17 nach 7.
0: Ich bin Leslie Runde.
1: Und ich Noah Frohner. Morgen.

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2: Wer war denn jetzt nochmal Gracie Abrams? Sollte euch bekannt vorkommen, wir spielen sie nämlich regelmäßig hier bei uns im besten Mix. Und Gracie hat einen neuen Song draußen. Die hat am Freitag den ersten Song ihres neuen Albums rausgehauen. Das wird Daughter from Hell heißen und am 17. Juli erscheinen. Das Album ist während ihrer Tour entstanden und sie sagt selbst, dass das die beste Musik ist, die sie jemals produziert hat. Also das ist schon eine Ansage. Gracie Abrams ist ja Profi darin, in ihre Songs das Feeling zu packen, wie es ist, in seinen 20ern zu sein. So von Breakup zu Selbstzweifel. In ihrer neuen Nummer geht es darum, dass ihre eigenen Unsicherheiten und Paranoia ihr Liebesleben zerstören. Und ich glaube, mit dem Thema können sehr, sehr viele von uns relaten. Hit the Wall von Gracie Abrams ist heute der Hit-Tipp des Tages.
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1: Mit Melanie Faulhaber um 7:30.
2: Schönen guten Morgen. Die Bundesregierung will den Zivil- und Katastrophenschutz mit Milliardeninvestitionen und einem besseren Warnsystem deutlich stärken. Ziel ist es, Deutschland angesichts von Bedrohungen widerstandsfähiger zu machen und den Bevölkerungsschutz zu verbessern. Der deutschen Eishockey-Nationalmannschaft droht bei der WM ein Debakel. Auch das dritte Vorrundenspiel ging mit 1:6 gegen Gastgeber Schweiz verloren. Damit bleibt das Team punktlos und das Ziel Viertelfinale rückt in weite Ferne. Und damit zu den Meldungen aus dem Kreis Gütersloh. Einen roten Teppich wird Herzogenaurach für den heutigen Besuch von Frank-Walter Steinmeier nicht ausrollen. Die Gemeinde besitzt nämlich gar keinen. Der Bundespräsident trifft heute ab 14 Uhr viele Ehrenamtliche der Gemeinde. Wo ihr ihn vielleicht zu Gesicht bekommt, das hört ihr gleich bei Leslie und Noah um 7:45. Und noch ein kleiner Hinweis für die Autofahrer in Herzogenaurach. Größere Verkehrsbehinderungen oder Straßensperrungen sind laut Bürgermeister Marco Dietelm nicht geplant. Nur rund um die von Zumbusch Gesamtschule gelten einige Parkverbote. Kleiner Unfall, große Wirkung. In Borkertshausen hat ein LKW in der Nacht seinen Dieseltank aufgerissen, direkt vor den Toren der Spedition Nagel. Seit kurz nach 2 sind Feuerwehr und eine Spezialfirma im Einsatz, um die Kurt-Nagel-Straße zu reinigen. Nachrichtenkollege Christian Böder, das Ganze ist recht aufwendig. Was ist denn da passiert?
3: Wie mir die Polizei heute Morgen gesagt hat, ist der LKW zu weit rechts gefahren und hatte dabei einen parkenden Sattelschlepper touchiert. Auch 2 Autos wurden beschädigt. Besonders problematisch, der Dieseltank lief komplett aus und mehrere Laster verteilten die Dieselspur zusätzlich. Wegen der Reinigungsarbeiten war die Strecke nur einspurig befahrbar.
2: Auch auf der Versmolder Straße kam es teilweise zu Rückstaus. Bei Arminia Bielefeld können die Verantwortlichen bereits für die neue Saison in der 2. Fußball-Bundesliga planen. Nach dem Klassenerhalt steht vor allem die Trainerfrage im Raum. Noch ist offen, ob Mitkniert im Amt bleibt. Als möglicher Nachfolger wird unter anderem der frühere Kiel-Trainer Marcel Rapp gehandelt. Fest steht dagegen bereits, Maximilian Bauer bleibt dem Club erhalten. Durch den Klassenerhalt greift eine Kaufpflicht für den Innenverteidiger. In Gütersloh müsst ihr euch wegen der Pfingstkirmes eine andere Parkmöglichkeit suchen. Der Parkplatz am Marktplatz ist seit Samstag gesperrt. Die Aufbauarbeiten laufen bereits. Zur Pfingstkirmes haben sich zahlreiche bekannte Schausteller angekündigt, unter anderem mit einem 80 Meter hohen Kettenflieger und einem Shaker. Am Freitag wird die Pfingstkirmes dann offiziell eröffnet. 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
4: Blauer Himmel und Sonne aktuell, das müssen wir genießen, denn das ändert sich gleich. Ab dem Nachmittag gibt es dann viele Wolken, abends kommt Regen dazu. Wir schaffen es von 7 Grad aktuell in Mastholte und Werther heute noch auf bis zu 18 Grad. Der Trend zeigt klar nach oben, morgen noch Sonne und Wolken und am Vormittag dann ein paar Schauer bei bis zu 17 Grad. Donnerstag dann trocken und deutlich wärmer mit bis zu 21 Grad.
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1: Besser ankommen jetzt noch mit dem Radio Gütersloh Verkehrsservice. Ihr meldet uns Blitzer, die typischen 3 in Badenhorst auf der Beckumer Straße, in Sörenheide auf dem Brummelweg und in Fahrensell auf der Fahrenseller Straße. Wenn ihr noch mehr seht, dann meldet euch gerne kostenlos bei uns. Nummer ist die 0800 678 5000.
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1: Gute Fahrt euch noch.
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1: Vielleicht seid ihr gerade auch noch so ein bisschen im Energiesparmodus unterwegs. Völlig okay, wir fahren den Morgen jetzt gemeinsam langsam hoch. Ich bin Leslie Runde.
4: Und ich bin Noah Vrona. Guten Morgen zusammen.

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2: 7.42 Uhr in der Radio Gütersloh Morning Show. 6.000 Euro geschenkt vom Staat. Genau diese Förderung können sich jetzt Fahrer von E-Autos oder Plug-in-Hybriden sichern. Die Seite vom Bundesamt ist seit heute freigeschaltet und da könnt ihr die sogenannte E-Auto-Prämie beantragen.
3: Falls euch die Prämie nicht reicht, wir haben auch noch ein bisschen Geld für euch. Rüber zu Henrik Frost ins landesweite Geldregenstudio.
4: Ja, guten Morgen. Am Telefon der erste Kandidat für heute, Alex.
5: Hallo.
4: Und du hast ein Thema, dein Auto muss auch in die Werkstatt. Erste Frage direkt, ist es ein Lackschaden?
5: Nein. Ein Klappern und ein Plattfuß.
4: Okay, lass uns das mal sortieren. Also du hast irgendwie einen Platten, da verliert irgendwo Luft. Da kommt dann, wahrscheinlich steckt da ja irgendwie eine Schraube oder ein Nagel drin, da kommen dann neue Reifen drauf und dann ist gut. Das größere Problem ist ja dann das Klappern und dann fährt man in eine Werkstatt und dann wird da die Haube aufgemacht, dann guckt der Mechaniker rein, macht die Haube direkt wieder zu und sagt, ei.
5: Genau.
4: Ist das so das, wovor du Angst hast?
5: Das, so ein bisschen, ja. Ja,
4: oder konntest du das Klappern schon irgendwie lokalisieren?
5: Nein, ich habe keine Ahnung davon.
4: Du hast ja den Vorteil, dass wir jetzt gerade im Radio sind. Das hören unfassbar viele Menschen zu. Du könntest das Klappern jetzt mal so ein bisschen nachmachen und dann meldet sich vielleicht irgendein Mechaniker gleich schon mal mit so einem Tipp, was es sein könnte.
5: Ich glaube, das kann ich nicht.
4: Wenn wir dir so nicht helfen können, dann vielleicht ein bisschen finanziell. Hier kommt dein Geldregen.
5: Danke.
1: 200 Euro.
5: Weiter.
1: 1.000 Euro.
5: Weiter.
1: 2.000 Euro.
5: Stopp.
4: Alex, ich habe dieses Bild schon vor Augen. Wenn der Mechaniker sagt, eieiei, das wird teuer, dann sagst du, ist gar kein Problem, ich habe 2.000 Euro im Geldregen gewonnen.
5: Ja, wunderbar, sehr schön, danke schön.
4: Die gehören dir und ich bin mir sicher, damit wird das Klappern schon ein bisschen leiser.
5: Ja, ich glaube auch, ich hoffe es.
4: Das ist doch ein guter Start in diesen Geldregentag mit 2.000 Euro für Alex. Und die nächsten 2.000 Euro, die liegen hier, die sind für euch reserviert. 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

0: 7:48 Uhr am Dienstagmorgen die Radio Gütersloh Morning Show läuft. Es könnte heute gut sein, dass euch in Herzebrock-Klarholz eine dicke, schwarze, gepanzerte Limousine entgegenkommt. Denn Bundespräsident Frank-Walter Steinmeier kommt heute in die Gemeinde, um das Ehrenamt zu würdigen. Noah, so ein hoher Besuch, das ist an sich schon eine echte Ehre, oder?
1: Absolut, Leslie. Bürgermeister Marco Diethelm hat im Radio Gütersloh Interview gesagt, das ist ein einmaliges Ereignis für die Gemeinde, der ranghöchste Besuch hier seit rund 50 Jahren.
2: Ich finde es auch richtig toll, dass er sich die Zeit nimmt, so lange in Herzebrock-Klarholz zu sein. Viele haben ja erwartet, er kommt vorbei, unterschreibt einmal und fährt weiter. Nein, er möchte wirklich konkret ins Gespräch gehen mit den dort Verantwortlichen. Die Idee ist ja auch entsprechend, das Ehrenamt generell in Deutschland zu fördern. Ich glaube, dass er dort einige Impulse mitnehmen wird aus Herzebrock-Klarholz.
0: Ja, ich glaube auch. Und Herzebrock-Klarholz hat sich offenbar auch schon ordentlich vorbereitet. Überall hängen Flaggen.
1: Hat man denn überhaupt die Chance, den Bundespräsidenten und seine First Lady Elke Büdenbender mal zu sehen, Leslie?
0: Ganz klares Ja.
2: Zu sehen ist kein Problem. Der kommt um 14 Uhr an am Waldstadion. Allerdings ist es so, dass aufgrund von Sicherheitsvorkehrungen halt schon der Großablauf im Stadion stattfinden wird, wo nur geladene Gäste anwesend sein können. Von daher kann man halt nicht an den ganzen Veranstaltungen teilnehmen. Aber man kann am Waldstadion durchaus auch das eine oder andere sehen.
0: Denn im Waldstadion streichen die Sportler gerade ihr Vereinsheim und vielleicht greift Steinmeier ja sogar selbst zum Pinsel und hilft ein bisschen mit.
1: Danach geht's wohl noch zum Pumptrack und zum sogenannten Affentennis an den Volleyballfeldern beim Hallenbad.
0: Ja, vielleicht wird ja Affentennis neue Trendsport.

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3: Mit Malte Albrecht, guten Morgen. Die Wälder in Deutschland kämpfen weiter mit dem Klimawandel. Bundeslandwirtschaftsminister Rainer stellt dazu am Vormittag aktuelle Zahlen vor. Thorsten Adolfs aus den Nachrichten, und es wird keine großartige Verbesserung der Lage erwartet.
4: Nein, denn das vergangene Jahr war im Schnitt viel zu warm und zu trocken und deshalb hat sich die Lage für die Bäume kaum erholt. Nach Informationen der RP leiden viele Wälder unter den anhaltenden Hitzeperioden und fehlendem Regen. Das macht ihnen so stark zu schaffen, dass im Moment nur noch jeder fünfte Baum wirklich gesund ist. Fachleute prüfen das seit Jahrzehnten stichprobenartig immer wieder und leider deutet sich auch bei der neuen Erhebung, die heute vorgestellt wird, ein ähnlich düsteres Bild wie im letzten Jahr an.
3: Was wird denn unternommen, um den Wald zu retten?
4: Die Waldbesitzer pflanzen gezielt Baumarten, die besser mit den veränderten Klimabedingungen klarkommen. Das ist ein wichtiger Schritt. Viele von ihnen fühlen sich dabei aber alleingelassen. Sie fordern von der Politik mehr Rückenwind und verlässliche Regeln. Problematisch finden sie eine EU-Verordnung. Die Waldbesitzer sagen, in Brüssel orientiere man sich bei der Wiederaufforstung zu sehr an Leitbildern und Lebensräumen von früher. Wälder könnten aber nicht wie ein Museum für immer gleich gehalten werden, weil sich die Natur durch den Klimawandel eben verändere. Die Waldbesitzer fordern deshalb, die EU-Regeln entsprechend anzupassen, damit der Umbau der Wälder nachhaltig gelingt.
3: Thorsten Adolfs, vielen Dank. Und jetzt Nachrichten in der Zusammenfassung. Wer ein neues E-Auto kauft, bekommt Geld. Ab heute kann die neue Förderprämie in einem Online-Portal des Bundes beantragt werden. Das sind bis zu 6.000 Euro. Die Prämie gibt es auch rückwirkend für Autos, die seit Jahresbeginn neu zugelassen worden sind. US-Präsident Trump hat einen angeblich für heute geplanten Angriff auf den Iran abgesagt. Das schrieb er auf seiner Plattform Truth Social. Das US-Militär soll aber weiterhin für einen Angriff bereit sein, sollte es keine akzeptable Vereinbarung mit dem Iran geben. Im kalifornischen San Diego sind bei einem Schusswaffenangriff auf ein islamisches Zentrum 3 Menschen getötet worden. Die beiden mutmaßlichen Täter im Alter von 17 und 19 Jahren wurden tot in ihrem Auto gefunden. Bei ihnen geht die Polizei von Selbstmord aus. Manuel Neuer kehrt offenbar ins Tor der Fußballnationalmannschaft zurück. Er wird nach Informationen der Bild als Nummer 1 mit zur WM fahren. Bundestrainer Nagelsmann hat sich demnach für den Münchner und gegen Oliver Baumann von der TSG Hoffenheim entschieden, der das Team als Ersatzkeeper begleiten soll. Neuers aktuelle Wadenverletzung scheint kein großes Problem zu sein. Sein Einsatz im Pokalfinale am Samstag gilt als wahrscheinlich. Den offiziellen Kader für das Turnier in den USA, Mexiko und Kanada gibt Bundestrainer Nagelsmann übermorgen bekannt. Und das waren die Nachrichten mit Malte Albrecht.
5: Und das Radio Gütersloh Wetter gibt's jetzt mit Noah Wrona.
6: Wir starten mit Sonne. Am Nachmittag verteilen sich die Wolken wieder großflächig. Am Abend gibt's dann wieder einen Regenguss. Im Moment 9 Grad in Kleve und Langenberg. Das steigert sich heute noch ordentlich auf bis zu 18 Grad. Die nächsten Tage, die werden dann noch wärmer. Ausnahme ist morgen mit Sonne und Wolken im Mix mit Regenschauern am Vormittag bei bis zu 17 Grad. Ab Donnerstag dann trocken und bis zu 21 Grad.
5: Besser ankommen jetzt noch mit dem Radio Gütersloh Verkehrsservice. Ihr meldet uns, Blitzer in Neunkirchen wird auf der Langenstraße geblitzt, in Badenhorst auf der Beckumer Straße, in Sörenheide auf dem Brummelweg und in Fahrensell auf der Fahrenseller Straße. Blitzer, Staus und Störungen meldet ihr uns kostenlos. Die Nummer ist die 0800 678 5000.
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5: Gute Fahrt euch noch.
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5: Kennt ihr das? Ihr suchtet eine Serie durch und fühlt euch danach leer? Und ihr wisst gar nicht mehr, was ihr jetzt mit eurem Leben anfangen sollt?
6: Dieses Serienloch, das fühlen wir auch und das gibt's tatsächlich, also auch aus psychologischer Sicht.
5: Ja, wieso wir das fühlen und was wir dagegen machen können, darüber quatschen wir gleich nach 2 Songs. Ich bin Leslie Runde.
6: Und ich Noah Wrona. Guten Morgen.

0: Kennt ihr dieses Gefühl, wenn ihr eine Serie komplett durchgesuchtet habt innerhalb von einer Nacht und danach erstmal nicht wisst, was ihr mit eurem Leben jetzt anfangen sollt? So geht's mir gerade. Ich habe am Wochenende eine neue Serie durchgesuchtet. Kann ich dir auch nur empfehlen, Noah. Okay. Off Campus auf Amazon Prime. Und seitdem geht's mir wirklich schlecht.
1: Oh nein, Lassie, fehlt dir diese fiktive Freundesgruppe?
0: Ja, ich glaube, ich vermisse wirklich die Schauspieler.
1: Damit bist du nicht allein. Kollegin Jenny Heimann kennt das Problem.
2: Ja, ist mir tatsächlich auch schon passiert und das gerade erst letzte Woche. Da habe ich eine total tolle Serie entdeckt, Das Geisterhaus bei Amazon Prime. Habe ich also wirklich an einem Stück durchgesuchtet, keinen Abend mehr was anderes gemacht. Das hat dann ungefähr 4 Abende gebraucht und dann war so die große Frage, was mache ich jetzt? Ich muss gestehen, ich habe das ganze Wochenende nicht so wirklich viel mit mir anzufangen gewusst.
1: Oh, also beim Schauen werden im Gehirn Dopamin und Bindungshormone ausgeschüttet. Das heißt, du baust da eine echte emotionale Verbindung zu den Figuren auf.
0: Also ich habe im Grunde Freundschaften geknüpft, ohne dass die überhaupt existieren.
1: Ja, so ungefähr. Okay. Also wenn die Serie vorbei ist, vermisst dein Gehirn diese Menschen und deshalb hast du auch dieses leere Gefühl danach.
0: Ja, das erklärt einiges. Was hilft denn? Was soll ich jetzt machen?
1: Rausgehen, Freunde treffen, Musik hören, du brauchst Ablenkung.
0: Also quasi Entzug mit Ersatzdroge. Sehr gut. Wir haben es jetzt 7:55 hier in der Radio Gütersloh Morning Show.

0: Das Schöne am Radio ist ja, egal wo ihr gerade seid, wir sitzen irgendwie alle zusammen in diesem Morgen. Kommt gut in den Dienstag. Ihr hört die Radio Gütersloh Morning Show hier. Ich bin Leslie Runde.
1: Und ich bin Noah Vrona. Wir haben es 7:15.

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1: Was wächst eigentlich zwischen Pflasterstein und am Straßenrand?
2: Ein Löwenzahn?
1: Zum Beispiel, aber tatsächlich auch noch mehr, Noah, die Volkshochschule Gütersloh und der Fachbereich Umweltschutz, die machen heute tatsächlich mit euch einen Krautschau-Spaziergang durch die Innenstadt. Mhm. Treffpunkt ist heute um 18 Uhr am Brunnen auf dem Theodor-Heuss-Platz. Anmeldeinfos findet ihr bei uns in den Veranstaltungstipps auf radiogütersloh.de.
3: Christoph Maria Herbst ist heute in Riedberg. Zusammen mit Autor Moritz Netin-Jakob lesen sie ab 20 Uhr ihre Lieblingssatiren. Das ernsthafte Bemühen um Albernheit beginnt um 20 Uhr.
1: In Gütersloh wird gerade langsam alles auf Kirmesmodus gestellt. Am Wochenende steht nämlich wieder die Pfingstkirmes auf dem Marktplatz an.
3: So.
1: Und die ersten Fahrgeschäfte werden da gerade schon aufgebaut. Mit dabei sind wieder einige echte Klassiker und auch ziemlich wilde Teile, in die ich definitiv nicht reingehen würde.
3: Erzähl mir mehr.
1: Unter anderem ein 80 Meter hoher Kettenflieger und ein Shaker. Die Kirmes startet am Freitag.
3: Die erste K-Pop-Tribute-Show kommt zu uns. Der K-Pop-Showdown, der läuft am Sonntag ab 19 Uhr im Lokschuppen Bielefeld.
1: Und noch mehr Tipps und Termine findet ihr online auf radiogütersloh.de.

0: Dienstagmorgen, 8.26 Uhr, hier in der Radio Gütersloh Morning Show. Vielleicht habt ihr es schon mitbekommen, Herzebrock Klarholz bekommt heute hohen Besuch. Bundespräsident Frank-Walter Steinmeier schaut vorbei.
1: Melanie Faulhaber aus den Radio Gütersloh News. Wird da heute der rote Teppich ausgerollt?
2: Tja, es gibt ein kleines Problem, liebe Leslie, lieber Noah. Oh. Die Gemeinde Herzebrock Klarholz hat nämlich gar keinen roten Teppich. Aber sie hat sich natürlich fein gemacht für den Besuch des Bundespräsidenten. Und wo ihr den heute zu Gesicht bekommt, das erfahrt er bei mir um halb.
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1: Mit Melanie Faulhaber, wir haben es 8:30.
2: Guten Morgen. Bei einem Angriff mit Schusswaffen an einer Moschee in San Diego sind 3 Menschen gestorben, darunter ein Wachmann. Auch die beiden mutmaßlichen Täter sind tot. Die Polizei vermutet, dass sie sich selbst erschossen haben. Über das Motiv ist noch nichts bekannt. In Görlitz ist ein Mehrfamilienhaus eingestürzt. 3 Menschen werden vermisst. Der Innenstadtbereich ist großräumig abgesperrt. Als mögliche Ursache wird eine Gasexplosion vermutet. Und damit zu den Meldungen aus dem Kreis Gütersloh. Deutschlandflaggen, Vereinsflaggen und ein bisschen Ausnahmezustand. In Herzogenaurach laufen die letzten Vorbereitungen für den Besuch von Bundespräsident Frank-Walter Steinmeier. Er wird am Nachmittag im und am Waldstadion sowie an der Pumptrack-Anlage und den angrenzenden Volleyballfeldern die Ehrenamtlichen treffen und unterstützen. Bürgermeister Marco Diethelm, habe ich denn die Chance, einen Blick auf den Bundespräsidenten zu erhaschen?
3: Zu sehen ist kein Problem. Wie gesagt, er kommt um 14 Uhr an am Waldstadion. Allerdings ist es so, dass aufgrund von Sicherheitsvorkehrungen halt schon der Großablauf im Stadion stattfinden wird, wo nur geladene Gäste anwesend sein können. Von daher kann man halt nicht an den ganzen Veranstaltungen teilnehmen. Aber man kann am Waldstadion durchaus auch das eine oder andere sehen.
2: Der Bundespräsident hat eigens einen Ehrentag gegründet, um das Grundgesetz, das am 23. Mai Geburtstag hat, stärker ins Bewusstsein der Menschen zu rücken. In Borkertshausen hat eine Dieselspur am Morgen für Staus gesorgt. Ein LKW hatte sich in der Nacht den kompletten Dieseltank aufgerissen, nachdem er einen LKW gestreift hatte. Andere LKWs verteilten den Diesel dann auch noch auf der Straße. Eine Spezialfirma rückte an, um die Kurt-Nagel-Straße zu reinigen. Es gab Rückstaus bis auf die Versmolder-Straße. In Verl sollen Asylbewerber, die nicht arbeiten, künftig einfache Aufgaben übernehmen, zum Beispiel Rasenmähen rund um ihre Unterkünfte. Der Hauptausschuss hat dem CDU-Antrag mehrheitlich zugestimmt. SPD und Grüne waren dagegen, vor allem wegen möglicher Sanktionen bei Nichtmitwirkung. Jetzt soll geschaut werden, wie das Ganze praktisch umgesetzt werden kann. Beim Schützenfest in Bockertshausen bleibt der Thron dieses Jahr leer. Niemand wagte es, auf den Rumpf vom Holzadler zu schießen. Die Vorsitzende des Schützenvereins Martina Freschmann-Preis sagte dem HK, das sei normal. Schon 2018/19 habe es kein Königspaar gegeben. Das liege daran, dass das Amt ziemlich zeitaufwendig sei. Die Schützen wollen aber weiter feiern, auch ohne neues Königspaar. 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
1: Und das Radio Gütersloh-Wetter hat jetzt nur Wohner für uns.
4: Ja, und wir feiern das Wetter. Wir blinzeln gerade in die Sonne, voll schön. Ja, die Wolken, die breiten sich dann ab dem Nachmittag wieder aus. Richtung Abend kommt dann auch ein Regenschauer dazu. Aktuell 11 Grad in Kaunitz und in Hasewinkel. Bis zu 18 Grad sind heute drin. Die nächsten Tage werden die Wolken dann immer weniger. Morgen ein Sonne-Wolken-Mix mit Schauern am Vormittag bei bis zu 17 Grad. Ab Donnerstag wird es dann trocken und richtig warm mit bis zu 21 Grad. Also kurzer Durchhänger morgen, danach kommt der Sommer dann richtig in Fahrt.
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1: Jetzt noch besser ankommen mit dem Radio Gütersloh Verkehrsservice. Ihr meldet uns Blitzer in Batenhorst auf der Beckumer Straße. In Gütersloh wird auf dem Stadtring Kattenstroth geblitzt, in Neunkirchen auf der Langenstraße, in Sörenheide auf dem Brummelweg und in Fahrensell auf der Fahrenseller Straße. Blitzerstaus und Störungen meldet ihr uns kostenlos unter der 0800 678 5000.
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1: Gute Fahrt euch noch.
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1: Und hier sind Leslie Runde
4: und Noah Vrona.
1: Wir bringen euch mit Sonne im Gepäck in diesen Dienstag.

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2: Vielleicht habt ihr uns ja auch schon übers Digitalradio entdeckt.
3: Uns gibt's jetzt auch auf DAB+. Ja. Dann können wir euch auch auf langen Autofahrten über die Kreisgrenze hinweg begleiten. Sprecht uns da gerne mal Feedback auf WhatsApp ein. Wie ist denn der Empfang?
2: Ja, der Klang soll auch noch mal besser sein.
3: Oh ja.
2: Wichtig, dann kann man das Klimpern besser vom Blitz unterscheiden. Rüber zu Henrik Frost ins landesweite Geldregenstudio. Wen hast du bei dir?
4: Ja, und Sandra hätte Interesse an einer Runde Geldregen. Das habe ich richtig verstanden, oder?
5: Ja, genau.
4: Sehr gut. Ich erwische dich gerade zu Hause, bevor es gleich um 10 Uhr zur Arbeit geht. Du bist im Einzelhandel tätig.
5: Genau.
4: Wobei bei euch ist das nicht Einzelhandel, sondern Doppelhandel.
5: Ja, eigentlich schon, ja.
4: Was machst du?
5: Ich bin als Schuhverkäuferin in einem Schuhgeschäft tätig.
4: Ja. Na, sehr schön. Und dann stelle ich dich jetzt in den Geldregen. Du weißt, wie es funktioniert. Pass
5: ja.
4: auf vor dem Blitz, weil den Schuh möchte ich mir dann nicht anziehen, wenn du hier ohne Gewinn rausgehst.
5: Nee, genau. Weiß ich Bescheid.
1: 220 Euro.
5: Weiter.
1: 1200 Euro.
5: Weiter.
1: 2000 Euro.
5: Stopp.
4: Sandra, ich habe noch mal eine Frage.
5: Ja.
4: Habt ihr bei euch im Schuhgeschäft auch Gucci oder Louis Vuitton oder so?
5: Nee, Gucci nicht, aber andere Markenschuhe.
4: Ja, aber selbst die könntest du dir jetzt locker leisten. Das sind 2000 Euro für dich.
5: Oh, super, das freut mich ja mega.
4: Jetzt sagen wir noch mal kurz, was willst du damit anstellen?
5: Wir werden mal schauen, ob wir da mit unserer Wellness-Oase da wirklich eine Sauna oder irgendwie sowas zustande kriegen.
4: Ihr wollt euch einen kleinen Wohlfühltempel in euer Haus bauen.
5: Ja, das ist ja mega. Ich kann es gar nicht fassen.
4: Ja, aber ich hoffe, ihr könnt es gleich fassen, wenn ihr auch 2000 Euro gewinnt. Diese Garantie haben wir ja noch. 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Holt sie euch ab, bewerbt euch hier.
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0: 8:48 Uhr in der Radio Gütersloh Morning Show. Ihr sucht euch die vermeintlich schnellste Kasse im Supermarkt aus und 3 Minuten später stellt sich heraus, ihr habt euch für die längste entschieden. Noah, ich schwöre, ich verliere jedes Mal gegen die andere Schlange.
1: Boah, das hat die auch schon ja. So oft. Das ist aber auch so ein psychologisches Spiel inzwischen. Und das Schlimmste, Leslie, du wechselst einmal die Kasse und genau dann wird deine alte plötzlich turboschnell.
0: Ja, wir haben heute Morgen schon gelernt hier in der Radio Gütersloh Morning Show, das Scannen geht meistens super schnell. Die Zeit geht oft erst beim Bezahlen drauf, vor allem mit Bargeld.
1: Ja, ich liebe ja auch dieses Wettrennen an der Kasse. Das Besondere, keiner weiß ja so richtig, wann das losgeht.
0: Ja, ach, wenn eine zweite Kasse aufmacht.
1: Genau, also es beginnt ja meistens mit, kann man wer eine zweite Kasse aufmachen? Ja, und dann werden alle nervös.
0: Und
1: dann wird
0: schon
1: geguckt.
0: Rüber.
1: Ja.
0: Genau, von wo kommt die Kassiererin? Ja. Welche Kasse trifft es?
1: Möge der Schnellste gewinnen.
0: Ja, wie ist denn das bei euch? Was triggert euch in der Supermarktschlange? Schickt uns gerne eine Sprachnachricht über WhatsApp an die 05241 92 3 mal die 0.

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3: Mit Malte Albrecht, guten Morgen. Ab heute können Anträge für die neue staatliche Kaufprämie für E-Autos gestellt werden. Je nach Einkommen und Familiengröße gibt es mehrere tausend Euro Zuschuss. Gefördert werden reine E-Autos und bestimmte Plug-in-Hybride. Die Prämie gilt auch rückwirkend für Autos, die seit Jahresbeginn neu zugelassen wurden. Bundesumweltminister Schneider spricht von einem wichtigen Schritt, um die Elektromobilität in Deutschland weiter voranzubringen. José Nasjandi aus dem News-Team, wer kann denn die Förderung bekommen?
4: Die Förderung richtet sich vor allem an Privatleute mit kleinerem oder mittlerem Einkommen. Anspruch haben Menschen mit einem zu versteuernden Haushaltseinkommen von maximal 80.000 Euro im Jahr. Familien mit Kindern dürfen etwas mehr verdienen. Gefördert werden neue vollelektrische Autos und bestimmte Plug-in-Hybride. Je nach Einkommen und Kinderzahl sind bis zu 6.000 Euro Zuschuss möglich. Das Auto muss allerdings mindestens 3 Jahre lang behalten werden und die Anträge laufen komplett online über das Bundesamt für Wirtschaft und Ausfuhrkontrolle, das sogenannte BAFA.
3: Wie groß ist denn überhaupt das Interesse an E-Autos aktuell?
4: Ja, das Interesse wächst. Das zeigt auch eine aktuelle Umfrage der Versicherung DEVK. Etwa 15% der Besitzer von Benzinern oder Diesel können sich inzwischen vorstellen, auf ein E-Auto umzusteigen. Hochgerechnet entspricht das mehreren Millionen potenziellen Käuferinnen und Käufern. Als Gründe werden unter anderem die hohen Spritpreise genannt. Die Stromkosten sind ja vergleichsweise stabil. Und diese neue Kaufprämie, die ab heute gilt, soll diesen Trend zusätzlich verstärken.
3: Danke, Rossi. Und jetzt Meldungen im Überblick. Mitglieder von Parteien sind im letzten Jahr deutlich öfter angegriffen worden. Das zeigt eine Antwort der Bundesregierung auf eine Anfrage der AfD-Fraktion. Laut Polizei wurden demnach bundesweit rund 5.100 Angriffe registriert, knapp 1.500 mehr als im Jahr davor. Besonders oft betroffen waren AfD-Vertreter. Russlands Präsident Putin wird heute zu einem 2-tägigen Besuch in Peking erwartet. Dort trifft er Chinas Staatschef Xi Jinping. Nach Angaben des Kremls soll es dabei vor allem um den Ausbau der wirtschaftlichen Zusammenarbeit gehen. Themen dürften aber auch der Iran-Krieg und der russische Angriffskrieg gegen die Ukraine sein. Pep Guardiola wird offenbar nach der Saison nicht mehr Coach von Manchester City sein. Das berichtet die britische Zeitung Daily Mail. Eigentlich hat er noch einen Vertrag bis 2027. Der Verein soll aber schon begonnen haben, die Sponsoren über den vorzeitigen Abschied des Spaniers zu informieren. Der frühere Chelsea-Trainer Enzo Maresca und Vincent Kompany vom FC Bayern sollen Favoriten auf die Nachfolge Guardiolas sein. Pep Guardiola ist mit Manchester City mehrmals englischer Fußballmeister geworden und hat mit dem Verein auch die Champions League gewonnen. Und das waren die Nachrichten mit Malte Albrecht.
5: Und das Radio Gütersloh Wetter hat jetzt Noah Wohner für uns.
6: Die Temperaturen, die schießen gerade nach oben. 12 Grad aktuell in Niehorst und in Steinhagen. Wir schaffen heute noch den Sprung auf die 18 Grad. Und der Dienstag, der startet heute sehr sonnig. Ab Nachmittag übernehmen dann wieder die Wolken und am Abend wird's auch mal nass. Die nächsten Tage ziehen dann richtig an. Morgen nochmal wechselhaft mit Schauern und am Vormittag das Ganze bei bis zu 17 Grad. Ab Donnerstag dann hält es sich und es wird richtig sommerlich warm mit bis zu 21 Grad, also Richtung Wochenende wird sonnig.
5: Jetzt noch besser ankommen mit dem Radio Gütersloh Verkehrsservice. Es wird geblitzt in Borkholzhausen auf der Osnabrücker Straße, in Badenhorst auf der Beckumer Straße, in Gütersloh auf dem Stadtring Kattenstroth, in Neunkirchen auf der Langenstraße, in Sürenheide auf dem Brummelweg und in Fahrensell auf der Fahrenseller Straße. Alles Weitere meldet ihr uns. Die Nummer ist die 0800 678 5000.
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5: Gute Fahrt.
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5: Und wir starten weiter rein in diesen Dienstag mit Sonne und natürlich auch mit uns. Ich bin Leslie Runde.
6: Und ich Noah Wrona. Guten Morgen zusammen.

0: 14 nach 9 hier in der Radio Gütersloh Morning Show. Die Sonne scheint heute Morgen bei uns im Kreis, auch natürlich hier ins Radio Gütersloh Studio. Also mein Rücken ist schon richtig schön warm von den ganzen Sonnenstrahlen.
1: Ah, ja, schön, dass du da vorne was von der Sonne abbekommst. Ja,
0: bei dir da hinten in der Ecke ist es nicht ganz so sonnig, ne?
1: Nee, ich bin im Schatten, ja. Aber dafür habe ich die schöne Aussicht.
0: Noah, jeder so, wie er verdient, muss dir halt beim nächsten Mal einen besseren Moderationsplatz hier im Studio aussuchen. Ich hoffe, ihr könnt heute Morgen auch ein bisschen die Sonne genießen bei uns im Kreis. Kommt gut in den Dienstag. Ich bin Leslie Runde.
1: Und ich nur auf Rona.
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0: Gracie Abrams, die kann einfach Songs machen, die sich anfühlen wie Gedanken mitten in der Nacht. Und genau so ist auch ihr neuer Song Hit the Wall. Ruhig, emotional, ein bisschen zerbrechlich, aber gleichzeitig auch super ehrlich. Der Song ist die erste Single aus ihrem neuen Album Daughter from Hell. Und zeigt diese typische Gracie-Stimmung, Herzschmerz, Selbstzweifel und dieses Gefühl, wenn im Kopf einfach alles gleichzeitig passiert. Dazu gibt es ein ziemlich düsteres, fast schon filmreifes Musikvideo mit surrealen Bildern und einer Atmosphäre wie in einem Traum, aus dem man gerade nicht richtig rauskommt. Also wenn ihr auf Songs steht, die nicht einfach nur laufen, sondern auch was in einem auslösen, hier ist Gracie Abrams für euch mit Hit the Wall, mein Hit-Tipp des Tages.

0: Stellt euch vor, euer Haustier verschwindet spurlos und ihr rechnet eigentlich nie wieder damit.
1: Oh, das wäre schon so das Schlimmste, was passieren
0: könnte. Ich glaube, das ist für Haustierbesitzer wirklich das Schlimmste. Melanie Faulhaber aus den Radio Gütersloh Nachrichten, du hast eine Geschichte aus Verl dazu.
2: Ganz genau, Leslie und Noah. Vor 14 Jahren ist in Verl nämlich Kater Murkel verschwunden. Ja, und jetzt hat die Besitzerin einen Anruf vom örtlichen Tierheim bekommen. Mit welcher ungewöhnlichen Nachricht? Das hört er bei mir um 20:30.
0: Nach Magic Moment von Glockenbach. Wir haben es jetzt 9:28 Uhr hier in der Radio Gütersloh Morning Show.

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1: Mit Melanie Faulhaber. Wir haben es 9:30.
2: Schönen guten Morgen. Ab heute könnt ihr die neue Förderung für Elektroautos beantragen. Je nach Einkommen und Familiengröße gibt es zwischen 1.500 und 6.000 Euro für den Kauf oder das Leasing eines E-Autos oder Plug-in-Hybrids. Auch rückwirkend für Fahrzeuge, die seit dem 1. Januar zugelassen wurden. Russlands Präsident Putin reist heute zu einem 2-tägigen Besuch nach China. Im Mittelpunkt stehen wirtschaftliche Fragen und der Ausbau der Zusammenarbeit zwischen beiden Ländern. Aber auch der Krieg in der Ukraine und internationale Spannungen sollen Thema sein. Und damit zu den Meldungen aus dem Kreis Gütersloh. Herzogbau Klarholz hat sich auf hohen Besuch vorbereitet. Bundespräsident Frank-Walter Steinmeier kommt am Nachmittag zum sogenannten Ehrentag. Damit soll ehrenamtliches Engagement sichtbar gemacht und der Geburtstag des Grundgesetzes gefeiert werden. Alex Jakob berichtet für Radio Gütersloh.
3: Bürgermeister Marco Dieterhem freut sich vor allem darüber, dass sich der Bundespräsident viel Zeit für Gespräche mit Ehrenamtlern nehmen möchte. Mit dabei sind unter anderem der Herzebrocker Sportverein, die von Zumbusch Gesamtschule und die Macher der Veranstaltung Affentennis, eine der größten Veranstaltungen der Gemeinde. Auch bei der Abnahme des Sportabzeichens wird der Bundespräsident aktiv dabei sein.
2: Ab 14 Uhr habt ihr am Waldstadion die Möglichkeit, einen Blick auf den Bundespräsidenten zu werfen. Der offizielle Ablauf im Stadion selbst ist allerdings nur für geladene Gäste. Das wäre vielleicht auch eine Idee für Gütersloh. In Bielefeld gibt es jetzt eine neue Internetseite, die über alle Baustellen in der Stadt informiert. Die Seite heißt bielefeldbaut.de und soll schnell zeigen, wo gerade gebaut wird und wie lange es dauert. Nachrichtenkollege Christian Böder.
4: Die Infos sind auch gut fürs Handy gemacht und zeigen zum Beispiel eine Karte mit allen Baustellen, Umleitungen und Ansprechpartnern. Außerdem wird erklärt, warum gebaut wird und wie lange die Arbeiten ungefähr dauern. So sollen die vielen Baustellen in der Stadt zwar nicht weniger werden, aber zumindest besser verständlich.
2: Das Altstadtfest in Reda-Wiedenbrück soll doch weiter stattfinden. Nach der Absage für 2026 haben sich Politik, Schützen und die Bürgerinitiative zusammengesetzt und einen neuen Veranstalter gefunden. Das Eventwerk Lippstadt übernimmt jetzt die Organisation und will das Fest mit Bühnen, Musik und Programmen in den Gassen neu aufstellen. Gefeiert wird das Altstadtfest im kommenden Jahr am 2. Septemberwochenende. 2012 verschwindet Kater Murkel aus Ferl spurlos. Jetzt, 14 Jahre später, ist er überraschend im Ferler Katzenhaus wieder aufgetaucht. Das berichtet die NW. Dank eines Chips konnte die Familie kontaktiert werden und Besitzerin Hanna Biedert ihren inzwischen alten kranken Kater wieder in die Arme schließen können. Wie er all die Jahre überlebt hat, ist unklar. Die Familie vermutet, dass sich jemand um ihn gekümmert haben muss. 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
1: Und das Radio Gütersloh Wetter hat jetzt Noah Brunner für uns.
5: Blauer Himmel, ganz viel Sonne aktuell. Das müssen wir genießen, denn das ändert sich gleich. Ab dem Nachmittag gibt es viele Wolken, abends kommt Regen dazu. Wir schaffen es von 12 Grad aktuell in Mastholte und Werther heute noch auf bis zu 18 Grad. Der Trend zeigt klar nach oben. Morgen noch Sonne, Wolken und am Vormittag so ein paar Schauer bei bis zu 17 Grad. Donnerstag dann trocken und deutlich wärmer mit bis zu 21 Grad.
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1: Jetzt noch besser ankommen mit dem Radio Gütersloh Verkehrsservice. Ihr meldet uns den ein oder anderen Blitzer bei uns im Kreis in Badenhorst auf der Beckumer Straße. In Bockholzhausen wird auf der Osnabrücker Straße geblitzt. In Gütersloh auf dem Stadtring Kattenstroth. In Neunkirchen auf der Langenstraße. In Sörenheide auf dem Brummelweg und in Fahrensell auf der Fahrenseller Straße. Alles weitere meldet ihr uns. Die Nummer ist die 0800 678 5000.
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1: Gute Fahrt euch noch.
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1: War der nicht mal irgendwann für Deutschland beim ESC?
5: Oh ja, 2022.
1: Ja, Rockstars hat er uns da vertreten. Wir haben ihn jetzt auf jeden Fall mit seinem Song Dreamer hier in der Playlist. Marley Harris. Ich bin Leslie Runde.
5: Und ich nur, Brona. Guten Morgen.

0: Viertel vor zehn, ihr seid hier in der Radio Gütersloh Morning Show gelandet. In Herzebrock-Klaholz fährt gleich eine dicke, schwarze, gepanzerte Limousine vor, denn Bundespräsident Frank-Walter Steinmeier schaut vorbei, um das Ehrenamt zu würdigen. Noah, wann ist es nochmal soweit?
1: Oh, ich glaube, gegen 14 Uhr ist seine erste Station das Waldstadion.
0: Genau, da wird schon alles vorbereitet. Mhm. Eine Staatslimousine haben wir im Geldregen zwar nicht im Angebot, aber vielleicht reicht's ja für eine Radkappe oder zwei.
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0: Auto ist schon mal ein gutes Stichwort. Damit fahren wir jetzt nämlich gleich in den Feierabend. Hier übernimmt Kollegin Jenny Heimann ab 10.
1: Lessie Runde und Noah Frohner sagen bis morgen früh.
0: Und hier geht's jetzt rüber zu Henrik Frost ins landesweite Geldregenstudio.
3: Ja, und das ist ja schon eine interessante Buchstabenkombination. Das F und das R bei Nathalie im Moment auch ganz groß, denn Nathalie hat heute frei. Nathalie macht heute Frühjahrsputz und Nathalie fährt gerne in Freizeitparks. Stimmt alles drei, ne?
4: Das stimmt, ja.
3: Und ich finde ja, wenn man weiß, man fährt bald irgendwie wieder in so einen Park und verbringt dann einen schönen Tag, dann machen solche Aufgaben wie Wohnungsputz jetzt gar nicht so schlechte Laune.
4: Nee, das auf jeden Fall nicht.
3: Erzähl mir mal von eurem Plan. Was habt ihr vor?
4: Ja, also das Pfingstwochenende soll ja sehr schön werden und ja, wir haben vor, am Montag in den Rastiland zu fahren.
3: Nathalie, hast du eine Lieblingsachterbahn irgendwo?
4: Nee, nicht direkt, aber im Moviepark, die, wo man rückwärts fahren kann, die ist schon ganz gut.
3: Ja, was ich dir als Tipp mitgeben kann, vielleicht warst du noch nicht drauf, im Phantasialand gibt es eine, da hängt man quasi unter der Schiene und wird dann so beschleunigt. Das ist meine Lieblingsachterbahn, finde ich sehr cool.
4: Nee, da war ich noch nicht.
3: Ja, guck mal, könntest du aber hin, wenn du jetzt ein bisschen Geld aus dem Geldregen holst.
4: Danke.
2: 200 Euro.
4: Weiter.
2: 500 Euro.
4: Stopp.
3: Das sind 500 Euro, Nathalie.
4: Super, da freue ich mich.
3: Zumindest eine Jahreskarte für einen Freizeitpark ist damit auf jeden Fall schon mal drin.
4: Auf jeden Fall.
3: 500 Euro für einen Familientag im Freizeitpark, wunderbar. Dabei wären ja 2000 Euro drin gewesen. 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
1: Mit Malte Albrecht, guten Morgen. Viele Amazon-Kunden sind sauer. Und zwar so sauer, dass sich fast 220.000 von ihnen an einer Sammelklage beteiligt haben. Es geht um die Werbung im Streamingdienst Prime Video. Das Thema beschäftigt ab heute auch das Bayerische Oberste Landesgericht in München. Thorsten Adolfs mit den Einzelheiten.
2: Die Kläger wehren sich gegen die Gebühr von knapp 3 €, die Amazon seit vergangenem Jahr monatlich verlangt, um Filme und Serien ohne Werbeunterbrechungen sehen zu können. Viele Kunden fühlen sich hinter das Licht geführt, weil Prime Video anfangs als werbefrei beworben wurde. Die Verbraucherzentrale Sachsen wirft Amazon stellvertretend für die Kläger vor, mit dem Aufpreis gegen geltendes Recht zu verstoßen. Vor Gericht geht es aber vor allem um die Frage, ob den Klägern möglicherweise Schadenersatz zusteht. Sollten die Verbraucherschützer gewinnen, könnte das für Amazon teuer werden. In einem anderen Fall hatte das Unternehmen die Vorwürfe zurückgewiesen und gesagt, die Kunden seien im Voraus über die Einführung von Werbung bei Prime Video informiert worden. Ein schnelles Urteil wird in München nicht erwartet.
1: Und jetzt weitere Meldungen in Kurzform. Hunderte Tankstellen in NRW verstoßen offenbar gegen die im April eingeführte 12-Uhr-Regel. Zu diesem Ergebnis kommt der Verbraucherdienst Mehr Tanken auf Grundlage von Daten der Markttransparenzstelle für Kraftstoffe. Demnach stiegen die Preise bisher mehr als 2600 Mal zu unerlaubten Zeiten an. Die Tankstellenbetreiber weisen die Vorwürfe zurück und sprechen von technischen Verzögerungen bei der Datenübermittlung. In NRW setzt die Polizei seltener Taser ein. Laut Innenministerium gab es in den ersten 3 Monaten 312 Einsätze der Elektroschockpistole, rund 50 weniger als im Vorjahreszeitraum. In den meisten Fällen habe schon die Drohung mit dem Taser gereicht, heißt es. Die Europäische Raumfahrtagentur ESA hat eine neue Mission ins All gestartet. Am frühen Morgen hob in Französisch-Guyana eine Rakete mit dem Satelliten Smile ab. Die Mission soll untersuchen, wie Sonnenwinde das Magnetfeld der Erde beeinflussen. Fachleute hoffen dadurch unter anderem besser zu verstehen, wie Sonnenwinde zum Beispiel Polarlichter auslösen. NRW-Ministerpräsident Wüst ist heute Morgen zu einer 2-tägigen Reise nach Polen aufgebrochen. Im Mittelpunkt stehen die deutsch-polnischen Beziehungen, die in den letzten Jahren deutlich gelitten haben. NRW hat seit 25 Jahren eine intensive Partnerschaft mit der Region Schlesien. Rossi Nasjani begleitet für uns die Reise. Warum ist die Polenreise des Ministerpräsidenten für NRW gerade jetzt wichtig, Rossi?
3: Ja, es geht vor allem darum, die Wogen etwas zu glätten. Das Verhältnis ist in verschiedenen Punkten eher belastet. Der Ukraine-Krieg hat beide Länder etwas entzweit und Polen fordert seit Ende des Zweiten Weltkriegs Entschädigungszahlungen von Deutschland. Auf der Arbeitsebene wird's interessant. Polen hat inzwischen sehr viel Know-how dazu angesammelt, wie zum Beispiel die kritische Infrastruktur gegen mögliche russische Sabotage geschützt werden kann. Das will sich der Ministerpräsident näher anschauen. Und NRW spielt als größtes Bundesland eine wichtige Rolle, weil hier etwa 800.000 Menschen mit polnischen Wurzeln leben.
1: Vielen Dank, Rossi. Und das waren die Nachrichten mit Malte Albrecht.
4: So, und heute wird die Heizung erstmal wieder runtergedreht. Der Frühling ist zurück und mit bis zu 18 Grad gibt es auch endlich wieder Sonnenschein. Okay, zwischendurch zieht sich's auch mal zu, aber am späten Nachmittag und am Abend kommt die Sonne zurück. Morgen gibt es zwischendurch auch noch mal Regen, aber ab Donnerstag wird's dann immer wärmer. Am Samstag erreichen wir freibadtaugliche 27 Grad. Und jetzt besser ankommen mit dem Radio Gütersloh Verkehrsservice. Da haben wir noch einige Blitzer. In Badenhorst an der Beckumer Straße, in Borkholzhausen an der Osnabrücker Straße, in Gütersloh am Stadtring Kattenstroth, in Neunkirchen an der Lange Straße, in Sürenheide auch heute wieder am süßen Brummelweg und in Fahrensell an der Fahrenseller Straße. Gute Fahrt.
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4: Ich bin Jenny Heimann, ja, und wenn die Sonne scheint, kann man so eine 5-Tage-Arbeitswoche im Mai doch gleich viel besser aushalten. Dazu müsst ihr gleich die Sonnenbrillen rausholen. Ich habe den perfekten Song dazu. MC Hammer, You Can't Touch This, kultet aus den 80ern. Jetzt gibt's aber erstmal Teddy Swims, Mr. Know-It-All. Kommt gut in den Dienstagvormittag.

0: Daigo, Whitney Houston und Higher Love am Dienstagvormittag. Ja, und bis zu 6.000 Euro Förderung, die können Privatleute jetzt bekommen, wenn sie ein E-Auto oder einen Plug-in-Hybrid fahren. Seit heute ist nämlich die Website vom Bundesamt für Wirtschaft und Ausfuhrkontrolle freigeschaltet, auf der die sogenannte E-Auto-Kaufprämie beantragt werden kann. Die soll nämlich die Verkehrswende und insbesondere die E-Mobilität weiter vorantreiben. Stefan Rejek, 6.000 Euro, das klingt erstmal total schön. Wie kann ich die Prämie denn beantragen?
1: Ja, um den Antrag auf der Website zu stellen, müsst ihr euch da erstmal mit eurem Bund-ID-Konto anmelden. Das braucht man ja eh für alle behördlichen Vorgänge, die so online ablaufen. Ja, und für den Antrag selbst müsst ihr dann eigentlich nur noch eure zwei letzten Steuerbescheide, den Kauf- oder Leasingvertrag eures Autos und den Fahrzeugschein auf der Seite hochladen. Dann müsst ihr dann noch ein paar persönliche Daten eintragen und dann geht auch schon die Prüfung los.
0: Und mit wie viel Geld kann man da so rechnen?
1: Also am wichtigsten ist, dass das Auto nicht vor dem 1. Januar 2026 zugelassen wurde, sonst greift nämlich diese Förderung nicht. Ob und wie viel Geld ihr dann am Ende rückwirkend erstattet bekommt, hängt dann von drei Faktoren ab, nämlich von eurem Gehalt, wie viele Kinder ihr habt und natürlich welches Auto ihr fahrt. Je nach Gehalt, Anzahl der Kinder und Antriebsart des Autos variiert dann die Erstattungssumme sehr stark, nämlich so zwischen 3.000 und 6.000 Euro.
0: Okay, und wenn ich jetzt ein neues Auto kaufen und auf jeden Fall möglichst viel von der Förderung mitnehmen will, worauf muss ich dann achten?
1: Naja, eigentlich auf dasselbe, nur dass man eben im Vorhinein die Erstattung ein bisschen besser planen kann. Am besten geht ihr genau durch, was ihr verdient. Wenn ihr verheiratet seid, werden übrigens beide Einkommen zusammengerechnet. Solange euer zu versteuerndes Einkommen im Jahr aber unter 90.000 Euro bleibt, seid ihr da auf der sicheren Seite. Und was man bei der Wahl auch immer so ein bisschen im Hinterkopf behalten sollte, ist, dass ein E-Auto immer mehr gefördert wird als ein Hybrid. Ja, dann rechnet ihr noch 500 Euro Förderung pro Kind on top und ihr habt dann so einen ersten Überblick über die mögliche Fördersumme.
0: Dankeschön, Stefan. Ab heute könnt ihr die E-Auto-Kaufprämie über die Website des Bundesamts für Wirtschaft und Ausfuhrkontrolle beantragen und dabei bis zu 6.000 Euro erstattet bekommen. 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
1: Mit Melanie Faulhaber. Guten Tag. Deutschlandflaggen, Vereinsflaggen und ein bisschen Ausnahmezustand. In Herzogenaurach-Laholz laufen die letzten Vorbereitungen für den Besuch von Bundespräsident Frank-Walter Steinmeier. Er wird am Nachmittag im und am Waldstadion sowie an der Pumptrack-Anlage und den angrenzenden Volleyballfeldern Ehrenamtliche treffen und unterstützen. Bürgermeister Marco Diethelm.
2: Ich finde es auch richtig toll, dass er sich die Zeit nimmt, so lange in Herzogenaurach-Laholz zu sein.

0: haben ja erwartet, er kommt vorbei, unterschreibt einmal und fährt weiter. Nein, er möchte wirklich konkret ins Gespräch gehen mit den dort Verantwortlichen. Die Idee ist ja auch entsprechend, das Ehrenamt generell in Deutschland zu fördern. Ich glaube, dass er dort einige Impulse mitnehmen wird aus Herzog Klaus.
1: Ab 14 Uhr können Bürger rund ums Waldstadion einen Blick auf den Bundespräsidenten werfen. Der offizielle Termin im Stadion selbst findet allerdings mit geladenen Gästen statt. In Verl sollen Asylbewerber, die nicht arbeiten, künftig einfache Aufgaben übernehmen, zum Beispiel Rasenmähen rund um ihre Unterkünfte. Der Hauptausschuss hat dem CDU-Antrag mehrheitlich zugestimmt. SPD und Grüne waren dagegen, vor allem wegen möglicher Sanktionen bei Nichtmitwirkung. Jetzt soll geschaut werden, wie das Ganze praktisch umgesetzt werden kann. Beim Schützenfest in Bockertshausen bleibt der Thron dieses Jahr leer. Niemand wagte es, auf den Rumpf vom Holzadler zu schießen. Die Vorsitzende des Schützenvereins Martina Freschmann-Preis sagte dem HK, das sei normal. Schon 2018/19 habe es kein Königspaar gegeben. Das liege daran, dass das Amt ziemlich zeitaufwendig sei. Die Schützen wollen aber weiter feiern, auch ohne neues Königspaar. 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
2: Ja, lass die Sonne rein, würde ich sagen. Sie scheint heute endlich mal wieder. Und mit bis zu 18 Grad wird es endlich auch wieder wärmer. Zwischendurch, okay, ist es auch etwas grauer, aber spätestens zum Feierabend kommt die Sonne dann wieder zurück. Und jetzt besser ankommen mit dem Radio Gütersloh Verkehrsservice. Da haben wir noch einige Blitzer. In Badenhorst an der Beckumer Straße, in Borkholzhausen an der Osnabrücker Straße, in Gütersloh am Stadtring Kattenstroth, in Neunkirchen an der Lange Straße, in Sürenheide auch heute wieder am süßen Brummelweg und in Fahrensell an der Fahrenseller Straße. Gute Fahrt.
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2: Wir sind in der Finalwoche beim Geldregen und wir spielen gleich. Ich sag's nochmal, da ist eine Garantie. 2000 Euro sind auf jeden Fall drin, ohne dass der Blitz einschlägt. Vorher aber noch dreimal auf Holz geklopft. Hier ist der Wellerman, Nathan Evans. Ich bin Jenny Heilmann. Dach zusammen.

0: Das ist Alex Warren und Ordinary. Und damit geht es direkt rüber zu Hendrik Frost ins landesweite Geldregenstudio.
1: Wenn eure Grundschulkids heute nach Hause kommen und gar nichts vom Unterricht erzählen, sondern sagen, oh, da war ein toller Mann vorm Fenster und der hat die Sträucher geschnitten, dann ist das Timo gewesen. Hallo Timo.
2: Hallo.
1: Du bist Hausmeister und gerade draußen unterwegs. Was ist deine Lieblingsaufgabe als Hausmeister?
2: Sträucher schneiden. Am liebsten draußen.
1: Das heißt, heute ist quasi dein Traumtag?
2: Ja, genau.
1: Du hast aber, ich meine, Sträucher schneiden ist eine Bewegungsaktivität, die du machst, dafür kriegst du Geld. Deine andere große Leidenschaft, dafür kriegst du kein Geld, ist
2: Fahrradfahren.
1: Ja, genau. Du fährst wie weit? Sag's nochmal.
2: Also letztes Jahr bin ich 2300 Kilometer gefahren.
1: Ui, meine Güte.
2: Ja.
1: Da haben deine Oberschenkel aber gut Muskeln, ne?
2: Ja, genau.
1: Na guck, dann würde ich jetzt sagen, gibt's die nächste Aktivität neben Sträucherschneiden und Fahrradfahren, nämlich Geldregen spielen. Hier ist er für dich, du kennst die Befehle, genau. Weiter und Stopp. Lass dich nicht vom Blitz erwischen.
2: Genau.
3: 200 Euro.
2: Weiter.
3: 650 Euro.
2: Weiter.
3: 1000 Euro.
2: Stopp.
1: Das sind 1000 Euro für Timo.
2: Yes! Geil!
1: Timo, ganz viel Spaß damit.
2: Ja. Danke.
1: Und wir machen jetzt aus den 1000 Euro, die es gerade für Timo gab, 20.000 Euro für euch. 20.000 Euro, die stecken hier drin in einer der nächsten drei Runden im Geldregen. Versucht euch zu bewerben und holt euch die Kohle.
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1: Mit Malte Heilbricht, guten Tag. Startschuss für die neue E-Auto-Prämie. Bundesumweltminister Schneider hat vorhin das neue Antragsportal freigeschaltet. Bis zu 6.000 Euro gibt es für den Kauf eines Elektroautos. Die Prämie gilt auch rückwirkend für Fahrzeuge, die seit Anfang des Jahres neu zugelassen wurden. Noch tun sich aber viele mit der Entscheidung für einen Stromer schwer. Das zeigt eine neue Studie der Unternehmensberatung Bearing Point. Thorsten Adolfs aus dem News-Team, warum zögern viele noch?
2: Ja, das liegt vor allem daran, dass der Alltag mit einem E-Auto noch nicht überall reibungslos funktioniert. Laut der Studie fehlt vielen Menschen immer noch ein verlässlicher Zugang zu Lademöglichkeiten, egal ob zu Hause oder auf der Arbeit. Außerdem sind viele Interessenten verunsichert, weil sie bis jetzt kaum persönliche Erfahrungen am Steuer eines Stromers gesammelt haben. Wer heute einen E-Auto kaufen will, prüft das Fahrzeug sehr genau und wägt dabei auch Risiken wie mögliche Werkstattkosten gegen den Nutzen ab, sagen die Studienmacher.
1: Welche Rolle spielt dabei der Markt für gebrauchte E-Autos?
2: Die Lage auf dem Gebrauchtwagenmarkt ist schwierig. Viele Käufer scheuen sich davor, einen gebrauchten Stromer zu kaufen, weil sie zum Beispiel nicht genau wissen, wie es um die Batterie steht, wenn entsprechende Zertifikate fehlen. Und diese Unsicherheit, die ist oft größer als der Wunsch nach einem günstigen Preis. Deshalb wird oft lieber zum Neuwagen gegriffen, um die volle Garantie zu haben und kein Risiko einzugehen. Laut der Studie ist die Markentreue noch hoch. Das könnte sich aber bald ändern. Vor allem Hersteller aus Asien legen bei der technischen Entwicklung von E-Autos ein rasantes Tempo vor. Und das werde Kaufentscheidungen in Zukunft maßgeblich beeinflussen, heißt es.
1: Thorsten, danke für die Infos. Und jetzt Nachrichten kurz und kompakt. Nach dem Einsturz eines Hauses in Görlitz in Sachsen suchen die Einsatzkräfte weiter nach 3 Vermissten. Nach Polizeiangaben wurden ursprünglich 5 Menschen vermisst, 2 von ihnen seien aber wohlauf. Ob sich die anderen 3 unter den Trümmern des Hauses befinden, ist noch unklar. Als Unglücksursache wird eine Gasexplosion vermutet. Jeder 5. Selbstständige in Deutschland macht sich Sorgen um seine wirtschaftliche Zukunft. Das zeigt eine Umfrage des Münchner IFO-Instituts. Gründe seien fehlende Aufträge und wachsende Unsicherheit, heißt es. Das Geschäftsklima bei Selbstständigen und Kleinstunternehmen habe einen Tiefpunkt erreicht. Kreuzfahrten werden immer beliebter. Im vergangenen Jahr sind so viele Menschen wie noch nie von einem deutschen Hafen aus zu einer Kreuzfahrt gestartet. Nach Angaben des Statistischen Bundesamtes waren es rund 1,5 Millionen Urlauber. Das sind rund 4% mehr als im Jahr davor. Wenn ihr demnächst Reis, Tee oder Gewürze kauft, solltet ihr lieber mal genauer hinschauen. Foodwatch hat Stichproben im Supermarkt gemacht und das Ergebnis ist unappetitlich. In rund 2 von 3 getesteten Produkten fanden sich demnach Rückstände von Pestiziden, die in der EU seit Jahren nicht mehr zugelassen sind. Über Importe landen sie aber trotzdem in den Regalen. Die Verbraucherschützer fordern, dass Produkte wie Kreuzkümmel, der Marken Fuchs und Kania sowie der Rewe Chili Mix sofort zurückgerufen werden. Stark belastet waren demnach auch Paprikapulver verschiedener Marken, grüner Tee und Basmati-Reis. Und es waren die Nachrichten mit Malte Albrecht.
3: Das Wetter macht heute endlich mal wieder Spaß. Die Sonne ist wieder da und mit bis zu 18 Grad ist es auch endlich wieder T-Shirt warm. Okay, gegen Mittag auch etwas bewölkter, aber zum Feierabend kommt die Sonne zurück. Morgen gibt es dann noch etwas Regen, aber ab Donnerstag wird es täglich wieder wärmer mit bis zu 27 Grad am Samstag. Und jetzt besser ankommen mit dem Radio Gütersloh Verkehrsservice. Es wird geblitzt in Bartenhorst an der Beckumer Straße, in Borgholzhausen an der Osnabrücker Straße, in Sürenheide am Brummelweg und in Fahrensell an der Fahrenseller Straße. Gute Fahrt!
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3: Ich bin Jenny Heimann und eine überhaupt nicht repräsentative Umfrage in meinem Bekanntenkreis hat ergeben, die meisten Pärchen lernen sich heute über Dating-Apps kennen. Also sowas wie rausgehen und jemanden kennenlernen, das gibt's fast gar nicht mehr. Und das finde ich sowas von schade. War das schön damals, als man noch einfach im Club gegangen ist und Telefonnummern ausgetauscht hat? An diese wunderbare Zeit erinnert jetzt Phil Collins, Don't Lose My Number.

0: Kato featuring John und Turn the Lights Off am Dienstag. Bis zum Oktoberfest sind es ja locker noch 4 Monate hin, das ist auch gut so. Aber bei Atze Schröder löst das jetzt schon Puls aus. Zumindest hat er sich über eine Meldung zu Wiesn ziemlich ausführlich ausgelassen in seinem aktuellen Podcast.
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2: Ja, nee, ist klar. Was hab ich mich da drauf gefreut? Seit Jahren fiebrig drauf hin. Hab immer die Füße stillgehalten, mich selbst beruhigt mit Sätzen wie: Atze, du bist noch nicht so weit. Das ist noch eine Nummer zu groß für dich. Und jetzt, wo ich endlich die Platzreife für die Wiesn erreicht habe, mir übers Oktoberfest komplett freigenommen habe, jetzt, wo mein Dirndl schon am Schrank hängt, wo ich den Text von Das rote Pferd komplett auswendig kann, da drehen die Schweine die Champagnerdusche ab. Hier ist eine Meldung. Champagnerduschen sind ab diesem Jahr auf dem Oktoberfest verboten. Aus, vorbei mit dieser altrömischen Dekadenz. Ja, und da frage ich mich, was soll das denn? Was bleibt den Münchner Geldadel denn noch? Soll sich die Schickeria demnächst mit Weizenbier und Almdudler hochbetern? Was wird als nächstes verboten auf dem Oktoberfest? Hinters Bierzelt kotzen? Fummeln in der Geisterbahn? Die Zungenküsse der Effenbergs? Obwohl, da sollte das Münchner Ordnungsamt wirklich mal ein bisschen genauer hingucken. Das ist wirklich unschön.
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1: Mit Melanie Faulhaber. Guten Tag. Herzog Klarholz hat sich auf hohen Besuch vorbereitet. Bundespräsident Frank-Walter Steinmeier kommt am Nachmittag zum sogenannten Ehrentag. Damit soll ehrenamtliches Engagement sichtbar gemacht und der Geburtstag des Grundgesetzes gefeiert werden. Alex Jakob berichtet für Radio

0: Gütersloh.
1: Bürgermeister Marco Dieterhem freut sich vor allem darüber, dass sich der Bundespräsident viel Zeit für Gespräche mit Ehrenamtlern nehmen möchte. Mit dabei sind unter anderem der Herzebrocker Sportverein, die von Zumbusch Gesamtschule und die Macher der Veranstaltung Affentennis, eine der größten Veranstaltungen der Gemeinde. Auch bei der Abnahme des Sportabzeichens wird der Bundespräsident aktiv dabei sein.
0: Ab 14 Uhr habt ihr am Waldstadion die Möglichkeit, einen Blick auf den Bundespräsidenten zu werfen. Der offizielle Ablauf im Stadion selbst ist allerdings nur für geladene Gäste. Das Altstadtfest in Reda-Wiedenbrück soll doch weiter stattfinden. Nach der Absage für 2026 haben sich Politik, Schützen und die Bürgerinitiative zusammengesetzt und einen neuen Veranstalter gefunden. Das Eventwerk Lippstadt übernimmt jetzt die Organisation und will das Fest mit Bühnen, Musik und Programmen in den Gassen neu aufstellen. Gefeiert wird das Altstadtfest im kommenden Jahr am 2. Septemberwochenende. 2012 verschwindet Kater Murkel aus Verl spurlos. Jetzt, 14 Jahre später, ist er überraschend im Verler Katzenhaus wieder aufgetaucht. Das berichtet die NW. Dank eines Chips konnte die Familie kontaktiert werden und Besitzerin Hanna Biedert ihren inzwischen alten, kranken Kater wieder in die Arme schließen können. Wie er all die Jahre überlebt hat, ist unklar. Die Familie vermutet, dass sich jemand um ihn gekümmert haben muss. 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
2: Das Wetter kommt heute endlich mal wieder freundlich daher. Erst mit Sonne, später mit Sonne, zwischendurch auch ein paar Wolken, aber Regen. Regen gibt es heute nicht mehr und mit bis zu 18 Grad ist es auch ziemlich warm. Morgen nochmal ein paar Schauer, aber spätestens ab Donnerstag wird es dann jeden Tag ein Tick wärmer. Und jetzt besser ankommen mit dem Radio Gütersloh Verkehrsservice. Es wird geblitzt in Bartenhorst an der Beckumer Straße, in Gütersloh an der B61 und am Stadtring Kattenstroth, in Sürenheide am Brummelweg und in Fahrensell an der Fahrenseller Straße. Gute Fahrt.
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2: Ich bin Jenny Heimann, ja, und Udo Lindenberg ist ja echt ein Original. Der hat Haltung, der hat immer was zu sagen und eben seinen ganz eigenen Udo-Style. Vorgestern ist er 80 geworden und dazu gab es gestern eine tolle Doku im Fernsehen. Habe ich mir komplett reingezogen. Also es ist wirklich, kann ich nur empfehlen. Und er war tatsächlich 76, als er zum ersten Mal auf Platz 1 der Singlecharts gelandet ist. Mit Apache. Hier ist Komet. Ich höre die

0: Das ist einfach Musik, die gute Laune macht. Bruno Mars, I Just Might. Und da können wir uns direkt aufs Wochenende freuen. Da wird es ja so richtig schön, richtig warm. Ja, da kann man schon mal den Grill rausstellen. Vielleicht fehlt ja auch noch was auf dem Balkon. Ein Sonnenschirm oder vielleicht eine neue Sitzlandschaft. Könnt ihr haben, denn wir haben das Geld dazu bei Hendrik Frost im landesweiten Geldregenstudio.
1: Ja, und das ist eine Premiere hier im Geldregen. Wir haben nämlich direkt zwei Kandidaten am Telefon, Waltraud und Paco.
2: Ja, hallo.
1: Wobei Paco, der sitzt wahrscheinlich gerade ganz entspannt neben dir. Das ist dein Hund.
2: Ja, genau. Das ist so eine kleine französische Bulldogge. Wir waren gerade unterwegs und jetzt ist er auch schon etwas erschöpft. Ist auch schon älteren Jahrgangs, er ist schon 10. Ja.
1: Ja, dann ist er auch darauf froh, wenn es dann gleich wieder ins Körbchen geht, ne?
2: Ja, genau. Genau.
1: Waltraud, du möchtest hier Geld gewinnen. Ich kann nicht verstehen, das wollen alle, würde ich auch gerne. Und du hast ein Ziel, was damit gemacht werden soll. Du möchtest dich nämlich im wahrsten Sinne des Wortes auf das Geld setzen können.
2: Ja, genau, das stimmt. Ich würde gerne mir eine neue Sitzlandschaft kaufen, eine etwas höhere, altersgerecht. Das wäre super.
1: Dann schauen wir mal, was wir dir bald ins Wohnzimmer stellen können. Hier ist der Geldregen, ich drücke dir die Daumen.
2: Alles klar, danke schön.
3: 280 Euro.
2: Weiter.
3: 600 Euro.
2: Stopp.
1: Waltraud?
2: Ja.
1: Bist du in 3 Wochen zu Hause? Es geht jetzt um den Liefertermin für das Sofa. Das sind 600 Euro für dich.
2: Ja, super. Dankeschön. Klasse. Da freue ich mich sehr.
1: Wunderbar. Ganz viel Spaß damit und gutes Sitzen.
2: Okay, vielen, vielen Dank.
1: Für die eine das neue Sofa, für euch vielleicht ein Cabrio mit 20.000 Euro. Die schenken wir euch mit etwas Glück. Die sind auf jeden Fall da hier im Geldregen. In dieser oder in der nächsten Runde 20.000 Euro ohne Blitz.
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1: Mit Malte Albrecht, guten Tag. Die Zahl der Ebola-Fälle im Kongo und in Uganda steigt weiter. Deshalb hat die Afrikanische Union jetzt den Notstand für den gesamten Kontinent ausgerufen. Nach Behördenangaben sind bis jetzt mehr als 130 Menschen an dem Virus gestorben. Dazu kommen mehr als 500 Verdachtsfälle. Thorsten Adolfs aus den Nachrichten. Warum ist die Lage in Afrika so kritisch?
2: Das liegt vor allem daran, dass sich Menschen in den Grenzregionen viel bewegen, zum Beispiel um zu handeln oder in Bergbaugebieten zu arbeiten. Außerdem ist das Gesundheitssystem in den betroffenen Gebieten nicht besonders gut. Es fehlen die medizinischen Mittel. Erschwerend hinzu kommt, dass die aktuelle Ebola-Variante besonders tückisch ist. Es gibt dagegen bis jetzt weder einen Impfstoff noch eine spezielle Therapie. Und das treibt die Sterblichkeitsrate in die Höhe. Deshalb jetzt auch der Notstand.
1: Unter den Erkrankten ist auch ein US-Amerikaner. Er soll jetzt in Deutschland behandelt werden.
2: Genau. Die Bundesregierung bereitet die Aufnahme des Mediziners vor. Er hat sich bei seiner Arbeit im Kongo mit dem Ebola-Virus angesteckt. Neben dem Arzt sollen 6 weitere Personen mit einem hohen Ansteckungsrisiko nach Deutschland gebracht werden. Wo genau sie versorgt werden, wurde bis jetzt nicht gesagt. Aus dem Gesundheitsministerium heißt es, Deutschland habe ein bewährtes Expertennetzwerk, das genau auf solche hochgefährlichen Infektionen spezialisiert sei. Die Krankheit beginnt oft mit Beschwerden wie Fieber, Kopf- und Muskelschmerzen oder Erschöpfung. Dann kommen schwere Symptome wie Erbrechen, Durchfall oder Blutungen dazu. Laut WHO können zwischen der Ansteckung und den ersten Symptomen bis zu 3 Wochen liegen. Die Experten sagen aber auch, für Europa sei der aktuelle Ebola-Ausbruch in Afrika nicht gefährlich.
1: Danke, Thorsten. Und jetzt Nachrichten im Überblick. Der Autoexperte Ferdinand Dudenhöffer hat die staatliche Prämie für E-Autos kritisiert. Der Markt hätte das selbst geregelt, sagte er der Augsburger Allgemeinen. Es sei schade um das Steuergeld, das nun an anderer Stelle wieder eingespart werden müsse. Die Nachfrage nach E-Autos sei zuletzt gestiegen. Die E-Auto-Prämie kann seit heute beantragt werden. Die israelische Armee hat die meisten Boote der internationalen Gaza-Hilfsflotte gestoppt. Laut israelischen Medienberichten brachte die Marine mehr als die Hälfte von insgesamt 57 Booten bei Zypern unter Kontrolle und nahm rund 250 Aktivisten fest. Die Veranstalter der Protestaktion sprechen von einer illegalen Aggression. Die Staatsanwaltschaft Köln hat Anklage gegen Tengelmann-Chef Christian Haub erhoben. Das bestätigte das Landgericht Köln. Haub wird vorgeworfen, im Fall seines 2018 verschwundenen Bruders, den früheren Konzernchef Karl Erivan Haub, eine falsche Versicherung an Eidesstadt abgegeben zu haben. Die Lust auf Kreuzfahrten wächst weiter. Im vergangenen Jahr haben rund 1,5 Millionen Menschen ihre Hochseekreuzfahrt an einem deutschen Hafen gestartet. So viele wie noch nie. Das meldet das Statistische Bundesamt. Im Vergleich zum Vorjahr ist das ein Plus von rund 4%. Nach dem Corona-Einbruch 2020 steigen die Passagierzahlen damit schon das 5. Jahr in Folge. Im europäischen Vergleich liegt Deutschland auf Platz 3 der beliebtesten Kreuzfahrtstartländer. Nur in Italien und Spanien gehen noch mehr Menschen an Bord eines Kreuzfahrtschiffes. Und das waren die Nachrichten mit Malte Albrecht.
3: So, und heute wird die Heizung erstmal wieder runtergedreht. Der Frühling ist zurück und mit bis zu 18 Grad gibt es auch endlich wieder Sonnenschein. Okay, zwischendurch zieht sich's auch mal zu, aber am späten Nachmittag und am Abend kommt die Sonne zurück. Morgen gibt es zwischendurch auch noch mal Regen, aber ab Donnerstag wird's dann immer wärmer. Am Samstag erreichen wir freibadtaugliche 27 Grad. Und jetzt besser ankommen mit dem Radio Gütersloh Verkehrsservice. Wir haben einen Stau auf der A2 Hannover-Dortmund zwischen Reda-Wiedenbrück und Herzebrock-Klarholz hier 1 Kilometer. Geblitzt wird auch in Batenhorst an der Beckumer Straße, in Gütersloh an der B61 und am Stadtring Kattenstroth, in Sürenheide am Brummelweg und in Fahrensell an der Fahrenseller Straße. Gute Fahrt!
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3: Ich bin Jenny Heimann und ich sag euch was. Ich habe beim ESC am Samstag mal wieder so einen Song vermisst wie den von Michael Schulte. Damals, als der für uns im Wettbewerb war. Das war noch gut. Da haben wir auch Punkte geholt. Ach, wäre schön, wenn wir in den nächsten Jahren sowas nochmal hinbekommen würden. Neue Musik von Michael Schulte gibt's auf jeden Fall gleich hier bei mir nach The Weeknd, Elton John und Lady Gaga. 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

0: The Weeknd ist es mit Blinding Lights. Und Michael Schulte hat's einfach raus. Der macht einfach schöne Musik. Songs, die klingen wie offene Fenster an den ersten Sommertagen. Nach 5 AM, das ist ja einer eurer aktuellen Lieblingssongs, legt er jetzt direkt wieder nach mit seiner neuen Single Lovesick.
1: Mein neuer Song Lovesick handelt, wie man unschwer auch im Songtitel erkennen kann, von der Liebe und wie wunderschön das sein kann, verliebt zu sein. Wie das aber auch manchmal so ein bisschen komisch sein kann, fast so ein bisschen, dass man sich krank fühlt und fragt, was hier eigentlich gerade los mit mir? Ich komme gar nicht mehr klar darauf, was eigentlich gerade in meinem Körper, in meinem Herz, in meinem Kopf passiert. Ein Song, glaube ich, der sehr, sehr gut in den Sommer passt, der sehr hoffnungsvoll, euphorisch ist und einfach Spaß macht jetzt hier auf das hoffentlich gute Wetter, was jetzt hier uns bevorsteht in diesem Sommer.
0: Na, fürs Wochenende ist er auf jeden Fall schon wieder Sommerwetter angekündigt. Und hier jetzt ganz neu Michael Schulte mit Lovesick.

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1: Mit Melanie Faulhaber. Guten Tag. Bundespräsident Frank-Walter Steinmeier nimmt sich heute viel Zeit für Gespräche mit Ehrenamtlichen in Herzogenaurach-Laholz. Beim sogenannten Ehrentag soll ihr Engagement gewürdigt werden. Gleichzeitig soll der Geburtstag des Grundgesetzes gefeiert werden. Am Nachmittag gegen 14 Uhr ist Steinmeier unter anderem am Waldstadion in Herzogenaurach-Laholz unterwegs. Dort gibt es auch für Bürger die Möglichkeit, ihn kurz zu sehen. Kleiner Unfall mit großer Wirkung. In Bockholzhausen hat sich ein LKW seinen Dieseltank aufgerissen, direkt vor den Toren der Spedition Nagel. Bis zum Morgen war eine Spezialreinigungsfirma und die Feuerwehr im Einsatz, um die Kurt-Nagel-Straße zu reinigen. Nachrichtenkollege Christian Böder, was ist passiert?
2: Wie mir die Polizei heute Morgen gesagt hat, ist der LKW zu weit rechts gefahren und hatte dabei einen parkenden Sattelschlepper touchiert. Auch zwei Autos wurden beschädigt. Besonders problematisch, der Dieseltank lief komplett aus und mehrere Laster verteilten die Dieselspur zusätzlich. Wegen der Reinigungsarbeiten war die Strecke nur einspurig befahrbar.
1: Die Stadtbibliothek Riedberg sucht ab September ein Bufdi, also eine Unterstützung im Bundesfreiwilligendienst. Die Aufgaben sind vielfältig, zum Beispiel Medien ausleihen und einsortieren, Besucher beraten oder bei Veranstaltungen helfen. Bewerben könnt ihr euch noch bis zum 1.

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1: Ja, lass die Sonne rein, würde ich sagen. Sie scheint heute endlich mal wieder. Und mit bis zu 18 Grad wird es endlich auch wieder wärmer. Zwischendurch, okay, ist es auch etwas grauer, aber spätestens zum Feierabend kommt die Sonne dann wieder zurück.
2: Und jetzt besser ankommen mit dem Radio Gütersloh Verkehrsservice. Kein Stau mehr auf der A2, aber es wird noch geblitzt. In Bartenhorst an der Beckumer Straße, in Gütersloh an der B61 und auch am Stadtenring Kattenstroth, in Sürenheide am Brummelweg immer noch und in Fahrensell an der Fahrenseller Straße. Kommt gut durch und gute Fahrt.
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2: Ich bin Jenny Heimann und nicht vergessen, wir haben euch was versprochen. 20.000 Euro garantiert im Geldring in dieser oder in der nächsten Runde. Wir spielen gleich vorher noch Maroon 5 mit Memories, Michael Jackson, Black or White und Cyril Stumbling In. 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

0: ganz gechillt durch den Dienstagmittag mit Memories von Maroon 5. Und jetzt wollen wir das große Geld. Damit geht es rüber zu Henrik Frost ins landesweite Geldringstudio.
1: Ich habe Lara am Telefon und für Lara ist das heute ein ganz besonderer Tag. Warum?
2: Genau, ich unterschreibe gerade meinen neuen Arbeitsvertrag.
1: Herzlichen Glückwunsch.
2: Dankeschön.
1: Und du bist happy mit der Entscheidung?
2: Ja, sehr.
1: Wunderbar. Wenn du nicht gerade in deiner Freizeit neue Arbeitsverträge unterschreibst, bist du ja, glaube ich, auch im Karneval aktiv. Was machst du?
2: Ich bin Gardetänzerin.
1: Aha, okay. Also Sternzeichen, Karnevalsmaus.
2: Genau. Mit einer Flasche Bier in der Hand.
1: Ja, guck mal an. So will ich das doch hören. Dann würde ich sagen, ab unter den Geldregen und ich drücke dir die Daumen.
2: Dankeschön.
3: 200 Euro.
2: Weiter.
3: 750 Euro.
2: Stopp.
1: Das Stopp haben wir notiert, Lara. Das ist die extra große Portion Kamelle für dich. 750 Euro.
2: Dankeschön.
1: Sehr gerne.
2: Ich freue mich.
1: Was machst du damit?
2: In Urlaub fliegen.
1: Ah, perfekte Lösung. Guck mal, das hört der neue Chef gerne. Ne? Kollegin ist noch nicht da, aber plant schon Urlaub.
2: Erstmal den Urlaubsantrag einreichen.
1: Lara, du machst alles richtig, ich höre das schon.
2: Danke.
1: Ja, und statt einer Woche Urlaub zum Beispiel, könntet ihr ja auch direkt einen ganzen Monat Urlaub machen. Ist auf jeden Fall möglich mit 20.000 Euro. Die haben wir jetzt reingepackt, wir haben den Geldregen aufgeladen mit 20.000 Euro. 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
1: Mit Danny Hoppe, guten Tag. Seit April dürfen Tankstellen ihre Spritpreise nur noch einmal am Tag erhöhen, mittags um 12 Uhr. Das ist eine der Maßnahmen der Bundesregierung gegen die hohen Spritpreise und das früher übliche Preischaos. Aber offenbar halten sich viele Tankstellen nicht daran. Das hat der Verbraucherdienst Mehr Tanken herausgefunden. Demnach haben bis zum 11. Mai allein bei uns in NRW fast 450 Tankstellen ihre Preise erhöht, obwohl sie das gar nicht durften. Marc Weiß hat die Infos.
2: Rund 3000 Tankstellen sind in Nordrhein-Westfalen erfasst. Wenn also 450 gegen die Preisregeln verstoßen, dann sind das 14,5% und damit eindeutig zu viele, sagen die Verbraucherschützer. Verglichen mit Bayern sind wir hier aber noch gut dran. Im Freistaat liegt die Quote für unerlaubte Preiserhöhungen bei fast 26%. Der bundesweite Schnitt ist 19,7. Die Zahlen stammen laut Verbraucherdienst aus den Daten der Markttransparenzstelle für Kraftstoffe. Aber wie kann das sein? Die Tankstellenbetreiber weisen jeden Vorwurf zurück. Preisänderungen würden über Kassensysteme laufen und müssten anschließend von Automaten, Preismasten und Zapfsäulen verarbeitet werden. Dann erst gingen die Daten ans Kartellamt, heißt es vom Bundesverband Freier Tankstellen in der Sächsischen Zeitung. Und deshalb könnten langsame Leitungen oder auch noch laufende Tankvorgänge dazu führen, dass eine Preisänderung erst verzögert übermittelt wird. Diesem Argument widersprechen aber die Verbraucherschützer. Bei den erhobenen Daten habe man den Zeitraum von 11.30 Uhr bis 12.30 Uhr bewusst ausgelassen, damit Verzögerungen eben nicht zu falschen Preisannahmen führen.
1: Und jetzt weitere Meldungen im Überblick. Am Nachmittag kommt in Genf der Notfallausschuss der Weltgesundheitsorganisation zusammen. Er will über den Ebola-Ausbruch in der Demokratischen Republik Kongo und in Uganda beraten. Ein mit dem Virus infizierter US-Amerikaner soll außerdem in Deutschland versorgt werden. Das hat das Bundesgesundheitsministerium bestätigt. Am Vormittag ist die neue E-Auto-Förderung gestartet. Das entsprechende Online-Portal wurde während einer Pressekonferenz mit Bundesumweltminister Schneider freigeschaltet. Und das Interesse scheint groß zu sein. Schon nach einer Viertelstunde gab es mehr als 1.800 Anträge. In Duisburg sucht die Polizei nach einem 6 Monate alten Baby. Der Junge könnte sich in Lebensgefahr befinden. Er war in der Helios St. Johannes Klinik notärztlich behandelt worden, als in der Nacht eine 31-jährige Frau mit ihm verschwand, offenbar die Mutter. Das hat die Polizei mitgeteilt. Sie bereitet eine Öffentlichkeitsverhandlung vor. Künstliche Intelligenz ist bei vielen von uns inzwischen fest im Alltag angekommen und bei einigen davon nimmt sie offenbar einen immer größeren Raum ein. Jeder Fünfte in Deutschland kann sich eine romantische oder erotische Beziehung mit einem KI-Chatbot vorstellen. Bei den Jüngeren ist es sogar fast jeder Zweite. Das zeigt eine neue Studie der Krankenkasse Pronova BKK. Sie hat fast 3.500 Männer und Frauen ab 18 Jahren befragt. Demnach wird die KI auch immer häufiger als Beziehungscoach genutzt. Fast 40% haben Chatbots schon einmal um Rat gefragt, zum Beispiel bei Streit, für Date-Ideen oder fürs Liebesleben. Die Pronova BKK warnt, die KI könne zwar aufmerksam wirken und intime Gespräche simulieren, menschliche Partnerschaft und echte Nähe ersetze sie aber nicht. Und das waren die Nachrichten mit Danny Hoppe.
3: Das Wetter macht heute endlich mal wieder Spaß. Die Sonne ist wieder da und mit bis zu 18 Grad ist es auch endlich wieder T-Shirt warm. Okay, gegen Mittag auch etwas bewölkter, aber zum Feierabend kommt die Sonne zurück. Morgen gibt es dann noch etwas Regen, aber ab Donnerstag wird es täglich wieder wärmer mit bis zu 27 Grad am Samstag. Und jetzt besser ankommen mit dem Radio Gütersloh Verkehrsservice. Es wird geblitzt in Batenhorst an der Beckumer Straße, in Gütersloh an der B61 und am Stadtring Kattenstroth, außerdem in Sürenheide am Brummelweg und in Fahrensell an der Fahrenseller Straße. Gute Fahrt!
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3: Dienstagmittag, ich finde, es wird auch wirklich längste Zeit für die Mittagspause und dazu habe ich einen Hitreier für euch. Bibi Rexha mit New Religion, außerdem Kulthit aus den 80ern, Nick Kershaw, The Riddle und wir starten mit Echo Smith, The Cool Kids. Ich bin Jenny Heimann, schönen guten Tag.

0: Da kommen Erinnerungen an die schönsten 90er-Zeiten auf. Das ist Bebe Rexha mit New Religion, Cover von Insomnia von Faceless. Bis zu 6.000 Euro Förderung könnt ihr jetzt bekommen, wenn ihr ein E-Auto oder ein Plug-in-Hybrid fahrt. Seit heute ist nämlich die Website vom Bundesamt für Wirtschaft und Ausfuhrkontrolle freigeschaltet, auf der die sogenannte E-Auto-Kaufprämie beantragt werden kann. Wie viel ihr genau bekommt, das hängt davon ab, wie viel ihr verdient, ob ihr Kinder habt und welche Antriebsart das Auto hat. Es scheinen auch wirklich immer mehr Leute aufs E-Auto umzusteigen, gerade wo die Spritpreise durch die Decke geschossen sind. Wie sieht's denn bei euch aus? Denkt ihr auch darüber nach, ein E-Auto zu kaufen?
1: Nein, weil ich von E-Autos nichts halte. Also ich würde auf jeden Fall bei einem Benziner bleiben.
2: Es ist eine Alternative schon, aber es gibt keine Säule in unserer Nähe. Das ist das Problem.
3: Eher nicht, wegen den ungenügenden Lademöglichkeiten und dem Aufwand, den man dabei hat. Mehr Reichweite, mehr Effizienz, dann würde es schon Sinn machen für mich.
4: Wenn dann nur ein E-Auto, wenn ich in die Stadt fahre, vorher auf Campen und so weiter, da kommen wir ja eh nicht so weit mit den Tankstellen und so.
5: Klar würde ich mir gerne ein E-Auto kaufen wollen. Aber der Restgeld muss ja auch irgendwie da sein, ne? Weil es schon eine Menge Kohle, auch wenn die 6.000 Euro dabei sind.
0: Das stimmt natürlich auch. Ein wirklich günstiges Auto ist das E-Auto durch die Prämie auch nicht. Ich habe es mir so vorgenommen, ich fahre jetzt noch meinen alten Diesel zu Ende, bis der platt ist. Und wenn ich dann ein neues Auto brauche, dann wird es ein E-Auto. Ich bin Jenny Heimann, schönen Dienstag. 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
1: Mit Alex Jakob. Schönen guten Tag. In Herzebrock ist heute ein großer Feiertag. Bundespräsident Frank-Walter Steinmeier ist zu Gast in der Gemeinde. Er wird gleich gegen 14 Uhr erwartet. Matthias Träger aus dem Radio Gütersloh-Team ist vor Ort. Die Stimmung ist mit Sicherheit sehr gut, oder?
2: Ja, genau, Alex. Ob in der Klosterbäckerei Möllenbrock, rund um die von Zumbusch Gesamtschule hier in Herzebrock und auch im Dorf, die Menschen freuen sich, dass der Bundespräsident zu Besuch kommt. Das ist eine große Ehre für die Gemeinde, höre ich überall. Viele wollen gleich mit dabei sein, wenn Frank-Walter Steinmeier das Ehrenamt ehrt. Und vielleicht wird er ja sogar mithelfen, das Vereinsheim des Herzebrocker Sportvereins am Sportplatz zu streichen.
1: Dankeschön, Matthias Träger, direkt aus Herzebrock. Die Polizei

0: ermittelt in einem erneuten Tankstellenraub in Schloss Heute-Stukenbrock. Es blieb diesmal allerdings beim versuchten Raub. Laut Ermittlern gibt es aber möglicherweise Zusammenhänge zu einem früheren Raub auf dieselbe Tankstelle Ende März. Die Täterbeschreibung ähnelt der Beschreibung des früheren Raubes. Gestern Abend blieb es bei einem Raubversuch, weil der maskierte Täter die Verkäuferin nicht mit einem Messer bedrohte. Sie nutzte die Gelegenheit, um aus dem Verkaufsraum zu flüchten. Der Täter rannte dann ohne Beute davon. Die Polizei hofft, dass sich Zeugen melden, die Angaben zur Tat machen können. Mehr Infos findet ihr auf radiogütersloh.de. Der Landschaftsverband Westfalen-Lippe bietet im LWL-Klinikum in Gütersloh einen Pflegekurs für Angehörige an. Die kostenlose Reihe baut aufeinander auf und ist für die Menschen, die Angehörige zu Hause pflegen. Der Kurs bietet praktische Tipps und Tricks. Anmeldungen laufen ab sofort über den LWL. Der nächste dreiteilige Kurs startet dann in der kommenden Woche. Und mehr Nachrichten findet ihr auch jederzeit bei uns im Netz auf radiogütersloh.de.
1: Das Wetter kommt heute endlich mal wieder freundlich daher. Erst mit Sonne, später mit Sonne, zwischendurch auch ein paar Wolken, aber Regen. Regen gibt es heute nicht mehr und mit bis zu 18 Grad ist es auch ziemlich warm. Morgen nochmal ein paar Schauer, aber spätestens ab Donnerstag wird es dann jeden Tag ein Tick wärmer. Und jetzt besser ankommen mit dem Radio Gütersloh Verkehrsservice. Es wird geblitzt in Bartenhorst an der Beckumer Straße. In Sürenheide am Brummelweg immer noch und in Fahrensell an der Fahrenseller Straße. Gute Fahrt.
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1: Ich bin Jenny Hellmann und darf nochmal daran erinnern, dass in der nächsten Runde Geld regen 20.000 Euro drin sind, garantiert. Also nicht zu früh Stopp sagen. Wir spielen gleich nach 13 am Stück. Vorher habe ich noch für euch echt was ganz Besonderes Tolles. Eine der schönsten Liebeshymnen aus den frühen 2000ern. Ganz romantisch. Hier sind Keane und Somewhere Only We Know.

0: Das ist das Original aus den 80ern. Whitney Houston, I Wanna Dance With Somebody. Und ich kann nur noch mal daran erinnern, unser Geldregen geht noch bis Freitag. Das heißt, wenn auch ihr noch in unsere Geldregen-Gewinner-Ahnengalerie wollt, dann solltet ihr euch flott bewerben. Und damit geht es rüber zur nächsten Runde ins landesweite Geldregenstudio zu Hendrik Frost.
1: Anja ist mein Gast hier in dieser Runde Geldregen. Hallo Anja.
2: Hallo.
1: Ich wollte noch mal nachfragen, dein Auto, ist das elfenbeinfarben?
2: Nein.
1: Weil du bist heute Nachmittag als Taxi unterwegs, deswegen frage ich.
2: Ja, das stimmt. Das ist öfter nachmittags bei mir der Fall, die Kinder rumzubringen zu ihren Hobbys oder Freunden.
1: Und zwischendurch wird er noch am Fastfood-Riesen vorbeigefahren und dann soll da auch noch angehalten werden für eine Packung Nuggets.
2: Heute mal nicht, sonst gerne immer.
1: Ja gut, also ich sag mal so, wenn ich als Elternteil gleich hier eine kleine Summe gewinnen würde, vielleicht wäre meine Laune besser und ich würde mich da eher zu überreden lassen. Aber ich möchte dir da natürlich nicht reinreden.
2: Das stimmt.
1: Anja, hier kommt dein Geldregen.
2: Danke.
3: 200 Euro.
2: Weiter.
3: 500 Euro.
2: Stopp.
1: Und das sind 500 Euro, Anja.
2: Super, ich freue mich total.
1: Und ändert das deine Meinung zu Nuggets?
2: Vielleicht.
1: Na guck, 500 Euro für dich.
2: Dankeschön, super.
1: Anja war wahrscheinlich so im Familienstress, dass sie gar nicht mitbekommen hat, was ich euch hier versprochen habe. Leute, ich sag's nochmal, ich wiederhole es, weil wir schieben die 20.000 Euro ja auch in die nächste Runde. Sie sind weiterhin für euch da. 20.000 Euro, Anja hat sie nicht abgerufen. Ihr macht das jetzt aber bitte. Versucht euch zu bewerben und sichert euch 20.000 Euro.
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10: Hallo, hier ist Hendrik Frost im landesweiten Geldregenstudio. Anja, gratulieren wir zu 500 Euro. 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Ich möchte, dass ihr sie jetzt abholt.
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3: Mit Danny Hoppe, guten Tag. Das Internet bietet Kindern und Jugendlichen nicht nur viele Chancen, sondern auch viele Risiken und Gefahren. Das zeigen neue Zahlen der Plattform Jugendschutz.net, die von Bund und Ländern finanziert wird. Die Plattform hat im vergangenen Jahr mehr als 15.000 Verstöße gegen Jugendschutzbestimmungen gezählt. In den meisten Fällen ging es um Missbrauchsdarstellungen von Kindern und Jugendpornografie. Marc Weiß aus dem News-Team, das kann weder die Politik noch die Behörden zufriedenstellen.
4: Das stimmt und das sagt unter anderem Bildungs- und Jugendministerin Prien auch. Man sei weit davon entfernt, Kindern eine sichere digitale Welt zu ermöglichen. Viele Anbieter im Netz täten immer noch viel zu wenig für Kinder- und Jugendschutz, sagt sie. Immerhin, und das ist das Positive, konnte in 96% der Fälle bei den Anbietern die Entfernung dieser Bilder, Texte oder beanstandeten Filme erreicht werden. In fast 6.500 Fällen sei noch unmittelbar die Strafverfolgungsbehörden eingeschaltet worden, heißt es. Aber passiert ist es dann ja trotzdem. Diese Bilder haben Kinder gesehen. Und selbst wenn Anbieter komplett abgeschaltet werden, dann kommen neue.
3: Ja, und das ist ja auch nicht alles. Es gibt noch andere Trends im Netz, die von den Experten als gefährlich angesehen werden.
4: Ja, das betrifft den Bereich der KI, zum Beispiel sogenannte Charakterbots. Das sind freigestaltbare KI-Gesprächspartner, die beraten, coachen oder simulieren sogar Beziehungen. Und ja, das kann je nach Sicherheitseinstellung natürlich eben auch sexuelle Themen beinhalten. Und spätestens hier haben wir dann wieder einen Verstoß gegen den Jugendschutz. Ebenfalls als gefährlich für Kinder werden KI-Models und KI-Influencer eingeschätzt. Hier werden ja vor allem übernatürlich schöne und absolut makellose Körper gezeigt. Das hat negative Folgen für das Selbstbild von Minderjährigen. Jugendschutz.net warnt hier zum Beispiel ganz massiv vor Essstörungen, die Kinder entwickeln können, wenn sie sowas zu oft sehen.
3: Danke, Marc. Und jetzt weitere Meldungen im Überblick. Die Weltgesundheitsorganisation hat für den Nachmittag einen Notfallausschuss einberufen. Es geht um den Ebola-Ausbruch in der Demokratischen Republik Kongo und in Uganda. Man prüfe momentan, ob existierende Impfstoffe oder Medikamente bei der Eindämmung helfen könnten, sagte eine Sprecherin. Den deutschen Wäldern geht es weiter schlecht. Zu schaffen machen ihnen vor allem die Folgen von Hitze, Trockenheit und Schädlingen. Das hat Bundesagrarminister Rainer in Berlin mitgeteilt. Demnach sind 4 von 5 Bäumen nach wie vor krank. Immerhin habe sich der Zustand unseres Waldes insgesamt nicht weiter verschlechtert, sagte Rainer. Nach dem Einsturz eines Hauses in Görlitz suchen die Einsatzkräfte weiter nach Vermissten. Bei den möglicherweise 3 Verschütteten sehe man eine Überlebenschance für bis zu 72 Stunden, sagte ein Polizeisprecher. Allerdings hätten die Spürhunde heute nicht mehr auf Lebenszeichen angeschlagen. Fernweh, All-Inclusive und jeden Morgen ein anderer Hafen. Das spricht offenbar immer mehr Menschen an, denn Kreuzfahrten boomen in Deutschland so stark wie noch nie. Das zeigen neue Zahlen des Statistischen Bundesamts. Demnach sind im vergangenen Jahr rund 1,5 Millionen Menschen von einem deutschen Hafen aus zu einer Kreuzfahrt aufgebrochen. Das ist ein neuer Rekord. Selbst das Niveau vor der Corona-Pandemie wurde damit deutlich übertroffen. Im europäischen Vergleich liegt Deutschland auf Platz 3. In Italien und Spanien gingen zuletzt noch mehr Menschen an Bord eines Kreuzfahrtschiffes. Hinter Deutschland auf Platz 4 liegt Frankreich. Und das waren die Nachrichten mit Danny Hoppe.
5: Und wir schauen aufs Wetter. Da kommen wir heute gut ohne Regenjacke durch, trotz dicker Wolken. Bis zu 18 Grad gibt es dazu hier bei uns im Kreis. Morgen sieht das Ganze dann aber schon wieder ein bisschen anders aus. Da wird es wieder ein bisschen wilder mit halt starken Schauern und Windböen. Dazu 17 Grad und Donnerstag dann etwas wärmere 21 Grad. Besser ankommen noch mit dem Radio Gütersloh Verkehrsservice. Da können wir direkt auf unsere Blitzer schauen und die stehen immer noch in Badenhorst auf der Beckumer Straße, in Bockholzhausen auf der Osnabrücker Straße. In Gütersloh wird geblitzt am Stadtring Kattenstroth, in Herzebrock-Klarholz auf dem Tecklenburger Weg. Zwischen Klarholz und Herzebrock, da steht der Blitzer auf der B64, in Fahrensell auf der Fahrenseller Straße, in Sürenheide auf dem Brummelweg und in Schlossholte-Stukenbrock. Da steht er auf der Bielefelder Straße. Wenn ihr doch noch was gesehen habt, dann sagt uns gerne Bescheid. Das geht wie immer über die kostenlose 0800 678 5000. Gute Fahrt euch.
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5: Wir starten in den Dienstagnachmittag, heute mit mir, Regina Chaton. Und da schielen wir so ein bisschen heute rüber nach Herzebrock-Laholz. Da wird hoher Besuch erwartet. Aus Berlin reist er an, unser Bundespräsident Frank-Walter Steinmeier. Das ist das große Thema hier heute am Dienstag. Gleich nach drei Songs quatschen wir drüber. Kommt gut rein in den Nachmittag.

0: Jeden Moment sollte er eintreffen. Unser Promi-Besuch. In Herzebrock-Klarholz wird heute der rote Teppich ausgerollt für Frank-Walter Steinmeier, unseren Bundespräsidenten. Das Grundgesetz feiert ja Geburtstag, deshalb macht er gerade eine kleine Tour durch Deutschland. Also, hey, bloß kein Druck, ja, aber das ist schon eine echt große Nummer für uns. Wir haben vorab mit dem Bürgermeister Marco Diethelm gesprochen, der auch sagt, ja, sowas erlebt man schon hier nicht alle Tage bei uns.
1: Ich finde es auch nicht toll, dass er sich die Zeit nimmt, so lange in Herzebrock-Klarholz zu sein. Viele haben ja erwartet, er kommt vorbei, unterschreibt einmal und fährt weiter. Nein, er möchte wirklich konkret ins Gespräch gehen mit den dort Verantwortlichen. Die Idee ist ja auch entsprechend, das Ehrenamt generell in Deutschland zu fördern. Ich glaube, dass er dort einige Impulse mitnehmen wird aus Herzebrock-Klarholz.
0: Natürlich wurde sich da noch lange vorbereitet auf den Termin heute. Es gibt eine große Sicherheitskonzept natürlich, einen getakteten Plan. Los geht's am Schützenplatz. Da könnt ihr den Bundespräsidenten übrigens dann auch sehen.
1: Zu sehen ist kein Problem. Allerdings ist es so, dass aufgrund von Sicherheitsvorkehrungen halt schon der Großablauf im Stadion stattfinden wird, wo nur geladene Gäste anwesend sein können. Von daher kann man halt nicht an den ganzen Veranstaltungen teilnehmen. Aber man kann am Waldstadion durchaus auch das eine oder andere sehen.
0: Und im Waldstadion geht es ums Ehrenamt. Da streichen gerade Sportler ihr Vereinsheim. Und Frank-Walter Steinmeier will sich das Ganze mal ein bisschen anschauen. Mit den Ausrichtern des Affentennis ein bisschen quatschen. Und bei der Abnahme des Sportabzeichens, da ist er auch dabei. Also volles Programm heute hier bei uns in Herzebrock-Klarholz. Herr Steinmeier, falls Sie das gerade hören, machen Sie sich keine Sorgen. Beim Affentennis müssen Sie heute nicht mitspielen. Aber wäre irgendwie schon cool so.
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1: Mit Alex Jakob. Schönen guten Tag. Die Menschen in Herzebrock freuen sich auf die Ankunft von Bundespräsident Frank-Walter Steinmeier. Er wird in diesen Minuten erwartet. Mehrere Institutionen haben für ihn ein Programm auf die Beine gestellt. Unter anderem wird er bei der Abnahme der Sportabzeichen mithelfen. Sehr zur Freude der Kinder vom Herzebrocker SV.
2: Ich freue mich auf das nämlich Sportabzeichen. Das würden man vier Tod.
1: Bundespräsident Steinmeier tourt anlässlich des Geburtstages des Grundgesetzes durch Deutschland und will auch auf die Wichtigkeit des Ehrenamtes aufmerksam machen. In Schloss Holte-Stukenbrock ist zum wiederholten Male eine Tankstelle an der Hauptstraße überfallen worden. Die Polizei sieht einen möglichen Zusammenhang zu einer weiteren Tat Ende März. Kerstin Menke-Möller berichtet für Radio Gütersloh.
3: Der Unbekannte kam gestern Abend maskiert in die Tankstelle und forderte Bargeld. Er war offenbar unbewaffnet. Dadurch konnte die Verkäuferin aus dem Verkaufsraum flüchten. Der mutmaßliche Täter floh daraufhin ohne Beute aus der Tankstelle. Laut Ermittlern gibt es bei der Beschreibung große Ähnlichkeiten zu einem erfolgreichen Überfall auf die Tankstelle Ende März. Damals hatte der Täter ein Messer dabei. Zeugen sollen sich bei der Polizei

0: Time melden.
1: Die Polizei prüft aktuell einen möglichen Zusammenhang. Eine Beschreibung des mutmaßlichen Tankstellenräubers findet ihr auf radiogütersloh.de. Die Stadtbibliothek Riedberg bietet ab September eine Stelle für den Bundesfreiwilligendienst an. Ab sofort läuft die Bewerbungsphase für die Vollzeitstelle. Die Aufgaben für einen künftigen BUFDI sind dabei vielfältig. Es geht um den Bücherverleih, das Einsortieren von Medien, aber auch um Veranstaltungen. Außerdem gibt es so Einblicke in die Arbeit einer öffentlichen Einrichtung und die Chance, Interessen weiterzuentwickeln. Und mehr Nachrichten findet ihr auch jederzeit bei uns im Netz auf radiogütersloh.de.
2: Wir schauen aufs Wetter. Das ist heute erstmal die Ruhe vor dem Sturm. Maximal 18 Grad sind drin. Dazu noch ein paar harmlose Wolken, die da gerade über unserem Kreis schweben. Morgen dann aber starke Regenschauer, Windböen von bis zu 40 km/h, 17 Grad dazu und später gegen Abend dann doch wieder die Sonne. Also man wundert sich echt nur noch über dieses Wetter. Donnerstag dann 21 Grad und etwas mehr Sonne.
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2: Besser ankommen noch mit dem Radio Gütersloh Verkehrsservice. Da können wir direkt auf unsere Blitzer schauen und die stehen immer noch in Badenhorst auf der Beckumer Straße, in Bockholzhausen auf der Osnabrücker Straße. In Gütersloh wird geblitzt am Stadtring Kattenstrot, in Herzebrock, Klarholz auf dem Tecklenburger Weg. Zwischen Klarholz und Herzebrock, da steht der Blitzer auf der B64, in Fahrensell auf der Fahrenseller Straße, in Sürenheide auf dem Brummelweg und in Schlossholte-Stukenbrock. Da steht er auf der Bielefelder Straße. Wenn ihr doch noch was gesehen habt, dann sagt uns gerne Bescheid. Das geht wie immer über die kostenlose 0800 678 5000. Gute Fahrt euch.
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2: Und Regina Schattau ist hier. Schönen Dienstag euch.

0: Wir haben es jetzt gleich etwa 3:15 und damit geht es schon in die nächste Runde.
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0: Und da wartet schon mein Kollege Hendrik Frost im landesweiten Geldregenstudio.
2: Bei mir am Telefon ist Jessica. Du bist so eine Art Krankenwagen. Ihr seid alle auf dem Weg zum Arzt. Es klingt jetzt dramatischer, als es ist. Klär mal auf.
3: Wir müssen nur zur Kontrolle zum Augenarzt. Genau, einfach nur die Kinder kontrollieren. Die müssen ja auch mal wissen, ob es alles in Ordnung ist.
2: Ja, du hast Charlotte und Merle an Bord, ne?
4: Ja,
2: guck mal, da sind die Töchter. Jessica, ich stelle dich gleich in den Geldregen. Wenn du Geld gewinnst, hast du irgendeine Idee, was du damit machen möchtest?
3: Gerade noch nicht, nein.
2: Das kommt dann gleich, wenn du vielleicht eine Summe hörst.
3: Genau.
1: 200 Euro.
3: Weiter.
1: 450 Euro.
3: Stopp.
2: Das sind 450 Euro, Jessica.
3: Ja, super.
2: Und jetzt muss ich mal fragen, immer noch keine Idee?
3: Nee, immer noch keine Idee.
2: Dann gebe ich dir eine mit auf den Weg. Gleich einmal schön an der Eisdiele anhalten für Charlotte und Merle, die freuen sich.
3: Das glaube ich auch. Mädels, die haben was gewonnen. Was geht? Strahlende Gesichter.
2: Ja, perfekt. So wünschen wir uns das. Habt ganz viel Spaß mit dem Geld.
3: Ja, danke schön.
2: Und ich muss sagen, ich bin ein bisschen sprachlos. Wir hatten eben Anja, die sagt vorher Stopp. Wir hatten jetzt Jessica, die sagt auch vorher Stopp. Was ist los mit euch? Hier sind 20.000 Euro im Geldregen. Die gehören euch. Vorher schlägt der Blitz nicht ein. Ihr könnt bis 20.000 Euro weitersagen. Wir nehmen die Kohle und schieben sie jetzt in die letzte Runde für heute. Noch einmal für euch garantiert 20.000 Euro. Leute, ich will die Kohle loswerden, echt.
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12: Hallo, hier ist Hendrik Frost im landesweiten Geldregenstudio. Jessica freut sich über 450 Euro. Viel mehr hätte sie sich wahrscheinlich über 20.000 Euro gefreut. Die waren garantiert. Ohne Blitz. Die schieben wir weiter. 20.000 Euro sind jetzt für euch da in der letzten Spielrunde für heute. 20.000 Euro.
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1: Mit Danny Hoppe. Guten Tag. Die Weltgesundheitsorganisation ist besorgt über den Ebola-Ausbruch in der Demokratischen Republik Kongo. Die Epidemie werde wohl nicht in 2 Monaten vorbei sein, sagte eine Sprecherin der Organisation. Seit Beginn des neuen Ausbruchs gäbe es mindestens 500 Verdachtsfälle und 130 mutmaßliche Todesfälle. Jetzt am Nachmittag kommt deshalb der Notfallausschuss der WHO zusammen. Marc Weiß aus dem News-Team, immerhin, das Virus ist bekannt.
2: Das ist es ja. Es ist zwar eine seltene Variante des Ebola-Virus, aber man kennt sie. Das Dumme ist nur, dass die existierenden Medikamente und Impfstoffe vor allem vor den anderen Varianten schützen, nicht vor dieser. Davon gehen die Experten zumindest im Moment noch aus. Man prüft das noch. Mit etwas Glück vielleicht helfen die Medikamente ein bisschen, aber das kann im Moment noch niemand mit Sicherheit sagen. Laut WHO besteht allerdings nach wie vor kein Grund zu einer weltweiten Panik. Es gibt allerdings jetzt auch die ersten Verdachtsfälle aus einem anderen Land, in diesem Fall aus Uganda.
1: Deutschland hat ja einen guten Ruf, was das Wissen über Ebola angeht. Deshalb soll jetzt auch ein infizierter US-Amerikaner zu uns geflogen und hier behandelt werden.
2: Genau, aber vor allem wahrscheinlich, weil er noch im Kongo ist und der Weg nach Deutschland einfach deutlich kürzer ist als in die USA und weil wir hier absolute Experten für solche Fälle haben. Also ist beides im Prinzip richtig. Laut US-Medien handelt es sich um einen Arzt, der im Kongo gearbeitet und sich dort infiziert hat. Wo genau der Mann hinkommt, also in welche Klinik, wurde noch nicht öffentlich gesagt und er kommt wohl auch nicht alleine. 6 Kontaktpersonen des Mannes mit hohem Ansteckungsrisiko sollen wohl auch in Deutschland untersucht oder gegebenenfalls dann auch hier behandelt werden.
1: Danke, Marc. Und jetzt weitere Meldungen im Überblick. Wer die neue Kaufprämie für E-Autos nutzen will, kann jetzt die staatliche Unterstützung beantragen. Bundesumweltminister Schneider hat am Vormittag das Förderportal freigeschaltet. Der Ansturm ist offenbar groß. Schon in der ersten halben Stunde wurden mehr als 1.800 Anträge gestellt. Die Plattform Jugendschutznetz hat im vergangenen Jahr mehr als 15.000 Verstöße gegen den Jugendschutz im Netz registriert. In den meisten Fällen ging es dabei um Missbrauchsdarstellungen von Kindern und Jugendpornografie. Bildungsministerin Prien sprach von alarmierenden Zahlen. Als weitere Gefahren bezeichnete sie KI-Programme. Es gibt momentan Probleme im Bahnverkehr rund um Düsseldorf. Auch die Strecke von und nach Köln ist betroffen. Der Grund ist ein LKW-Unfall in einer Unterführung. Das hat ein Bahnsprecher mitgeteilt. Wie lange die betroffene Bahnbrücke im Düsseldorfer Stadtteil Eller nicht von Zügen befahren werden könne, sei noch offen. Hitze, Trockenheit und Schädlinge. Mit den Folgen dieser 3 Probleme haben die Wälder in Deutschland weiter zu kämpfen. Der Zustand des deutschen Waldes ist schlecht, nur jeder 5. Baum ist gesund. Das hat Bundesagrarminister Rainer heute mitgeteilt. Der Wald habe sich bis heute nicht von den Dürrejahren 2018 bis 2020 erholt, sagte er. Rainer versuchte aber, das Positive hervorzuheben. Im Vergleich zum Vorjahr habe sich der Zustand immerhin nicht weiter verschlechtert und auch die Zahl neu abgestorbener Bäume sei zurückgegangen. Scharfe Kritik kommt von Umweltverbänden. Wer den Wald vor allem als Holzacker betrachte, verkenne seine Bedeutung, heißt es vom WWF. Und das waren die Nachrichten mit Danny Hoppe.
3: Das Wetter bringt uns heute zumindest mal wieder trocken in den Feierabend rein. 18 Grad gibt es maximal dazu. Die Wolken bleiben dann auch erstmal noch überm Kreis hängen. Noch machen sie aber nichts. Morgen müsst ihr dann aber doch wieder an den Regenschirm denken. Fast den ganzen Tag über Schauer, dazu auch noch ein kräftiger Wind ab dem Nachmittag. Und ab Donnerstag ist dann wieder totale Harmonie da draußen mit bis zu 21 Grad. Besser ankommen noch mit dem Radio Gütersloh Verkehrsservice. Da sieht es gerade noch ganz gut aus auf den Straßen, auch auf den Autobahnen sollte alles soweit in Ordnung sein. Aber Blitzer haben wir noch. Die stehen in Pekelo auf der Münsterstraße. Wir haben Blitzer in Herzebrock, Klarholz auf dem Tecklenburger Weg, in Badenhorst. Da wird geblitzt auf dem Lümmernweg und auf der Beckumer Straße. In Fahrensell auf der Fahrenseller Straße. Und dann noch in Sürenheide, da blitzt es auf dem Brummelweg. Alles Weitere könnt ihr uns gerne melden über die kostenlose 0800 678 5000.
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3: Gleich schauen wir noch mal ganz fix rüber nach Herzebrock-Laholz. Da ist ja heute der Bundespräsident zu Besuch, Frank-Walter Steinmeier. Was da gerade so los ist, das hören wir gleich von unserem Reporter vor Ort nach 3 Songs. Regina Schatton ist hier. Hi.
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0: Frank-Walter Steinmeier ist jetzt gerade zu Besuch in Herzebrock-Laholz. Ich muss sagen, ich kriege ein bisschen FOMO hier im Studio. Ich kriege überhaupt nichts mit, was da passiert. Aber zum Glück haben wir unseren Reporter losgeschickt. Der ist extra nach Herzebrock rübergedüst und hat sich da mal bei euch umgehört, wie so die Stimmung ist. Unter anderem hat er die Kinder getroffen, die gleich fleißig beim Sportabzeichen mitmachen. Das wollte sich der Bundespräsident ja unter anderem auch noch angucken. Und das ist natürlich was ganz Besonderes auch für die Eltern.
1: Ja, den Bundespräsidenten hat man ja nicht oft im Ort.
2: Ja, meine Tochter ist schon ganz aufgeregt und freut sich einfach auf den Tag. Ich bin gespannt, was sie nachher erzählen wird.
3: Ich freue mich, dass ich mit unseren Turnkindern das Mini-Sportabzeichen hier machen darf. Wir haben jetzt schon sehr viele Jahre lang das Mini-Sportabzeichen immer gemacht, aber unter diesen Umständen noch nicht. Deswegen ist das ganz Besonderes heute.
4: Die Kinder freuen sich, weil sie auch ohne Eltern heute mal zum Sport gehen dürfen.
5: Warum du dich erzählen?
6: Weil ich dann in die Zeitung oder ins Fernsehen komme.
5: Und ins Radio?
6: Ja.
0: Die Kleinen freuen sich und die Großen freuen sich, so soll das sein. Frank-Walter Steinmeier hat übrigens direkt nach seiner Ankunft auch mit angepackt und hat mal eben beim Streichen eines Vereinshauses geholfen. Also wenn Frank-Walter Steinmeier gleich noch eine Bratwurst auf den Grill schmeißt und sich dann spontan fürs Schützenfest in Herzebrock-Laholz anmeldet, dann ist das wirklich mein Highlight der Woche.

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1: Mit Alex Jakob. Schönen guten Tag. Die Weltgesundheitsorganisation ist besorgt über den Ebola-Ausbruch in der Demokratischen Republik Kongo und in Uganda. Experten gehen davon aus, dass die Eindämmung länger andauern könnte. In einem Notfallausschuss heute sollen weitere Maßnahmen beschlossen werden. Wer die neue Kaufprämie für E-Autos haben möchte, kann jetzt die neue Plattform für Anträge benutzen. Sie ist heute an den Start gegangen. Offenbar sind bereits hunderte Anträge gestellt worden. Und jetzt die Nachrichten für den Kreis Gütersloh. Bundespräsident Frank-Walter Steinmeier ist aktuell zu Gast in Herzebrock. Er will dort vor allem mit Ehrenamtlern ins Gespräch kommen. Die Menschen in Herzebrock freuen sich sehr über den hohen Besuch.
2: Ja, den Bundespräsidenten hat man ja nicht oft im Ort. Als Rainer dann gefragt hat, ob die Kinder mitmachen wollten, haben wir dann natürlich ja gesagt. Und die Kinder waren auch ganz begeistert.
3: Schöne Veranstaltung, schön, dass der Bundespräsident uns so eine Ehre erweist und für den Ehrentag, für die Würdigung des Ehrenamts nach Herzebrock-Laholz kommt.
4: Wir haben jetzt schon sehr viele Jahre lang das Minisportabzeichen immer gemacht, aber unter diesen Umständen noch nicht. Deswegen ist das ganz Besonderes heute.
1: Verschiedene Institutionen haben ein Programm für das deutsche Staatsoberhaupt auf die Beine gestellt. Beteiligt sind unter anderem der Herzebrocker SV und die von Zum Busch Gesamtschule. Die Polizei in Bielefeld ist auf der Suche nach einem Mann, der offenbar in großem Stil Cannabis illegal gehandelt haben könnte. Am Sonntagnachmittag wurden Beamte zu einer Streitschlichtung in die Flurstraße gerufen. Beim Eintreffen war der Streit vorbei. Ein Beteiligter machte sich allerdings aus dem Staub. Er ist Polizei bekannt. 4 Haftbefehle liegen gegen den 29-jährigen Bielefelder vor. Bei der anschließenden Durchsuchung einer Wohnung eines Angehörigen am Einsatzort fanden die Beamten dann eine illegale Cannabisplantage. Die 36 Pflanzen deuten laut Polizei auf gewerbsmäßigen illegalen Handel hin. Der Landschaftsverband Westfalen-Lippe bietet im LWL-Klinikum in Gütersloh einen Pflegekurs für Angehörige an. Die kostenlose Reihe baut aufeinander auf und ist für die Menschen, die Angehörige zu Hause pflegen. Der Kurs bietet praktische Tipps und Tricks. Anmeldungen laufen ab sofort über den LWL. Der nächste dreiteilige Kurs startet dann in der kommenden Woche. Und mehr Nachrichten findet ihr auch jederzeit bei uns im Netz auf radiogütersloh.de.
5: Und wir schauen aufs Wetter. Da kommen wir heute gut ohne Regenjacke durch, trotz dicker Wolken. Bis zu 18 Grad gibt es dazu hier bei uns im Kreis. Morgen sieht das Ganze dann aber schon wieder ein bisschen anders aus. Da wird es wieder ein bisschen wilder mit halt starken Schauern und Windböen. Dazu 17 Grad und Donnerstag dann etwas wärmere 21 Grad.
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5: Besser ankommen noch mit dem Radio Gütersloh Verkehrsservice. Da sieht es gerade noch ganz gut aus auf den Straßen, auch auf den Autobahnen sollte alles soweit in Ordnung sein. Aber Blitzer haben wir noch, die stehen in Pekelo auf der Münsterstraße. Wir haben Blitzer in Herzebrock, Klarholz auf dem Tecklenburger Weg, in Badenhorst, da wird geblitzt auf dem Lümmernweg und auf der Beck.

0: Kummerstraße, in Fahrensell auf der Fahrenseller Straße und dann noch in Sürenheide, da blitzt es auf dem Brummelweg. Alles weitere könnt ihr uns gerne melden über die kostenlose 0800 678 5000.
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0: Viertelstunde noch, dann geht's in die letzte Geldregenrunde hier am Dienstagnachmittag. In die bringe ich euch gleich rein. Regina Chaton ist hier. Hi.

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0: Der Geldregen geht für heute in die letzte Runde und damit schnell rüber zu Hendrik Frost ins landesweite Geldregenstudio.
2: Bei mir am Telefon ist Ines und ich sage Hola, ¿qué tal?
3: Hola.
2: Ines, du bist auf Mallorca groß geworden, hast du mir gerade verraten.
3: Ja, das war schon ziemlich cool. Also ich war eine ganz tolle Kindheit.
2: Ich wollte gerade fragen, wie ist denn so die Kindheit, wenn man immer mit Sonne und Strand irgendwie aufwächst?
3: Ja, kann man gar nicht beschreiben, wenn man jetzt so nach draußen guckt.
2: Wenn andere Leute sagen, das ist so das 17. Bundesland Deutschlands, wie reagierst du da drauf?
3: Ziemlich genervt. Aber gut.
2: Ja,
3: man kennt's.
2: Aber du magst es ja schon, die Insel, ne?
3: Aber ich liebe sie, ja.
2: Und dein Ziel wäre es, auch mit deinen Kindern dahin zu fliegen. Mhm. Guck mal, vielleicht können wir euch finanziell unterstützen. Das regelt jetzt im besten Fall der Geldregen. Pull das raus, was du magst.
3: Alles klar.
1: 300 Euro.
3: Weiter.
1: 2.200 Euro.
3: Weiter.
1: 6.000 Euro.
3: Weiter.
1: 15.000 Euro.
3: Weiter.
1: 20.000 Euro.
3: Stopp.
2: Ich habe das nicht ganz verstanden.
3: Stopp.
2: So ein zaghaftes Stopp habe ich aber schon lange nicht mehr gehört. Ines.
3: Ja.
2: Felicidades!
3: Muchas gracias!
2: Da sind 20.000 Euro für dich!
3: Ja, wie cool! Danke!
2: Wie fühlst du dich?
3: Ja, weiß ich auch nicht. Hier ist man Urlaub gebucht.
2: Ach, wie schön. Ines ist happy. Und wir machen euch auch noch happy mit dem Feierabenddeal. 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
1: Mit Danny Hoppe. Guten Tag.
2: Wir geben Deutschland und der für uns so wichtigen Autosindustrie einen Schub. Und ich finde, das ist ein starkes psychologisches Signal in der jetzigen Lage.
1: Bundesumweltminister Schneider war das zur neuen Kaufprämie für Elektroautos. Denn seit heute Vormittag ist das Portal freigeschaltet, über das man die Förderung digital beantragen kann. Und der Ansturm darauf ist offenbar groß. Schon nach einer halben Stunde gab es fast 1.900 Anträge. Das hat das zuständige Bundesamt für Wirtschaft und Ausfuhrkontrolle mitgeteilt. Gefördert werden Kauf und Leasing neuer E-Autos, bestimmter Plug-in-Hybride sowie Elektroautos mit sogenannten Reichweitenverlängerern. Wie viel es vom Staat gibt, hängt von Fahrzeug, Einkommen und Familiengröße ab. Maximal sind es 6.000 Euro. Laut Schneider sollen die Fördermittel des Staates für bis zu 800.000 Fahrzeuge reichen. Generell tun sich in Deutschland aber noch immer viele Autofahrer schwer damit, aufs E-Auto umzusteigen. Das zeigt eine neue Studie der Unternehmensberatung Bearing Point, die auch heute vorgestellt wurde. Thorsten Adolfs aus dem News-Team, warum zögern denn noch so viele?
3: Ja, das liegt vor allem daran, dass der Alltag mit einem E-Auto noch nicht überall reibungslos funktioniert. Laut der Studie fehlt vielen Menschen immer noch ein verlässlicher Zugang zu Lademöglichkeiten, egal ob zu Hause oder auf der Arbeit. Außerdem sind viele Interessenten verunsichert, weil sie bis jetzt kaum persönliche Erfahrungen am Steuer eines Stromers gesammelt haben. Wer heute ein E-Auto kaufen will, prüft das Fahrzeug sehr genau und wägt dabei auch Risiken wie mögliche Werkstattkosten gegen den Nutzen ab, sagen die Studienmacher.
1: Danke, Thorsten. Und jetzt weitere Meldungen im Überblick. Jetzt am Nachmittag kommt in Genf der Notfallausschuss der Weltgesundheitsorganisation zusammen. Er will über den Ebola-Ausbruch in der Demokratischen Republik Kongo und in Uganda beraten. Ein mit dem Virus infizierter US-Amerikaner soll außerdem in Deutschland versorgt werden. Das hat das Bundesgesundheitsministerium bestätigt. Anderthalb Monate nach Einführung der 12-Uhr-Preisregel kommt raus, bundesweit haben sich rund 3000 Tankstellen nicht an die Vorgaben gehalten und auch danach noch die Spritpreise erhöht. Das hat der Verbraucherdienst Mehr Tanken herausgefunden. Der ADAC fordert deshalb eine härtere Gangart bei solchen Verstößen. In Deutschland gründen immer mehr junge Menschen eine eigene Firma. Das zeigt eine Untersuchung der Förderbank KfW. Demnach waren die Gründerinnen und Gründer im vergangenen Jahr im Schnitt 34,2 Jahre alt. Mehr als jeder fünfte von ihnen sei sogar aus dem Studium herausgestartet, heißt es. In Duisburg sucht die Polizei gerade fieberhaft nach einem Baby. Der 6 Monate alte Junge war in der Nacht aus der Helios St. Johannes Klinik verschwunden. Die 31 Jahre alte Mutter soll ihn ohne Absprache einfach mitgenommen haben. Das hat die Polizei mitgeteilt. Sie geht davon aus, dass sich das Baby in Lebensgefahr befinden könnte, denn es wurde in der Klinik wegen einer Erkrankung notärztlich behandelt. Nach dem Verschwinden des Kindes kam es in der Nacht zu einem Großeinsatz der Polizei an der Klinik. Momentan bereitet sie eine Öffentlichkeitsfahndung nach dem Kind und der Frau vor. Diese ist laut Polizei 1,70 Meter groß, kräftig und hat schwarze Haare, die sie oft zu einem Dutt gebunden trägt. Und das waren die Nachrichten mit Danny Hoppe.
4: Wir schauen aufs Wetter. Das ist heute erstmal die Ruhe vor dem Sturm. Maximal 18 Grad sind drin. Dazu noch ein paar harmlose Wolken, die da gerade über unserem Kreis schweben. Morgen dann aber starke Regenschauer, Windböen von bis zu 40 km/h, 17 Grad dazu und später gegen Abend dann doch wieder die Sonne. Also man wundert sich echt nur noch über dieses Wetter. Donnerstag dann 21 Grad und etwas mehr Sonne. Besser ankommen noch mit dem Radio Gütersloh Verkehrsservice. Geblitzt wird in Reda-Wiedenbrück auf der B64, in Badenhorst, einmal auf dem Lümmernweg und einmal auf der Beckumer Straße. Dann haben wir immer noch den Blitzer in Fahrensell auf der Fahrenseller Straße, in Sürenheide auf dem Brummelweg. Und dann wird noch geblitzt in Pekelo auf der Münsterstraße. Wenn euch noch irgendetwas auffällt, Blitzerstaus oder Störungen, dann könnt ihr uns wie immer Bescheid geben über die kostenlose 0800 678 5000.
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4: Habt ihr ihn schon gesehen? Unseren Bundespräsidenten Frank-Walter Steinmeier ist jetzt gerade immer noch zu Besuch bei uns in Herzebrock-Laholz. Und ich habe wirklich dort eine FOMO hier im Studio, sage ich euch ehrlich. Ich kriege ja nichts mit, was, ne? Ich stehe hier einfach nur, höre meine Musik. Also wenn ihr Fotos habt oder Videos oder sonst irgendwas, dann füttert mich damit bitte gerne über WhatsApp. Das ist die 05241 92 3x die 0. Regina Chaton ist hier im Studio für euch. Hi. 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

0: Tja, Feiertage haben wir keine diese Woche. Schade. Aber eine gute Woche wird's trotzdem. Warum, das hört ihr jetzt von der Radio Gütersloh Morning Show persönlich. Das sind Leslie Runde und Noah Vrona.
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2: Was wächst eigentlich zwischen Pflasterstein und am Straßenrand?
3: Ein Löwenzahn?
2: Zum Beispiel, aber tatsächlich auch noch mehr, Noah, die Volkshochschule Gütersloh und der Fachbereich Umweltschutz, die machen heute tatsächlich mit euch einen Krautschau-Spaziergang durch die Innenstadt. Mhm. Treffpunkt ist heute um 18 Uhr am Brunnen auf dem Theodor-Heuss-Platz. Anmeldeinfos findet ihr bei uns in den Veranstaltungstipps auf radiogütersloh.de.
4: Christoph Maria Herbst ist heute in Riedberg. Zusammen mit Autor Moritz Netin-Jakob lesen sie ab 20 Uhr ihre Lieblingssatiren. Das ernsthafte Bemühen um Albernheit beginnt um 20 Uhr.
2: In Gütersloh wird gerade langsam alles auf Kirmesmodus gestellt. Am Wochenende steht nämlich wieder die Pfingstkirmes auf dem Marktplatz an.
4: So.
2: Und die ersten Fahrgeschäfte werden da gerade schon aufgebaut. Mit dabei sind wieder einige echte Klassiker und auch ziemlich wilde Teile, in die ich definitiv nicht reingehen würde.
4: Erzähl mir mehr.
2: Unter anderem ein 80 Meter hoher Kettenflieger und ein Shaker. Die Kirmes startet am Freitag.
4: Die erste K-Pop-Tribute-Show kommt zu uns. Der K-Pop-Showdown, der läuft am Sonntag ab 19 Uhr im Lokschuppen Bielefeld.
2: Und noch mehr Tipps und Termine findet ihr online auf radiogütersloh.de.
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1: Mit Alex Jakob. Schönen guten Tag. Die neue Kaufprämie für Elektroautos kann jetzt beantragt werden. Wenige Minuten nach dem Start waren bereits hunderte Anträge für die Förderungen eingegangen. Bis zu 6.000 Euro Förderung sind drin. In Genf kommt heute Nachmittag der Notfallausschuss der Weltgesundheitsorganisation wegen des Ebola-Ausbruchs in Afrika zusammen. Die Experten wollen Maßnahmen zur Eindämmung beschließen. Und jetzt die Nachrichten für den Kreis Gütersloh. In Herzeborg herrscht heute Ausnahmezustand. Bundespräsident Frank-Walter Steinmeier ist zu Gast. Er ist am frühen Nachmittag feierlich empfangen worden. Verschiedene Institutionen hatten ein Programm für ihn auf die Beine gestellt. Unter anderem strich er gemeinsam mit Bürgermeister Marco Diethelm und Landrätin Ina Laukötter eine Wand am Waldstadion. Im Stadion half er dann beim Minisportabzeichen. Der Bundespräsident will vor allem mit Ehrenamtlern ins Gespräch kommen. Grund für Steinmeiers Besuch ist der Geburtstag des Grundgesetzes in dieser Woche. Nach Schüssen auf einen Mann haben Polizei und Staatsanwaltschaft in Bielefeld einen 21-jährigen Tatverdächtigen wieder auf freien Fuß gesetzt. Der Verdächtige war nach kurzer Verfolgungsfahrt am Sonntagmorgen festgenommen und gestern in Untersuchungshaft gesteckt worden. Er konnte allerdings ein Alibi für die Tatzeit geben. Das bestätigte sich und er wurde entlassen. Die Ermittler sind weiter auf der Suche nach Hintergründen zu den Schüssen auf einen 45-Jährigen. Die Stadtbibliothek in Riedbeck ist auf der Suche nach Unterstützung ab September. Aktuell können sich Menschen als Bundesfreiwilligendienstleistende bewerben. Mario Alexander Unger berichtet für Radio Gütersloh.
2: Die Aufgaben für den oder die Bundesfreiwilligendienstleistende sind vielfältig, so die Stadt Riedbeck. Ausleihdienste und Einsortieren von Medien, das Beraten von Besucherinnen und Besuchern, aber auch die Vorbereitung und Begleitung von Veranstaltungen sind Teil der Aufgaben. Junge Menschen sollen so die Möglichkeit bekommen, ihre Interessen weiterzuentwickeln und Berufserfahrung in einer öffentlichen Einrichtung zu sammeln.
1: Bewerben könnt ihr euch auf die Vollzeitstelle bis zum 21. Juni. Ein Schüler aus Riedberg hat beim Wettbewerb Jugend forscht Junior abgeliefert und eine Auszeichnung abgeräumt. Mats Hüntelmann von der Richard-von-Weizsäcker-Gesamtschule hatte ein Chemieprojekt vorgestellt. Der 13-Jährige präsentierte die Veränderung von Vitamin C und dem pH-Wert von Gemüse bei der Fermentierung. Zur Auszeichnung gab es auch einen Buchgutschein. 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
3: Und das Wetter bringt uns heute zumindest mal wieder trocken in den Feierabend rein. 18 Grad gibt es maximal dazu. Die Wolken bleiben dann auch erstmal noch überm Kreis hängen. Noch machen sie aber nichts. Morgen müsst ihr dann aber doch wieder an den Regenschirm denken. Fast den ganzen Tag über Schauer, dazu auch noch ein kräftiger Wind ab dem Nachmittag. Und ab Donnerstag ist dann wieder totale Harmonie da draußen mit bis zu 21 Grad. Besser ankommen noch mit dem Radio Gütersloh Verkehrsservice. Geblitzt wird in Reda-Wiedenbrück auf der B64, in Badenhorst, einmal auf dem Lümmernweg und einmal auf der Beckumer Straße. Dann haben wir immer noch den Blitzer in Fahrensell auf der Fahrenseller Straße, in Sürenheide auf dem Brummelweg. Und dann wird noch geblitzt in Pekelo auf der Münsterstraße. Wenn euch noch irgendetwas auffällt, Blitzerstaus oder Störungen, dann könnt ihr uns wie immer Bescheid geben über die kostenlose 0800 678 5000.
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3: Und Regina Schattau ist hier. Schönen Dienstag euch.

0: Es ist das Gerücht in der Fußballwelt zurzeit. Wobei, mittlerweile muss man sagen, es wirkt wie ein schlecht gehaltenes Geheimnis. Aber Manuel Neuer soll doch wieder bei der WM mitmachen und direkt dann auch wieder zur Nummer 1 werden. Damit würde allerdings Oliver Baumann wieder nur zum Ersatzkeeper werden. Und ich habe hier einen Kollegen in der Redaktion, Jonas Mikulajczak, der muss diese Nachricht erstmal kurz verarbeiten.
1: Ach, Oliver Baumann, du musst doch auch mal das Positive sehen. Ja, vielleicht erlebst du die WM doch nur von der Ersatzbank aus. Aber hey, ich glaube, günstiger kommt man nicht an Tickets bei dieser WM. Naja, Manuel Neuer ist doch genauso überrascht. Der hatte schon die Füße hochgelegt, die Meisterschale mit Popcorn gefüllt und sich gefreut, die WM von zu Hause zu gucken. Und dann kommt Julian Nagelsmann angekraxelt, wie so einen Ex-Partner, der nicht loslassen kann. Der darf jetzt auch schön das Trennungsgespräch mit Oliver Baumann führen. Hey Oliver, ich würde dich doch auf die Bank setzen. Es liegt nicht an dir, sondern an mir. Und nein, es hat wirklich nichts mit meiner Ex zu tun. Aber hey, wir können doch Freunde bleiben. Ich glaube, genau so fühlt sich das gerade für Oliver Baumann an. Man muss sich das ja nur mal vorstellen. Das ist ja wie wenn hier King Charles, der freut sich mit über 70, dann doch mal das Krönchen auf den Kopf zu kriegen. Und auf einmal würde seine Mutter Queen Elizabeth von den Toten auferstehen und sagen, ja, ich kann doch noch ein paar Jahre. Wenn das jetzt so läuft bei Julian Nagelsmann, ja, dann würde ich mir diese Taktik auch woanders wünschen. Weil wie wär's? Wir tauschen Donald Trump doch noch mal schnell gegen Obama aus. Oder beim ESC, da hätten wir kurz vorher auch noch Lena einwechseln können. Ach so, und glaubt ihr, Merkel würde noch mal Kanzlerin machen?

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1: Mit Danny Hoppe. Guten Tag. Seit anderthalb Monaten gilt die 12 Uhr Preisregel an den Tankstellen. Das heißt, danach dürfen die Preise nicht mehr erhöht werden. Eigentlich, denn offenbar haben sich bundesweit fast 3000 Tankstellen nicht daran gehalten. Das hat der Verbraucherdienst Mehr Tanken herausgefunden. Die Zahlen sind offiziell, sie stammen nach Angaben der Verbraucherschützer vom Bundeskartellamt. Und von dort gibt es jetzt auch eine erste Reaktion. Marc Weiß aus dem News-Team, was sagt denn die Behörde?
2: Ja, man kann es fast nicht mehr hören, aber das Kartellamt sagt, man habe die Vorgänge im Auge. Preiserhöhungen werden an das Amt auf jeden Fall gemeldet. Auch die Uhrzeit, also man kann ja dann relativ schnell sehen, wer sich da korrekt verhält und wer nicht. Das alles wird dann archiviert, aber, und jetzt kommt das Problem, das Kartellamt sagt, es könne gar keine Strafen aussprechen. Das liege in der Verantwortung der Behörden in den einzelnen Bundesländern. Es ist aber leider gar nicht klar, wer da in den Ländern jeweils zuständig ist. Das Kartellamt weiß es nicht. Man habe erst aus wenigen Bundesländern dann überhaupt die zuständigen Behörden genannt bekommen. Das sagte Kartellamtspräsident Mund. Sobald man Ansprechpartner habe, werde man die gespeicherten Daten weiterleiten. Bis dahin passiert also außer dieser Datenaufzeichnung erstmal nichts. Das klingt einigermaßen unfassbar, findet auch der ADAC. Der Club fordert ein ganz hartes Vorgehen gegen die Konzerne, die die Preisregel brechen. Immerhin gibt es aber auch eine Entwicklung, die zumindest hoffen lässt. In einigen Ländern bereitet man wohl Möglichkeiten vor, was man dagegen tun könnte. Also da entwickelt sich vielleicht noch was, jetzt fast 2 Monate nach dem Start der neuen Preisregel.
1: Danke, Marc. Und jetzt weitere Meldungen im Überblick. Das bayerische oberste Landesgericht beschäftigt sich seit heute mit einer Sammelklage gegen den Online-Riesen Amazon. Rund 220.000 Verbraucher haben sich daran beteiligt. Es geht um die Werbung im Streamingdienst Prime Video. Allerdings droht die Klage zu scheitern. Das Gericht habe erhebliche Zweifel an der Zulässigkeit der Klage aufgeworfen, sagt die Verbraucherzentrale Sachsen. Wer die neue Kaufprämie für E-Autos nutzen will, kann jetzt die staatliche Unterstützung beantragen. Bundesumweltminister Schneider hat am Vormittag das Förderportal freigeschaltet. Der Ansturm ist offenbar groß. Schon in der ersten halben Stunde wurden mehr als 1.800 Anträge gestellt. Den deutschen Wäldern geht es weiter schlecht. Zu schaffen machen ihnen vor allem die Folgen von Hitze, Trockenheit und Schädlingen. Das hat Bundesagrarminister Rainer in Berlin mitgeteilt. Demnach sind 4 von 5 Bäumen nach wie vor krank. Immerhin habe sich der Zustand unseres Waldes insgesamt nicht weiter verschlechtert, sagte Rainer. Übermorgen will Bundestrainer Nagelsmann den Kader für die WM bekannt geben. Aber natürlich gibt es schon jetzt viele Gerüchte, Berichte und Spekulationen, wer dabei sein soll und wer nicht. Vor allem die Personalie Manuel Neuer sorgt seit Tagen für Wirbel. Heute hatte auch die Bild gemeldet, dass der 40-Jährige bei der WM im Tor stehen soll. Am Nachmittag sind neue Berichte dazu gekommen. Laut Sky wird Nagelsmann die 3 Stuttgarter Dennis Undaff, Jamie Leveling und Angelo Stiller in den Kader berufen. Die Sportbild meldet außerdem, dass auch Dortmunds Felix Metscher nominiert wird. Leverkusens Robert Andrich soll laut RTL dagegen nicht dabei sein. Welche 26 Spieler es am Ende wirklich werden, erfahren wir aber wohl erst übermorgen. Und das waren die Nachrichten mit Danny Hoppe.
3: Schauen aufs Wetter. Da gab es wohl doch noch ein paar Regentropfen hier bei uns im Kreis. Da hat mich die Wetterkarte hier einfach veräppelt. Ja, so ist das. Aber euch ist es aufgefallen. Danke fürs Bescheid geben. Also stellenweise kommen ein paar Regentropfen noch runter. Hier am Dienstagnachmittag gegen Abend geht es dann leider auch noch so weiter. Es wird stellenweise nass hier bei uns im Kreis. Über die 17 Grad kommen wir auch nicht mehr. Morgen sieht es dann aber tatsächlich ähnlich aus. Also den ganzen Tag erwarten uns Regenschauer, dazu noch Windböen von bis zu 40 km/h am Nachmittag. Dazu gibt es 18 Grad. Und der Donnerstag wird wieder ein kleines bisschen angenehmer. Zumindest bekommen wir dann ein bisschen mehr Sonne zu sehen. Das Ganze bei 21 Grad. Besser ankommen jetzt noch mit dem Radio Gütersloh Verkehrsservice. Wir können direkt auf unsere Blitzer schauen und die stehen immer noch in Badenhorst. Einmal auf dem Lümmernweg und einmal auf der Beckumer Straße. Dann wird noch geblitzt in Fahrenseller Straße, bei euch in Sürenheide auf dem Brummelweg. Und dann haben wir noch den Blitzer in Pekelo, der steht auf der Münsterstraße. Ansonsten sehe ich hier gerade nichts. Wenn euch doch noch was auffällt, Blitzerstaus, Störungen, dann gerne melden über die kostenlose 0800 678 5000. Gute Fahrt euch.
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3: Sind E-Autos eigentlich ein Thema bei euch mittlerweile? Also nach dieser Spritpreishölle würde es mich nicht wundern, ne? Und dann könnt ihr ja ab heute die versprochene E-Auto-Prämie beantragen. Für wen sich so ein Umstieg lohnen würde und was ihr bei gebrauchten E-Autos so beachten müsst, das klären wir nach drei Songs. Hier bei mir, Regina Chaton. Ich wünsche euch einen schönen Dienstagnachmittag. 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

0: Jedes vierte neu zugelassene Auto fährt mittlerweile elektrisch. Das meldet der ADAC neuerdings. Die Nachfrage zieht also an. Bei den Spritpreisen ist es auch gar kein Wunder mehr. Außerdem ist heute ja auch die Plattform gestartet, auf der man die Förderung von bis zu 6.000 Euro beantragen kann, wenn ihr zum Beispiel ein E-Auto gekauft habt. Kollege Thorsten Ortmann, für wen lohnt sich denn gerade dieser Umstieg besonders?
1: Ja, es lohnt sich vor allem für alle, die zu Hause laden können über eine Wallbox. Besser sogar noch mit Solaranlage. Bei einem Strompreis zu Hause von 30 Cent pro Kilowattstunde spart man zum Beispiel mit einem VW ID.3 ungefähr 3 bis 5 Euro pro 100 Kilometer. Aber auch wer zu Hause nicht laden kann, würde sparen, sagt Roman Suttol vom ADAC, auch an öffentlichen Ladestationen mit einem Abo eines Ladeanbieters.
2: Dann kann man im Durchschnitt auf 40 Cent pro Kilowattstunde kommen. Und das ist in einem Bereich, der sehr attraktiv ist, auch im Vergleich zum Verbrenner.
0: Was ist, wenn ich sage, ich hole ein gebrauchtes E-Auto? Was muss ich da beachten?
1: Also die gute Nachricht ist, das Angebot wird immer größer, weil immer mehr gebrauchte Firmenwagen auf den Markt kommen. Und die Batterien halten deutlich länger, als Experten erwarten. Haben. Beim Kauf sollte man aber nicht nur auf die Reichweite achten, nochmal Roman Suttold.
2: Dann sollte man darauf achten, dass man vielleicht ein Elektroauto kauft, nicht was die größte Ladekapazität hat, weil das ist sehr teuer, sondern wie schnell das Fahrzeug nachladen kann.
1: Der Nachteil bei gebrauchten E-Autos ist allerdings immer noch der Preisverfall. Darum rät der ADAC im Moment zum Leasing.
0: Nun, ab heute könnt ihr euch eine E-Auto-Prämie beantragen. Bis zu 6.000 Euro sind da drin für den Kauf eines E-Autos. Das Portal dafür ist ab heute freigeschaltet und das Ganze gilt dann rückwirkend ab Januar 2026.

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1: Mit Alex Jakob, schönen guten Tag. Die 12-Uhr-Regel an den Tankstellen wird offenbar von vielen Tankstellen ignoriert. Mehr als 3000 haben die Regel bislang missachtet. Der ADAC fordert strengere Maßnahmen, damit die Regel besser eingehalten wird. Wer die neue Kaufprämie für E-Autos haben möchte, kann jetzt die neue Plattform für Anträge nutzen. Sie ist heute an den Start gegangen. Offenbar sind bereits hunderte Anträge gestellt worden. Und jetzt die Nachrichten für den Kreis Gütersloh. Das deutsche Staatsoberhaupt Bundespräsident Frank-Walter Steinmeier war heute zu Gast in Herzebrock. Anlässlich des Ehrentags will er mit einer Tour durch Deutschland das Ehrenamt in den Fokus rücken. Radio Gütersloh-Reporter Matthias Träger war mittendrin. Wie kam Steinmeier denn bei den Menschen an?
2: Ja, der Bundespräsident hat die Menschen hier in Herzebrock-Klaus richtig begeistert. Absolut natürlich, interessiert, menschlich. Das habe ich von vielen gehört. Kein Wunder, denn zu Anfang seines Besuchs hier in Herzebrock nahm Frank-Walter Steinmeier den Pinsel in die Hand und strich zusammen mit Bürgermeister Marco Diethelm und Landrätin Ina Laukötter eine Wand des Vereinsheims des Herzebrocker Sportvereins. Er schraubte eine Bank zusammen, gab das Startzeichen für einen Kinderlauf beim Minisportabzeichen und stellte sich zum Schluss den Fragen der Vereinsvorsitzenden. Fazit: Die Gemeinde hier in Herzebrock-Klarholz, die fühlte sich sichtlich geehrt.
1: Vielen Dank, Matthias Träger in Herzebrock, zum Besuch von Bundespräsident Steinmeier. In Schloss Holte-Stukenbrock ist zum wiederholten Male eine Tankstelle an der Hauptstraße überfallen worden. Die Polizei sieht einen möglichen Zusammenhang zu einer weiteren Tat Ende März. Kerstin Menke-Möller berichtet für Radio Gütersloh.
3: Der Unbekannte kam gestern Abend maskiert in die Tankstelle und forderte Bargeld. Er war offenbar unbewaffnet. Dadurch konnte die Verkäuferin aus dem Verkaufsraum flüchten. Der mutmaßliche Täter floh daraufhin ohne Beute aus der Tankstelle. Laut Ermittlern gibt es bei der Beschreibung große Ähnlichkeiten zu einem erfolgreichen Überfall auf die Tankstelle Ende März. Damals hatte der Täter ein Messer dabei. Zeugen sollen sich bei der Polizei melden.
1: Die Polizei prüft aktuell einen möglichen Zusammenhang. Eine Beschreibung

0: Beschreibung des mutmaßlichen Tankstellenräubers findet ihr auf radiogütersloh.de. Der Landschaftsverband Westfalen-Lippe bietet im LWL-Klinikum in Gütersloh einen Pflegekurs für Angehörige an. Die kostenlose Reihe baut aufeinander auf und ist für die Menschen, die Angehörige zu Hause pflegen. Der Kurs bietet praktische Tipps und Tricks. Anmeldungen laufen ab sofort über den LWL. Der nächste dreiteilige Kurs startet dann in der kommenden Woche. Und mehr Nachrichten findet ihr auch jederzeit bei uns im Netz auf radiogütersloh.de.
1: Und dann schauen wir noch aufs Wetter. Da bringen die Wolken doch noch stellenweise ein kleines bisschen Regen mit hier bei uns im Kreis. Einzelne Regentropfen kommen dann noch runter. Später am Abend erwarten uns dann tatsächlich leichte Schauer. Morgen geht es ähnlich weiter mit stärkeren Schauern. Dazu gibt es noch Windböen ab dem Nachmittag, 40 km/h, dazu 18 Grad. Und der Donnerstag wird zumindest wieder ein bisschen freundlicher. Wir bekommen mehr Sonne ab, das Ganze dann bei 21 Grad. Besser ankommen jetzt noch mit dem Radio Gütersloh Verkehrsservice. Wir können direkt auf unsere Blitzer schauen und die stehen immer noch in Badenhorst. Einmal auf dem Lümmernweg und einmal auf der Beckumer Straße. Dann wird noch geblitzt in Fahrenseller, Verfahrenseller Straße, bei euch in Sürenheide auf dem Brummelweg. Und dann haben wir noch den Blitzer in Pekelo, der steht auf der Münsterstraße. Ansonsten sehe ich hier gerade nichts. Wenn euch doch noch was auffällt, Blitzerstaus, Störungen, dann gerne melden über die kostenlose 0800 678 5000. Gute Fahrt euch.
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1: Es geht in den Feierabend heute mit mir, Regina Chaton. Schön, dass ihr dabei seid.

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1: Es geht in den Feierabend rein. Da schicken wir euch heute mit ganz viel Gefühl rein, dachte sich meine Morningshow-Kollegin Leslie Runde.
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3: Wer war denn jetzt nochmal Gracie Abrams? Sollte euch bekannt vorkommen, wir spielen sie nämlich regelmäßig hier bei uns im besten Mix. Und Gracie hat einen neuen Song draußen. Die hat am Freitag den ersten Song ihres neuen Albums rausgehauen. Das wird Daughter from Hell heißen und am 17. Juli erscheinen. Das Album ist während ihrer Tour entstanden und sie sagt selbst, dass das die beste Musik ist, die sie jemals produziert hat. Also das ist schon eine Ansage. Gracie Abrams ist ja Profi darin, in ihre Songs das Feeling zu packen, wie es ist, in seinen 20ern zu sein. So von Breakup zu Selbstzweifel. In ihrer neuen Nummer geht es darum, dass ihre eigenen Unsicherheiten und Paranoia ihr Liebesleben zerstören. Und ich glaube, mit dem Thema können sehr, sehr viele von uns relaten. Hit the Wall von Gracie Abrams ist heute der Hit-Tipp des Tages.

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0: So, Freunde, es wird Zeit. Ich übergebe euch an unsere Spätschicht. Die rockt heute der Kollege Jonas Rieck wieder mit euch. Regina Chaton sagt schon mal Tschüss und bis morgen.
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1: Mit Danny Hoppe, guten Abend. Der Ebola-Ausbruch in der Demokratischen Republik Kongo und in Uganda beschäftigt gerade die Weltgesundheitsorganisation. Am Nachmittag ist deshalb auch der Notfallausschuss zusammengekommen, um über das weitere Vorgehen zu beraten. Laut WHO besteht nach wie vor kein Grund zu einer weltweiten Panik. Die Lage in Afrika macht ihr aber Sorgen. Ein mit Ebola infizierter US-Amerikaner kommt jetzt außerdem zur Behandlung nach Deutschland. Und seit dem Nachmittag wissen wir auch wohin. Er soll in die Sonderisolierstation der Charité in Berlin gebracht werden. Das meldet das Bundesgesundheitsministerium. Der Mann kommt direkt aus der Demokratischen Republik Kongo. Die US-Behörden hatten die Bundesregierung wegen der kürzeren Flugzeit um die Behandlung in Deutschland gebeten. Marc Weiß hat die Einzelheiten.
2: Nach Angaben von US-Medien ist der Mann Arzt und hatte sich im Kongo offenbar bei der Arbeit infiziert. Der Transport nach Berlin soll von der US-Regierung von Uganda aus mit einem Flugzeug für hochinfektiöse Patienten organisiert werden. Vom Berliner Flughafen zur Charité soll der Transport dann mit einem speziellen Rettungswagen erfolgen. Für die Bevölkerung und andere Patienten der Klinik bestehe keine Gefahr, meldet das Gesundheitsministerium. Der Patient werde vollständig isoliert auf einer Sonderstation aufgenommen und behandelt. Die Station gilt in der Tat als herausragend. Sie ist eine in sich geschlossene und geschützte Einheit und verfügt über eigene Zugangswege und Schleusensysteme, Lüftungs- und Filteranlagen sowie eine geschlossene Abwasseraufbereitung. Unterdessen kommen aus Afrika keine allzu guten Nachrichten. Inzwischen wurden über 130 Todesopfer im Zusammenhang mit der Ebola-Epidemie gezählt. Erste Verdachtsfälle gibt es inzwischen auch in Nachbarländern der Demokratischen Republik Kongo. Die Weltgesundheitsorganisation hat eine gesundheitliche Notlage ausgerufen. Die zweithöchste Alarmstufe.
1: Und jetzt weitere Meldungen im Überblick. Knapp 3000 Tankstellen haben bisher schon gegen die 12 Uhr Preisregel verstoßen und auch später noch die Preise erhöht. Das hat der Verbraucherdienst Mehr Tanken herausgefunden. Der ADAC fordert deshalb eine harte Gangart gegen die Verstöße und auch vom Bundeskartellamt heißt es, die Zahl der Abweichungen sei durchaus hoch. Die Plattform Jugendschutz.net hat im vergangenen Jahr mehr als 15.000 Verstöße gegen den Jugendschutz im Netz registriert. In den meisten Fällen ging es dabei um Missbrauchsdarstellungen von Kindern und Jugendpornografie. Bildungsministerin Prien sprach von alarmierenden Zahlen. Als weitere Gefahren bezeichnete sie KI-Programme. In Duisburg sucht die Polizei nach einem Baby, das sich in Lebensgefahr befinden könnte. Der 6 Monate alte Junge war in der Nacht zusammen mit seiner Mutter aus der Helios St. Johannes Klinik verschwunden, wo er notärztlich behandelt wurde. Die Polizei hat am Nachmittag eine Öffentlichkeitsfahndung gestartet. Buckelwal Timmy soll jetzt doch obduziert werden. Das hat die dänische Umweltbehörde mitgeteilt. Das Tier liege an einem gut besuchten Strand im flachen Wasser und werde Badegäste wohl stark stören, heißt es. Deshalb sollen dänische Forscher und Tierärzte den Wal jetzt bergen, obduzieren und Proben entnehmen. Man hoffe dadurch auch auf wertvolle wissenschaftliche Erkenntnisse und stehe mit den deutschen Behörden in engem Austausch. Denn noch immer ist unklar, woran Timmy genau starb. Er war vor mehr als 2 Wochen von einer privaten Initiative zur Nordsee transportiert worden, wurde dann aber tot vor der Insel Anholt angeschwemmt. Und das waren die Nachrichten mit Danny Hoppe.
3: Morgen am Mittwoch geht's Wetter ganz ähnlich weiter wie heute. Ein Mix aus allem, Sonne, Wolken, Regen kann aber auch mal dabei sein. Temperaturen wieder so um 18 Grad in der Spitze. Donnerstag wird's dann schon ein bisschen wärmer. 20 bis 21 Grad sind dann drin. Immer noch wechselhaft. Sonne kriegen wir auf jeden Fall auch. Schauer können wir trotzdem nicht ausschließen. Und dann lohnt sich auch schon ein Blick in Richtung Wochenende. Da dreht der Frühsommer dann richtig auf. Wir kratzen stellenweise an der 30 Grad Marke, wie es gerade aussieht.
4: Besser ankommen jetzt mit dem Radio Gütersloh Verkehrsservice. Und da stehen Blitzer heute Abend bei euch in Pekelohr an der B476, das ist die Münsterstraße, in Langberg an der B55, dann in Reda-Wiedenbrück am Lühmannweg, in Bartenhorst-Beckumer-Straße, Sürenheide-Brummelweg und Fahrenseller-Straße. Kommt gut durch diesen Dienstagabend.
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3: Wir verbringen diesen Dienstagabend zusammen. Wie schön. Ich freue mich. Ich habe gute Musik mitgebracht. Na klar. Ed Sheeran. Azizam. Hier für euch im besten Mix.

0: I Just Might. So heißt die Nummer von Bruno Mars, die wir gerade gehört haben, hier um 17:45.
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0: Einen wunderschönen Dienstagabend zusammen. Ich hoffe, ihr hattet einen richtig erfolgreichen Tag. Auch wenn das Wetter vielleicht nicht so ist, wie man sich dazu vorstellt. Mitte April. Quatsch. Ja, Mitte Mai wollte ich sagen, ja. Aber fühlt sich an wie April, ne? Aber wir verabschieden dieses Aprilwetter, wenn auch mit ein bisschen Verspätung. Am Wochenende steuern wir einfach auf die 30 Grad zu. Habt ihr schon gesehen? Sonne und 28, 29 Grad und einen Dreh könnten wir schon schaffen. Ich find's unfassbar. Ich freue mich total. Und wie gesagt, wir verabschieden das Aprilwetter, jetzt auch musikalisch. NSYNC habe ich uns hier mitgebracht. Na klar, bye, bye, bye, liebes Aprilwetter. Hier für euch gespielt bei Radio Gütersloh.

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1: Mit Alex Jakob. Schönen guten Abend. Bundespräsident Frank-Walter Steinmeier war heute in Herzebrock zu Gast. Er tourt anlässlich des Ehrentags durch Deutschland. Es geht zur Feier des Geburtstags des Grundgesetzes um das Ehrenamt. Steinmeier packte selbst mit an. Er strich in Herzebrock eine Wand des Vereinsheims vom Herzebrocker Sportverein. Dazu gab er beim Mini-Sportabzeichen das Startsignal für den Lauf einiger Kinder. Bei den Besucherinnen und Besuchern kam der Bundespräsident gut an. Am späten Nachmittag reiste er dann weiter. Die Polizei in Bielefeld ist auf der Suche nach einem Mann, der offenbar in großem Stil Cannabis illegal gehandelt haben könnte. Am Sonntagnachmittag wurden Beamte zu einer Streitschlichtung in die Flurstraße gerufen. Beim Eintreffen war der Streit vorbei, ein Beteiligter machte sich allerdings aus dem Staub. Er ist Polizei bekannt, 4 Haftbefehle liegen gegen den 29-jährigen Bielefelder vor. Bei der anschließenden Durchsuchung einer Wohnung eines Angehörigen am Einsatzort fanden die Beamten dann eine illegale Cannabisplantage. Die 36 Pflanzen deuten laut Polizei auf gewerbsmäßigen illegalen Handel hin. Die Stadtbibliothek in Riedbeck ist auf der Suche nach Unterstützung ab September. Aktuell können sich Menschen als Bundesfreiwilligendienstleistende bewerben. Mario Alexander Unger berichtet für Radio Gütersloh.
2: Die Aufgaben für den oder die Bundesfreiwilligendienstleistende sind vielfältig, so die Stadt Riedbeck. Ausleihdienste und Einsortieren von Medien, das Beraten von Besucherinnen und Besuchern, aber auch die Vorbereitung und Begleitung von Veranstaltungen sind Teil der Aufgaben. Junge Menschen sollen so die Möglichkeit bekommen, ihre Interessen weiterzuentwickeln und Berufserfahrung in einer öffentlichen Einrichtung zu sammeln.
1: Bewerben könnt ihr euch auf die Vollzeitstelle bis zum 21. Juni. 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
3: Das Wetter bleibt morgen am Mittwoch wohl noch durchmischt. Zwischendurch Sonne, sind aber auch immer wieder Wolken mit Schauern unterwegs. Höchstwerte wieder so wie heute um die 18 Grad. Am Donnerstag auf dem Thermometer dann schon ein bisschen mehr los. So 20, 21 Grad. Es guckt auch immer häufiger die Sonne durch. Und die ist dann, wie es gerade aussieht, am Wochenende richtig wieder da und bringt ordentlich Dampf auf dem Thermometer mit. Dann sind so um die 28 Grad wohl drin am Wochenende. Wahnsinn!
4: Besser ankommen jetzt mit dem Radio Gütersloh Verkehrsservice. Und da stehen Blitzer heute Abend bei euch in Pekelohr an der B476, das ist die Münsterstraße, in Langenberg an der B55, dann in Reda-Wiedenbrück am Lühmannweg, in Bartenhorst-Beckumer Straße, Sürenheide, Brummelweg und Fahrensell-Fahrenseller Straße. Kommt gut durch diesen Dienstagabend.
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3: Ich hoffe, ihr hattet einen richtig guten Dienstag. Wir bauen darauf auf und machen uns diesen Abend so schön es geht. Gleich mit aktuellem Sound von Olivia Dean. So easy to fall in love. Spiele ich direkt nach einer Nummer, bei der ich eben gerade gesehen habe, die ist 2 Wochen, ziemlich genau, nachdem ich geboren worden bin, erschienen. Texas, Summer Sun. Hier für euch im besten Mix.

Lost Frequencies für euch hier im besten Mix mit The Feeling. Ja, es muss ein ziemlich schönes Feeling sein, im Geldregen so richtig abzusahen. Und so viele Chancen gibt's gar nicht mehr. Morgen starten wir in den vorletzten Tag. Wir sind in der Geldregen-Finalwoche. Ihr könnt aber auch abgesehen von den Spielrunden ordentlich Geld mitnehmen. 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
1: Mit Danny Hoppe, guten Abend. Seit April dürfen Tankstellen ihre Spritpreise nur noch einmal am Tag erhöhen, mittags um 12 Uhr. Aber offenbar halten sich viele Tankstellen nicht daran. Das hat der Verbraucherdienst Mehr Tanken herausgefunden. Allein bei uns in NRW haben demnach fast 450 Tankstellen ihre Preise erhöht, obwohl sie das gar nicht durften. Der ADAC fordert hier klar eine härtere Gangart und auch das Bundeskartellamt sagt, die Zahl der Abweichungen sei durchaus hoch. Marc Weiß hat die Infos.
2: Rund 3000 Tankstellen sind in Nordrhein-Westfalen erfasst. Wenn also 450 gegen die Preisregeln verstoßen, dann sind das 14,5% und damit eindeutig zu viele, sagen die Verbraucherschützer. Verglichen mit Bayern sind wir hier aber noch gut dran. Im Freistaat liegt die Quote für unerlaubte Preiserhöhungen bei fast 26%. Der bundesweite Schnitt ist 19,7. Die Zahlen stammen laut Verbraucherdienst aus den Daten der Markttransparenzstelle für Kraftstoffe. Aber wie kann das sein? Die Tankstellenbetreiber weisen jeden Vorwurf zurück. Preisänderungen würden über Kassensysteme laufen und müssten anschließend von Automaten, Preismasten und Zapfsäulen verarbeitet werden. Dann erst gingen die Daten ans Kartellamt, heißt es vom Bundesverband Freier Tankstellen in der Sächsischen Zeitung. Und deshalb könnten langsame Leitungen oder auch noch laufende Tankvorgänge dazu führen, dass eine Preisänderung erst verzögert übermittelt wird. Diesem Argument widersprechen aber die Verbraucherschützer. Bei den erhobenen Daten habe man den Zeitraum von 11.30 Uhr bis 12.30 Uhr bewusst ausgelassen, damit Verzögerungen eben nicht zu falschen Preisannahmen führen.
1: Und jetzt weitere Meldungen im Überblick. Ein US-Amerikaner, der sich im Kongo mit dem Ebola-Virus angesteckt hat, soll zur Behandlung nach Berlin kommen. Das hat das Bundesgesundheitsministerium bestätigt. Er soll demnach in die Sonderisolierstation der Charité gebracht werden. Für die Bevölkerung und für andere Patienten bestehe keinerlei Gefahr, heißt es. Wenige Tage nach US-Präsident Trump ist auch Kreml-Chef Putin am Nachmittag in China eingetroffen. In Peking will er sich mit Staatschef Xi treffen. China ist der wichtigste Handelspartner für Russland. Putin sagte vor seiner Abreise, es gehe auch um den Ausbau der strategischen Partnerschaft beider Länder. Buckelwal Timi soll jetzt doch obduziert werden. Das hat die dänische Umweltbehörde mitgeteilt. Forscher und Tierärzte sollen den Wal demnach bergen, obduzieren und Proben entnehmen. NRW und die polnische Region Schlesien wollen enger zusammenrücken. NRW-Ministerpräsident Wüst ist deshalb heute und morgen in Polen unterwegs. Dabei geht es nicht nur um die Wirtschaft, sondern auch um Themen wie Cybersicherheit, Gesundheit und Krisenvorsorge. José Nasjandi ist für uns in Katowice. José, was ist das genaue Ziel dieser Reise?
3: Ja, es geht hier vor allem darum, von Polen zu lernen. Bei seinem Besuch hier in Schlesien schaut sich Wüst unter anderem Einrichtungen an, die für Nordrhein-Westfalen Vorbild sein könnten. Polen gilt zum Beispiel bei der Digitalisierung, der Gesundheitsversorgung und dem Schutz kritischer Infrastruktur als sehr gut aufgestellt. Hintergrund ist dabei auch die aktuelle Sicherheitslage in Europa. Polen entwickelt seit Jahren Konzepte, um Cyberangriffe auch aus Russland besser abzuwehren. Und NRW und Schlesien verbindet viele Gemeinsamkeiten der Struktur. Der Kulturwandel vom ehemaligen Kohlerevier hin zur modernen Forschungs- und Wirtschaftsregion ist auch hier in Katowice ein großes Thema.
1: Danke, José. Und das waren die Nachrichten mit Danny Hoppe.
4: Der Blick aufs Wetter. Auch morgen am Mittwoch bleibt's wechselhaft. Mit Sonne, Wolken und Regen ist auch immer mal wieder dabei. Temperaturen wieder so um 18 Grad, also ähnlich wie heute. Donnerstag dann schon ein bisschen wärmer mit bis zu 21 Grad. Ja, wir steigern uns. Erst recht mit Blick in Richtung Wochenende. Da lohnt es sich wirklich schon mal hinzugucken. Viel Sonne und bis zu, wie es gerade aussieht, 28 Grad. Wow.
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4: Besser ankommen jetzt mit dem Radio Gütersloh Verkehrsservice. Und da stehen Blitzer heute Abend bei euch in Pekelohr an der B476, das ist die Münsterstraße, in Langenberg an der B55, dann in Reda-Wiedenbrück am Lümmernweg, in Bartenhorst-Beckumerstraße, Sürenheide, Brummelweg und Fahrenseller Straße. Kommt gut durch diesen Dienstagabend.
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4: Ich freue mich sehr, dass wir diesen Dienstagabend zusammen verbringen. Die Chainsmokers habe ich uns mitgebracht, zusammen mit Coldplay, Something Just Like This. Hier für euch in der Spätschicht. Herzlich willkommen.

0: Musik von Alle Farben hier für euch gespielt um 7:15 gleich.
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0: Schön, dass ihr mit am Start seid. Ich habe uns jetzt Musik mitgebracht von einer meiner Lieblingskünstlerinnen, obwohl ich, glaube ich, noch gar nicht im Kindergarten war, zu der Zeit, wo sie so richtig berühmt geworden ist. Avril Lavigne, Anfang der 2000er, ist die Nummer rausgekommen, die ich uns jetzt spiele. Complicated, einer ihrer bekanntesten Hits, übersetzt kompliziert. Es geht um was ziemlich Wahres, was mich auch ziemlich aufregt. Menschen, die sich durchgehend verstellen, wo du merkst, okay, du bist doch überhaupt nicht authentisch, du versuchst doch gerade hier eine Rolle zu spielen, du willst doch gerade irgendjemand sein, der du aber eigentlich gar nicht bist. Und das wissen wir doch eigentlich beide. Warum tun wir so? Warum musst du es so kompliziert machen? Ja, das fragt sich Avril Lavigne in dieser Nummer. Complicated hier für euch im besten Mix für einen ganz entspannten Dienstagabend. Wo immer ihr den verbringt, schön, dass ihr mich mitnehmt. Radio Gütersloh läuft.

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1: Mit Alex Jakob. Schönen guten Abend. In Herzebrock war heute Ausnahmezustand. Bundespräsident Frank-Walter Steinmeier besuchte am Nachmittag die Gemeinde. Verschiedene Institutionen hatten ein Programm für ihn auf die Beine gestellt. Unter anderem strich er gemeinsam mit Bürgermeister Marco Diethelm und Landrätin Ina Laukötter eine Wand am Vereinsheim des Herzebrocker SV. Im Waldstadion half er dann beim Minisportabzeichen. Der Bundespräsident will auf seiner Tour zum Ehrentag vor allem mit Ehrenamtlern ins Gespräch kommen. Grund für Steinmeiers Besuch ist der Geburtstag des Grundgesetzes und der Ehrentag in dieser Woche. Nach Schüssen auf einen Mann haben Polizei und Staatsanwaltschaft in Bielefeld einen 21-jährigen Tatverdächtigen

0: Richard von Weizsäcker Gesamtschule hatte ein Chemieprojekt vorgestellt. Der 13-Jährige präsentierte die Veränderung von Vitamin C und dem pH-Wert von Gemüse bei der Fermentierung. Zur Auszeichnung gab es auch einen Buchgutschein. 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
1: Morgen am Mittwoch geht's Wetter ganz ähnlich weiter wie heute. Ein Mix aus allem, Sonne, Wolken, Regen kann aber auch mal dabei sein. Temperaturen wieder so um 18 Grad in der Spitze. Donnerstag wird's dann schon ein bisschen wärmer. 20 bis 21 Grad sind dann drin. Immer noch wechselhaft. Sonne kriegen wir auf jeden Fall auch. Schauer können wir trotzdem nicht ausschließen. Und dann lohnt sich auch schon ein Blick in Richtung Wochenende. Da dreht der Frühsommer dann richtig auf. Wir kratzen stellenweise an der 30 Grad Marke, wie es gerade aussieht.
2: Besser ankommen jetzt mit dem Radio Gütersloh Verkehrsservice. Und da stehen Blitzer heute Abend bei euch in Pekelow an der B476, das ist die Münsterstraße, in Langenberg an der B55, dann in Reda-Wiedenbrück am Lümmernweg, in Bartenhorst-Beckumer-Straße, Sürenheide-Brummelweg und Fahrenseller Straße. Kommt gut durch diesen Dienstagabend.
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1: Und jetzt mit der Neuauflage von Insomnia von Faithless aus den 90ern hat Bibi Rexha was Neues rausgebastelt. New Religion heißt der Teil. Hier für euch jetzt im besten Mix. Die

0: Jenik, shoot. Schönen Dienstagabend zusammen. Herzlich willkommen hier zur Spätschicht, eurer Show am Abend. Ich bin Jonas Rieck und das ist Olivia Rodrigo. Mit Good For You. Die Nummer, mit der sie so richtig bekannt geworden ist. Ich habe sie jetzt dabei hier für euch in der Spätschicht mit ganz neuer Musik und ich freue mich sehr. Ey, in den meisten Hits, die es so gibt, geht's doch um die Liebe, oder? Würde man schätzen, mindestens 90%, vielleicht sogar mehr. Und ich freue mich tatsächlich, wenn auch mal ein paar Songs dabei sind, die auch mal die positiven Seite der Liebe hervorheben und nicht nur mal Trennung und Herzschmerz und wir hassen irgendwen, wir sind traurig, weil irgendwer nicht mehr da ist. Ja, das gehört alles mit dazu. Aber Liebe kann ja auch wunderschön sein, oder? Liebe kann einem den Kopf komplett wuselig machen, dieses berauschende Gefühl im Bauch, Kribbeln, Schmetterlinge. Und genau darum geht's in Drop Dead, so heißt diese neue Nummer von Olivia Rodrigo, hier zum ersten Mal gehört im besten Mix in der Spätschicht.
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1: Ich bin Dirk Zeitler. Gerade erst war US-Präsident Trump in Peking, nun ist Kreml-Chef Putin zu einem Besuch in China eingetroffen. Moskau hat große Erwartungen an die Gespräche mit Chinas Staatschef Xi.
2: Wenige Tage nach dem Besuch von Donald Trump empfängt China mit Putin den nächsten Staatschef einer Großmacht. Bei den Gesprächen mit Parteichef Xi Jinping wird es vor allem um die enge Partnerschaft beider Länder gehen. Auch die Kriege in der Ukraine und im Nahen Osten dürften Thema sein. Russland will zudem über neue Gaslieferungen nach China sprechen. In Peking wird die schnelle Abfolge der Besuche auch als Aufwertung gesehen. Peking kann zeigen, an China kommt in der Weltpolitik kaum noch jemand vorbei. Aus Shenzhen, Jörn Petring.
1: Der US-General und NATO-Oberbefehlshaber Grinkevich hat bestätigt, dass die Vereinigten Staaten vorerst keine weitreichenden Mittelstreckenwaffen in Deutschland stationieren werden. Die zuvor geplante Verlegung eines sogenannten Long-Range-Fires-Bataillon werde nicht beginnen, sagte der US-General. Eine Abmachung hatte eigentlich vorgesehen, dass die USA von 2026 an in Deutschland wieder Mittelstreckenwaffen mit konventionellen Sprengköpfen stationieren, die weit bis nach Russland reichen. Fast jede fünfte Tankstelle in Deutschland verstößt gegen die 12-Uhr-Regel. Das hat eine Untersuchung des Verbraucherdienstes Mehr Tanken ergeben. Die Spritpreise dürfen seit April nur noch einmal am Tag erhöht werden. Sinken können sie dagegen immer.
3: Gut 15.000 Tankstellen gibt es in Deutschland. 3.000 davon haben die Preise zu unerlaubten Zeiten angehoben. Am häufigsten in Bayern, am seltensten in Berlin. Ein etabliertes System, mit dem Abweichungen von der 12-Uhr-Regel sanktioniert werden könnten, gibt es nicht. Das Kartellamt hat nach eigenen Angaben noch nicht einmal aus allen Bundesländern die Info, welche Landesbehörde überhaupt zuständig wäre. Die Tankstellenbranche sagt, Regelverstöße seien nicht mutwillig. Preisänderungen an der Zapfsäule kämen nicht auf Knopfdruck, sondern durch ein komplexes Berechnungssystem, das technisch bedingt auch mal länger brauche. Thomas Bleskin, Nachrichtenredaktion.
1: Zwei Wochen nach seinem Transport Richtung Nordsee wurde der als Timmy bekannte Buckelwal tot vor der dänischen Insel Anholt entdeckt. Der Kadaver soll nun doch untersucht werden. Die Bergung des Wals, die Obduktion und die Probenentnahme übernehmen dänische Forscher und Tierärzte. Und das waren die Nachrichten mit Dirk Zeitler.
4: Das Wetter bleibt morgen am Mittwoch wohl noch durchmischt. Zwischendurch Sonne, es sind aber auch immer wieder Wolken mit Schauern unterwegs. Höchstwerte wieder so wie heute um die 18 Grad. Am Donnerstag auf dem Thermometer dann schon ein bisschen mehr los, so 20, 21 Grad. Es guckt auch immer häufiger die Sonne durch und die ist dann, wie es gerade aussieht, am Wochenende richtig wieder da und bringt ordentlich Dampf auf den Thermometer mit. Dann sind so um die 28 Grad wohl drin am Wochenende. Wahnsinn!
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4: Besser ankommen jetzt mit dem Radio Gütersloh Verkehrsservice. Und da stehen Blitzer heute Abend bei euch in Pekelohr an der B476, das ist die Münsterstraße, in Langenberg an der B55, dann in Reda-Wiedenbrück am Lümmernweg, in Bartenhorst-Beckumer Straße, Sürenheide, Brummelweg und Fahrensell-Fahrenseller Straße. Kommt gut durch diesen Dienstagabend.
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4: Und mit dabei habe ich Leonie. Don't Worry spiele ich uns hier. Schönen Dienstagabend zusammen.

0: Schönen Dienstagabend zusammen, gleich haben wir es 7:45. Harry Styles ist auf jeden Fall ein Künstler, wo ich sehr gerne nochmal auf ein Konzert hingehen würde. Ich war da, als er in Düsseldorf war, vor 3-4 Jahren. Das war geil. Ja, hat sich auf jeden Fall gelohnt. Bisher hat er keine Shows in Deutschland angekündigt. Er ist ja gerade für mehrere Shows in Amsterdam. Wir haben euch hingeschickt im Ticket-Call. Einige Glückliche haben Tickets von uns bekommen. Marlene Sokol hat sich auch Tickets geholt, die ihr auch aus der Spätschicht kennt. Bin ich sehr gespannt, was sie erzählt. Aber man munkelt ja, dass er möglicherweise nächstes Jahr dann in Berlin ein paar Konzerte spielt. Und da würde ich dann nochmal versuchen anzugreifen und ein paar Tickets mitzunehmen. Ey, und bis dahin, wir können ja nicht alle nach Amsterdam fahren zu Harry Styles, habe ich ihn uns jetzt hier mitgebracht mit aktueller Musik von seinem neuesten Album. Es ist Harry Styles hier für euch in der Spätschicht.
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1: Mit Alex Jakob. Schönen guten Abend. Bundespräsident Frank-Walter Steinmeier war heute in Herzebrock zu Gast. Er tourt anlässlich des Ehrentags durch Deutschland. Es geht zur Feier des Geburtstags des Grundgesetzes um das Ehrenamt. Steinmeier packte selbst mit an. Er strich in Herzebrock eine Wand des Vereinsheims vom Herzebrocker Sportverein. Dazu gab er beim Minisportabzeichen das Startsignal für den Lauf einiger Kinder. Bei den Besucherinnen und Besuchern kam der Bundespräsident gut an. Am späten Nachmittag reiste er dann weiter.

0: Angehörigen am Einsatzort fanden die Beamten dann eine illegale Cannabisplantage. Die 36 Pflanzen deuten laut Polizei auf gewerbsmäßigen illegalen Handel hin. Die Stadtbibliothek in Riedbeck ist auf der Suche nach Unterstützung ab September. Aktuell können sich Menschen als Bundesfreiwilligendienstleistende bewerben. Mario-Alexander Unger berichtet für Radio Gütersloh.
1: Die Aufgaben für den oder die Bundesfreiwilligendienstleistende sind vielfältig, so die Stadt Riedbeck. Ausleihdienst und Einsortieren von Medien, das Beraten von Besucherinnen und Besuchern, aber auch die Vorbereitung und Begleitung von Veranstaltungen sind Teil der Aufgaben. Junge Menschen sollen so die Möglichkeit bekommen, ihre Interessen weiterzuentwickeln und Berufserfahrung in einer öffentlichen Einrichtung zu sammeln.
0: Bewerben könnt ihr euch auf die Vollzeitstelle bis zum 21. Juni. Und mehr Nachrichten findet ihr auch jederzeit bei uns im Netz auf radiogütersloh.de.
2: Der Blick aufs Wetter. Auch morgen am Mittwoch bleibt's wechselhaft mit Sonne, Wolken und Regen ist auch immer mal wieder dabei. Temperaturen wieder so um 18 Grad, also ähnlich wie heute. Donnerstag dann schon ein bisschen wärmer mit bis zu 21 Grad. Ja, wir steigern uns. Erst recht mit Blick in Richtung Wochenende. Da lohnt es sich wirklich schon mal hinzugucken. Viel Sonne und bis zu, wie es gerade aussieht, 28 Grad. Wow. Besser ankommen jetzt mit dem Radio Gütersloh Verkehrsservice. Und da stehen Blitzer heute Abend bei euch in Pekelow an der B476, das ist die Münsterstraße, in Langenberg an der B55, dann in Rehla-Wiedenbrück am Lühmannweg, in Bartenhorst-Beckumer-Straße, Sürenheide, Brummelweg und Fahrensell-Fahrenseller Straße. Kommt gut durch diesen Dienstagabend.
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2: Komplett egal, ob ihr den Feierabend genießt oder auch, so wie ich, am Arbeiten seid in der Spätschicht. Herzlich willkommen. Schön, dass ihr mich mitnehmt. Ich freue mich, dass wir diesen Dienstagabend zusammen verbringen. Alicia Keys habe ich uns hier mitgebracht im besten Mix. Underdog spiele ich uns.

Glaubt ihr an Liebe auf den ersten Blick? Vielleicht ist euch das ja sogar schon mal passiert. Ich hoffe auf jeden Fall, dass ihr den Glauben daran noch nicht verloren habt. Falls doch, dann habe ich gleich Alex Warren mit seiner neuesten Nummer dabei, die ich wirklich unfassbar liebe. Fever Dream. Ach, herrliches Teil. Da geht es um die Liebe auf den ersten Blick. Was habe ich gerade gesagt? Es geht um die Liebe auf den ersten Blick. Komischer Satz, aber ihr wisst, was ich meine. Ja, Alex Warren singt über seine Frau, die er gesehen hat und direkt wusste, wow. Yo. Und wenn Alex Warren das kann mit der Liebe auf den ersten Blick, dann können wir das auch. Falls es bei euch noch nicht passiert ist, wird kommen. Spiele ich uns direkt nach Alphaville mit Forever Young hier für euch jetzt im besten Mix. Ich bin Jonas Rieck. Wenn ihr mögt, hören wir uns morgen hier in der Spätschicht wieder. Freue mich sehr. Bis dahin eine gute Zeit. Lasst euch nicht ärgern. Bin raus. Tschüss.

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1: Ich bin Dirk Zeitler. Der US-General und NATO-Oberbefehlshaber Grinkewitsch hat bestätigt, dass die Vereinigten Staaten vorerst keine weitreichenden Mittelstreckenwaffen in Deutschland stationieren werden. Die zuvor geplante Verlegung eines sogenannten Long-Range-Fires-Bataillon werde nicht beginnen, sagte der US-General. Eine Abmachung hatte eigentlich vorgesehen, dass die USA in Deutschland wieder Mittelstreckenwaffen mit konventionellen Sprengköpfen stationieren, die bis weit nach Russland reichen. Wer die neue Kaufprämie für Elektroautos nutzen will, kann seit heute die staatliche Unterstützung beantragen. Das Antragsverfahren läuft ausschließlich digital ab, rückwirkend für Neuzulassungen ab Januar.
2: Viele Interessierte standen offenbar schon in den Startlöchern. Bis zum Ende der Veranstaltung mit Umweltminister Schneider, die gerade mal eine halbe Stunde dauerte, gab es schon über 1.800 Anträge. Für den Online-Antrag ist eine Bund-ID nötig, also ein Konto, mit dem man sich online bei Behörden ausweisen kann. Gefördert wird unter anderem der Kauf und das Leasing neuer E-Autos und bestimmter Plug-in-Hybride, die sowohl mit Strom als auch mit Treibstoff fahren können. Die Höhe des Zuschusses hängt von Fahrzeug, Einkommen und Familiengröße ab und kann bei bis zu 6.000 Euro liegen. Tine Klimach, Nachrichtenredaktion.
1: 2 Wochen nach seinem Transport Richtung Nordsee wurde der als Timmy bekannte Burkelwal tot vor der dänischen Insel Anholt entdeckt. Der Kadaver soll nun doch untersucht werden.
3: Der Wal liegt an einem gut besuchten Strand im flachen Wasser, schreibt die dänische Umweltbehörde. Wenn man sich Strömung und Wasserstand dort ansieht, ist es demnach sehr wahrscheinlich, dass er ohne Zutun dort liegen bleibt. Dann allerdings fürchten die Dänen, könnte er Badegäste und Einheimische stören. Deshalb soll der Kadaver nun doch geborgen werden und nicht nur das. Die Dänen wollen ihn nach Möglichkeit auch obduzieren und Proben für die Forschung entnehmen. Aus Skandinavien Julia Weschenbach.
1: Die diesjährige ESC-Siegerin Dara ist in der bulgarischen Hauptstadt Sofia von tausenden Fans mit einer Party gefeiert worden. Die Menschenmenge versammelte sich unter den Klängen des ESC-Siegesongs Bangaranga auf dem zentralen Platz vor dem früheren Königsschloss. Die Fans skandierten immer wieder Dara, Dara, bis die Sängerin im exzentrischen Outfit auf die Bühne kam. Das waren die Nachrichten mit Dirk Zeitler.
4: Das Wetter.
5: Ja, wir basteln hier gerade schon mal die Laternen für die Kinder. St. Martin ist auch bald, oder? Es ist bestes Herbstwetter, auch über den Abend weiter grau und immer mal wieder nass. Und morgen geht's so weiter. Es kann Schauer geben hier und da und auch Gewitter vereinzelt. Aber immerhin, es wird wärmer, bis 20 Grad maximal. Nochmal frischer über die Nacht, da landen wir so bei 12 Grad.
0: NRW Verkehr.
5: Die A1 Münster Richtung Dortmund noch so eine Stunde gesperrt zwischen Kamener Kreuz und Unna nach dem Unfall. Dann staut es sich auf der A1 Münster Osnabrück zwischen Münster-Nord und Greven 2 Kilometer, 10 Minuten und A2 Dortmund-Hannover zwischen Herford-Bad Salzuflen und Herford-Ost. Da haben wir aktuell 1 Kilometer Stau, sind 5 Minuten plus. Gute Fahrt.
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5: Sebastian Pulli hier und David Guetta jetzt mit Lovers on the Sun. Das ist einer der wenigen Vorteile an dem wolkigen Frühling, dass wir denen jetzt wenigstens nicht zugucken müssen, wie die da oben rummachen. Schönen Dienstagabend euch.

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0: jetzt komplett unnötiges, aber sehr unterhaltsames Musikwissen.
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0: Rund um den Song Down Under von der australischen Band Men at Work. Und Kern der Geschichte ist ein kleines Stück aus dem Flötenpart des Liedes, und zwar dieses hier. Denn das ist eine kleine Hommage, ist ein Zitat aus einem Kinderlied, das in Australien wohl alle Kinder kennen. In der Schule wird es gesungen, ist ganz bekannt. Kookaburra sits in the old gum tree. Der Kookaburra ist ein Vogel, zu Deutsch tatsächlich der lachende Hans. Der sitzt im alten Gummibaum und dieses Kinderlied klingt so.
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0: So, nochmal zum Vergleich, die Flötenmelodie. So, fand die Band super als Idee, in einem Lied über Australien eben dieses kleine Zitat einzuweben. Und es ist offenbar nie so wirklich wem aufgefallen, bis 30 Jahre nach Veröffentlichung des Liedes im Jahr 2011, da kam im Fernsehen in einer Quizshow die Frage, welches Kinderlied steckt in dem Song Down Under? So, und diese Show guckte sich zufällig an, der neue, frische Besitzer der Rechte an diesem Kinderlied, und hat sich gedacht, ja, da holen wir doch mal Kohle raus. Hat geklagt und die Band musste ihm dann rückwirkend über 600.000 Euro zahlen. Bisschen unverschämt, konnte keiner drüber lachen, nicht mal der Hans. Down Under jetzt, Man at Work. Schönen Abend.

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Feuerwerk. Und dann war man selbst dran und hatte vergessen, das vorzubereiten. Und dann hat man sich so krumpelig was zusammen improvisiert und konnte am Ende nicht mal sagen, wie viele Jahre der 30-jährige Krieg gedauert hat. So, was will ich damit sagen? Jetzt kommt erst die absolut grandiose Ray und dann kommt Revolverheld. Schönen Abend.

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0: Cyrus, gleich noch neue Musik vom DJ-Duo You Not Us.
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0: Skandalmeldung zum Oktoberfest. Also Skandal, naja, es ist ein erster Weltskandal, der ausschließlich sehr reiche Leute empört. Problemlevel ist so, der neue SUV ist zu groß für meine Garage. Er hier hat Details.
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4: 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Hab immer die Füße stillgehalten, mich selbst beruhigt mit Sätzen wie: Atze, du bist noch nicht so weit. Das ist noch eine Nummer zu groß für dich. Und jetzt, wo ich endlich die Platzreife für die Wiesen erreicht habe, mir übers Oktoberfest komplett freigenommen habe, jetzt, wo mein Dirndl schon am Schrank hängt, wo ich den Text von Das rote Pferd komplett auswendig kann, da drehen die Schweine die Champagnerdusche ab. Hier, ist eine Meldung. Champagnerduschen sind ab diesem Jahr auf dem Oktoberfest verboten. Aus, vorbei mit dieser altrömischen Dekadenz. Ja, und da frage ich mich, was soll das denn? Was bleibt den Münchner Geldadel denn noch? Soll sich die Schickeria demnächst mit Weizenbier und Almdudler hochpetern? Was wird als nächstes verboten auf dem Oktoberfest? Hinters Bierzelt kotzen? Fummeln in der Geisterbahn? Die Zungenküsse der Effenbergs? Obwohl, da sollte das Münchner Ordnungsamt wirklich mal ein bisschen genauer hingucken. Das ist wirklich unschön.
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1: Ich bin David Riemer. Gerade erst war US-Präsident Trump in Peking, nun ist Kreml-Chef Putin zu einem Besuch in China eingetroffen. Moskau hat große Erwartungen an die Gespräche mit Chinas Staatschef Xi Jinping.
2: Wenige Tage nach dem Besuch von Donald Trump empfängt China mit Putin den nächsten Staatschef einer Großmacht. Bei den Gesprächen mit Parteichef Xi Jinping wird es vor allem um die enge Partnerschaft beider Länder gehen. Auch die Kriege in der Ukraine und im Nahen Osten dürften Thema sein. Russland will zudem über neue Gaslieferungen nach China sprechen. In Peking wird die schnelle Abfolge der Besuche auch als Aufwertung gesehen. Peking kann zeigen, an China kommt in der Weltpolitik kaum noch jemand vorbei. Aus Shenzhen, Jörn Petring.
1: Der US-General und NATO-Oberbefehlshaber Grinkewitsch hat bestätigt, dass die Vereinigten Staaten vorerst keine weitreichenden Mittelstreckenwaffen in Deutschland stationieren werden. Eine Abmachung hatte eigentlich vorgesehen, dass die USA von 2026 an in Deutschland wieder Mittelstreckenwaffen mit konventionellen Sprengköpfen stationieren, die weit bis nach Russland reichen. 15 Monate lang hat der Landtag von Sachsen-Anhalt den Anschlag auf den Magdeburger Weihnachtsmarkt intensiv aufgearbeitet. Ein zentrales Ergebnis: Schwächen und Fehler im Handeln von Behörden haben es dem Täter zumindest leicht gemacht, die Tat zu begehen. So steht es im Abschlussbericht, den der Parlamentarische Untersuchungsausschuss vorgestellt hat.
3: Ein Betonblock an der falschen Stelle, Schutzkonzepte, die nicht gründlich gecheckt worden sind, Informationen zum späteren Täter, die nicht zentral zusammengeführt wurden. Im Abschlussbericht werden eine ganze Reihe von Fehlern aufgelistet. Und mindestens die Oppositionsfraktionen im Magdeburger Landtag sind sich einig, der Anschlag hätte verhindert werden können. Als Konsequenz soll nun ein Bedrohungsmanagement etabliert werden. Ziel: Gefährder früher aktiv ins Visier nehmen, damit wichtige Hinweise nicht wieder unbeachtet bleiben. Thomas Thonfeld, Nachrichtenredaktion.
1: Den deutschen Wäldern machen gravierende Folgen von Hitze und Trockenheit weiterhin stark zu schaffen. Bei den häufigsten Arten sind nach wie vor 4 von 5 Bäumen krank, wie aus neuen Daten für 2025 hervorgeht. Bundesagrarminister Rainer sprach von einer Stabilisierung trotz ungünstigerer Wetterbedingungen. Umweltverbände mahnen angesichts der Klimakrise, es gebe keinen Grund zur Entwarnung. Und das waren die Nachrichten mit David Riemer.
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4: Sebastian Pulli hier, und es gibt ja so ein paar Großereignisse, so ein paar geschichtliche Knackpunkte, die wohl die meisten von uns mitbekommen haben. 9-11 natürlich, Corona, Timmy der Wahl und im Jahr 97, da hat die ganze Welt geschaut, nach Großbritannien, da ist ja Prinzessin Diana ums Leben gekommen bei dem Autounfall. Und es gab dieses eine Lied, das wir damals alle gehört haben, von Elton John, für sie neu aufgelegt damals, Candle in the Wind, gibt's jetzt hier.

0: eine ganz, ganz wundervolle Geschichte haben wir für euch.
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0: Es geht um Steven. Steven hat ein Lotterielos gekauft, hatte es schon fast vergessen. Dann kam ein Anruf und jetzt gehört Steven, seiner Frau und seinem Sohn ein Haus. Ein Landgut bei Düsseldorf im Wert von 2,8 Millionen Euro.
2: Zu diesem Landgut gehört ein Gästehaus, ein Baumhaus, ein Fitnessstudio, eine Sauna, ein Bach und eine riesengroße Menge Wald auf 22.000 Quadratmeter Grundstück. Und für mich war wirklich Platz 1, einen Kamin drin zu haben. Und es ist nicht nur ein Kamin, es sind zwei oder drei Kamine. Das war für mich wow.
0: Sollte Neid aufkommen, das sind keine Schnösel, Steven ist sehr bodenständig. Also das, was er da bekommen hat, das passt gar nicht zu ihm, sagt er.
2: Das passt gar nicht, wie wir leben. Jetzt sind ein paar Nummern zu groß für uns. Wir sind ganz normale Arbeiter und versuchen hier und dort uns das zu ermöglichen, was man sich ermöglichen möchte. Und dass natürlich so ein Haus dann herauskommt, naja, das war natürlich das i-Tüpfelchen auf der Sahnetorte, wie man so schön sagt.
0: Das i-Tüpfelchen auf der Sahnetorte, so sagt man das. Ganz herzlichen Glückwunsch. Was für eine schöne Geschichte hier aus NRW. Einen erholsamen Abend jetzt erstmal der Familie vor dem Kamin. Hat ja jetzt jeder seinen eigenen.

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Sebastian Pouli hier und gleich Clouseau mit seiner Nummer, die klingt, als wäre das uneheliche Kind von Herbert Grönemeyer. Klingt wirklich sehr grönemeyerig, die Nummer. Gewinner gibt's gleich hier, aber erstmal Pink mit Trustfall. Schönen Abend.

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0: Nach The Weeknd jetzt die Sarah Engels von vor 8 Jahren, Michael Schulte.
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0: Viertplatzierter ja beim ESC damals und das für Deutschland, das wäre für andere Länder schon die 1. Von ihm jetzt neue Musik.
2: Mein neuer Song Lovesick handelt, wie man unschwer auch im Songtitel erkennen kann, von der Liebe und wie wunderschön das sein kann, verliebt zu sein. Wie das aber auch manchmal so ein bisschen komisch sein kann, fast so ein bisschen, dass man sich krank fühlt und fragt, was ist hier eigentlich gerade los mit mir? Ich komme gar nicht mehr klar darauf, was eigentlich gerade in meinem Körper, in meinem Herzen, in meinem Kopf passiert. Ein Song, glaube ich, der sehr, sehr gut in den Sommer passt, der sehr hoffnungsvoll, euphorisch ist und einfach Spaß macht jetzt hier auf das hoffentlich gute Wetter, was jetzt hier uns bevorsteht in diesem Sommer.
0: Ja, am Pfingstwochenende ist schon soweit, da wird sommerlich und nach dem Song sind wir da 2,5 Minuten näher dran. Michael Schulte mit Lovesick jetzt bei uns.

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1: Ich bin David Riemer. Fast jede fünfte Tankstelle in Deutschland verstößt gegen die 12-Uhr-Regel. Das hat eine Untersuchung des Verbraucherdienstes Mehr Tanken ergeben. Die Spritpreise dürfen seit April nur noch einmal am Tag erhöht werden. Sinken können sie dagegen immer.
2: Gut 15.000 Tankstellen gibt es in Deutschland. 3.000 davon haben die Preise zu unerlaubten Zeiten angehoben. Am häufigsten in Bayern, am seltensten in Berlin. Ein etabliertes System, mit dem Abweichungen von der 12-Uhr-Regel sanktioniert werden könnten, gibt es nicht. Das Kartellamt hat nach eigenen Angaben noch nicht einmal aus allen Bundesländern die Info, welche Landesbehörde überhaupt zuständig wäre. Die Tankstellenbranche sagt, Regelverstöße seien nicht mutwillig. Preisänderungen an der Zapfsäule kämen nicht auf Knopfdruck, sondern durch ein komplexes Berechnungssystem, das technisch bedingt auch mal länger brauche. Thomas Bleskin, Nachrichtenredaktion.
1: Wenige Tage nach US-Präsident Trump ist Kreml-Chef Putin zu einem Besuch in China eingetroffen. Putin wird von einer Delegation aus Ministern und Managern von staatlichen und privaten Konzernen begleitet. Bei den Gesprächen auf Einladung von Chinas Staatschef Xi Jinping geht es um einen Ausbau der privilegierten strategischen Partnerschaft beider Länder. China ist der wichtigste Handelspartner für Russland. Den deutschen Wäldern machen Folgen von Hitze, Trockenheit und Schädlingen weiterhin zu schaffen. Aber der Zustand unseres Waldes habe sich insgesamt im Vergleich zu 2024 nicht weiter verschlechtert. Das sagte Bundesagrarminister Rainer bei der Vorstellung des Waldzustandsberichts für das vergangene Jahr.
3: Nach wie vor sind 4 von 5 Bäumen in Deutschland krank. Gut erkennbar zum Beispiel an fehlenden Nadeln oder Blättern in den Baumkronen. Vor allem bei Eichen, gut die Hälfte haben hier größere kahle Stellen. Auch ein Drittel der Kiefern haben deutlich sichtbare Schäden. Das sind etwas mehr noch als im Vorjahr. Buchen und Fichten geht's dagegen etwas besser. Zwar sind im vergangenen Jahr weniger Bäume abgestorben als vorher, aber insgesamt hat sich der Wald auch noch nicht von den Dürrejahren 2018 bis 2020 erholt. Aus Berlin, Thomas Thonfeld.
1: Nach dem Hauseinsturz im sächsischen Görlitz laufen die Arbeiten auch in der Nacht weiter. Die Helfer arbeiteten per Hand an der Beseitigung der Trümmer, sagt eine Polizeisprecherin. In Görlitz war Montagabend ein Mehrfamilienhaus eingestürzt. Grund dafür war möglicherweise eine Gasexplosion. An der Unfallstelle wird nach 3 Menschen gesucht. Von 2 Frauen und einem Mann fehlt jedes Lebenszeichen. Das waren die Nachrichten mit David Riemer.
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4: Sebastian Pulli hier. Jetzt ist hier gerade bei YouTube die automatische deutsche Übersetzung angegangen. Ich weiß nicht, wie man die ausmacht. Ich bin über 40. Ich wollte das Video gucken zu Telly Swims, Mr. Know It All. Und jetzt steht hier unter dem Video, als wäre nichts, Teddy schwimmt, Gedankenstrich, Herr Besserwisser. Ja, Leute, die immer gerne mehr deutsche Musik hätten, das ist ein gutes Gegenargument. Also, Teddy schwimmt jetzt. Herr Besserwisser, viel Freude.

0: So langsam hat es sich ausgeregnet. Nicht beim Wetter, das braucht noch ein bisschen, aber bei ihm hier.
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0: Wir befinden uns nämlich in der Finalwoche, aber der Feierabenddeal, der gilt auch in der noch. Das heißt, ihr könnt auch, nachdem die Türen des landesweiten Geldregenstudios geschlossen sind, am Nachmittag immer noch mal 500 Euro nach Feierabend gewinnen. Annika zum Beispiel, sie hat sich gestern beworben und heute gewonnen beim Kollegen Hendrik Frost.
2: So auf einem Level von 0 bis 10. Wo ist gerade so deine Laune, deine Stimmung, Annika?
3: Ich bin ziemlich aufgeregt. Ich glaube eine 8. Schon.
2: Würdest du auch mit einer 10 stimmungsmäßig klarkommen?
3: Ja.
2: Sehr gut, dann schenke ich dir jetzt ein bisschen Geld.
3: Okay.
1: 500 Euro.
2: Die gehören dir.
3: Krass, wie kommt das denn?
2: Du hast gestern bei uns beim Feierabenddeal mitgemacht.
3: Definitiv, ja, habe ich.
2: Und hier ist der Rückruf.
3: Oh, cool, sehr cool.
2: Nichts machen, kein Weiter, kein Stopp, kein Blitz, einfach so 500 Euro frei Haus.
3: Oh, ich zitter voll. Sehr schön, dankeschön.
2: Sehr gerne. Wem erzählst du als erstes davon?
3: Ja, meiner Arbeitskollegin, wo ich gleich in mein Büro wieder gehe.
2: Ja, nimm uns
3: die
2: doch mal mit.
3: Ich weiß, was jetzt hier los ist.
2: Nimm uns doch mal mit, wir wollen das hören. Am besten auf Lautsprecher.
3: Ich hab den Geldring am Telefon. 500 Euro.
4: Alter.
3: Richtig gut. Wir stehen hier gerade zu dritt jetzt in meinem Büro.
4: Ja.
2: Und ich höre, die Freude ist groß.
3: Ja. Alle ganz sprachlos hier.
2: Annika, das hat einen Vor- und Nachteil. Vorteil, 500 Euro gehören dir. Nachteil, die Kolleginnen wollen jetzt ein Mittagessen ausgegeben haben.
3: Ja, aber Blattgold, Alter.
2: Ganz viel Spaß damit.
3: Vielen Dank.
0: Wenn ihr noch mitmachen wollt beim Feierabenddeal 01379 36 5000, die landesweite Geldregen-Hotline, mitmachen wie immer ab 18, 50 Cent pro Anruf und alle Infos bei uns zum Nachlesen im Netz.
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Sebastian Pulli hier, und wenn sich ein Streichquartett von der Musikhochschule abends versehentlich in Technoschuppen verirrt, dann kommt vermutlich sowas hier dabei heraus. Klassik plus Elektro, sehr spannender Hybrid, Clean Bandit ist das, rather.

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0: Wirklich schön, dass das Wetter nicht gut ist. Dann können wir ins Kino.
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0: Wir hätten auch einen Blockbuster, einen neuen Star Wars Film, und zwar The Mandalorian and Grogu nach der Serie The Mandalorian. Kinoexperte Jörg Albrecht, der erste Star Wars Film im Kino seit langem, ne?
2: Ja, der letzte war 2019, das Finale der dritten Star Wars Trilogie. Seitdem haben sich die Fans daran gewöhnt, dass sämtliche neuen Geschichten der Weltraumsaga in Serienform bei Disney Plus laufen. Jetzt also die Rückkehr ins Kino mit The Mandalorian and Grogu und damit der Test, ob Star Wars noch auf der großen Leinwand funktioniert.
3: Wir alle kennen die Geschichten über den mandalorianischen Kopfgeldjäger und dieses Kind.
2: Gemeint sind damit der Mensch Din Djarin und Grogu, unser Baby Yoda. Über 3 Serienstaffeln und diverse Abenteuer sind sie zusammengewachsen. Sie sind mittlerweile sogar offiziell Vater und Sohn, nachdem Din Grogu adoptiert hat. Und natürlich warten auf die beiden jetzt erneut finstere Typen in der Galaxie.
4: Das Kind wird Jahrhunderte länger leben als ich. Ich werde nicht immer da sein, um ihn zu beschützen.
0: Ja, müssen wir denn die Serie gesehen haben, damit wir Spaß haben? Also man würde ja meinen, besser ja, ne?
2: Sagen wir mal, es schadet sicher nicht, aber es ist auch keine Voraussetzung. The Mandalorian and Grogu ist dann doch so einfach gestrickt, dass man sofort einsteigen kann, selbst wenn man noch nie im Star Wars-Universum unterwegs war. Das ist gleichzeitig aber auch das Problem, denn dieser Trip, der ist nicht aufregender, der ist nicht witziger als eine Serienepisode von The Mandalorian. Außerdem sind irgendwann auch mal der Coolness-Faktor von Pedro Pascal als Kopfgeldjäger und der Niedlichkeitsfaktor von Grogu aufgebraucht.
4: Hey, nicht die Knöpfe anfassen.
0: Okay, also wir halten fest, ist ein Spaß für Fans, für alle anderen nicht unbedingt ein Muss. The Mandalorian and Grogu ist jetzt frisch im Kino.

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1: Ich bin David Riemer. Gerade erst war US-Präsident Trump in Peking, nun ist Kreml-Chef Putin zu einem Besuch in China eingetroffen. Moskau hat große Erwartungen an die Gespräche mit Chinas Staatschef Xi Jinping.
2: Wenige Tage nach dem Besuch von Donald Trump empfängt China mit Putin den nächsten Staatschef einer Großmacht. Bei den Gesprächen mit Parteichef Xi Jinping wird es vor allem um die enge Partnerschaft beider Länder gehen. Auch die Kriege in der Ukraine und im Nahen Osten dürften Thema sein. Russland will zudem über neue Gaslieferungen nach China sprechen. In Peking wird die schnelle Abfolge der Besuche auch als Aufwertung gesehen. Peking kann zeigen, an China kommt in der Weltpolitik kaum noch jemand vorbei. Aus Shenzhen, Jörn Petring.
1: Der US-General und NATO-Oberbefehlshaber Grinkewitsch hat bestätigt, dass die Vereinigten Staaten vorerst keine weitreichenden Mittelstreckenwaffen in Deutschland stationieren werden. Eine Abmachung hatte eigentlich vorgesehen, dass die USA von 2026 an in Deutschland wieder Mittelstreckenwaffen mit konventionellen Sprengköpfen stationieren, die weit bis nach Russland reichen. 15 Monate lang hat der Landtag von Sachsen-Anhalt den Anschlag auf den Magdeburger Weihnachtsmarkt intensiv aufgearbeitet. Ein zentrales Ergebnis: Schwächen und Fehler im Handeln von Behörden haben es dem Täter zumindest leicht gemacht, die Tat zu begehen. So steht es im Abschlussbericht, den der Parlamentarische Untersuchungsausschuss vorgestellt hat.
3: Ein Betonblock an der falschen Stelle, Schutzkonzepte, die nicht gründlich gecheckt worden sind, Informationen zum späteren Täter, die nicht zentral zusammengeführt wurden. Im Abschlussbericht werden eine ganze Reihe von Fehlern aufgelistet. Und mindestens die Oppositionsfraktionen im Magdeburger Landtag sind sich einig, der Anschlag hätte verhindert werden können. Als Konsequenz soll nun ein Bedrohungsmanagement etabliert werden. Ziel: Gefährder früher aktiv ins Visier nehmen, damit wichtige Hinweise nicht wieder unbeachtet bleiben. Thomas Thonfeld, Nachrichtenredaktion.
1: Den deutschen Wäldern machen gravierende Folgen von Hitze und Trockenheit weiterhin stark zu schaffen. Bei den häufigsten Arten sind nach wie vor 4 von 5 Bäumen krank, wie aus neuen Daten für 2025 hervorgeht. Bundesagrarminister Rainer sprach von einer Stabilisierung trotz ungünstigerer Wetterbedingungen. Umweltverbände mahnen angesichts der Klimakrise, es gebe keinen Grund zur Entwarnung.
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4: Claudia Löß hier, hallo zusammen. Die neue Single von Nico Santos spiele ich euch gleich. Findet, ist schon sehr besonders. So ein bisschen ja reduziert, ne? Er und seine Gitarre. Ich vermute mal, er will die Botschaft einfach klar und deutlich hervorheben. Optimist heißt der Song. Jetzt in diesen Zeiten auch nicht das Allerschlechteste. Kommt gut durch diese Nacht, hallo zusammen.

0: zusammen, kommt gut durch diese Nacht. Bis Freitag hauen wir ja hier noch die Kohle raus im Geldregen. Auch morgen habt ihr wieder die Chance auf 20.000 Euro. Gut, damit ist man noch nicht reich, aber man kann ja mal davon träumen.
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2: Dachtet ihr, ihr würdet mal reich werden? Und wenn ja, womit? Also mein Plan seit Jahren, nicht Comedy. Nee, ich plane einen Löffel zu erfinden, der gleichzeitig Salzstreuer ist. So für gekochte Eier, wisst ihr? Dann muss man nicht immer Löffel weglegen, Salz streuen, weiter essen, sondern in einem durchfuttern. Ja, damit räume ich bei der Höhle der Löwen richtig auf. Ich sehe schon Carsten Maschmeyer, wie er 7 Millionen Stück davon kauft. Ja, ich glaube, der hat was übrig für Geschäfte, für die man Eier braucht. Als Kind war ich davon überzeugt, ich werde reich durch meinen kleinen Bruder. Der dachte nämlich, dass mehr Geldstücke mehr Geld bedeutet. Also beim Tausch von 2 5-Cent-Münzen gegen 1-2-Euro-Stück kam der sich vor wie der Wolf of Wall Street. Und immer dran denken, was der gute Marcel Reich-Ranitzky gesagt hat. Und der hatte Reich im Namen. Geld allein macht nie glücklich. Aber es ist besser, in ein Taxi zu weinen, als in der Straßenbahn.
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0: I Just Might, Bruno Mars. Gleich für euch noch frische Musik. Die neue Single von Rico Rayama, Stay Here. Lecker, lecker, lecker. Bei IKEA gibt es an diesem Samstag den Kurt Buller Lolli. Die hatten das als April-Scherz mal angekündigt tatsächlich und jetzt machen sie es wahr. Das ist natürlich eine einmalige Aktion, auch nur in ausgewählten Filialen. Hier bei uns in NRW ist das Köln. Da kriegt ihr also an diesem Samstag die Fleischbällchen, diese Kurt Buller als Lolli. Komplett vegan übrigens. IKEA spricht von einem einmalig interessanten Geschmackserlebnis. Davon bin ich überzeugt. Ja, schöne Nacht, kommt gut durch mit uns.
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1: Ich bin David Riemer. Gerade erst war US-Präsident Trump in Peking, nun ist Kreml-Chef Putin zu einem Besuch in China eingetroffen. Moskau hat große Erwartungen an die Gespräche mit Chinas Staatschef Xi Jinping.
2: Wenige Tage nach dem Besuch von Donald Trump empfängt China mit Putin den nächsten Staatschef einer Großmacht. Bei den Gesprächen mit Parteichef Xi Jinping wird es vor allem um die enge Partnerschaft beider Länder gehen. Auch die Kriege in der Ukraine und im Nahen Osten dürften Thema sein. Russland will zudem über neue Gaslieferungen nach China sprechen. In Peking wird die schnelle Abfolge der Besuche auch als Aufwertung gesehen. Peking kann zeigen, an China kommt in der Weltpolitik kaum noch jemand vorbei. Aus Shenzhen, Jörn Petring.
1: Der US-General und NATO-Oberbefehlshaber Grinkewitsch hat bestätigt, dass die Vereinigten Staaten vorerst keine weitreichenden Mittelstreckenwaffen in Deutschland stationieren werden. Eine Abmachung hatte eigentlich vorgesehen, dass die USA von 2026 an in Deutschland wieder Mittelstreckenwaffen mit konventionellen Sprengköpfen stationieren, die weit bis nach Russland reichen. 15 Monate lang hat der Landtag von Sachsen-Anhalt den Anschlag auf den Magdeburger Weihnachtsmarkt intensiv aufgearbeitet. Ein zentrales Ergebnis: Schwächen und Fehler im Handeln von Behörden haben es dem Täter zumindest leicht gemacht, die Tat zu begehen. So steht es im Abschlussbericht, den der Parlamentarische Untersuchungsausschuss vorgestellt hat.
3: Ein Betonblock an der falschen Stelle, Schutzkonzepte, die nicht gründlich gecheckt worden sind, Informationen zum späteren Täter, die nicht zentral zusammengeführt wurden. Im Abschlussbericht werden eine ganze Reihe von Fehlern aufgelistet. Und mindestens die Oppositionsfraktionen im Magdeburger Landtag sind sich einig, der Anschlag hätte verhindert werden können. Als Konsequenz soll nun ein Bedrohungsmanagement etabliert werden. Ziel: Gefährder früher aktiv ins Visier nehmen, damit wichtige Hinweise nicht wieder unbeachtet bleiben. Thomas Thonfeld, Nachrichtenredaktion.
1: Den deutschen Wäldern machen gravierende Folgen von Hitze und Trockenheit weiterhin stark zu schaffen. Bei den häufigsten Arten sind nach wie vor 4 von 5 Bäumen krank, wie aus neuen Daten für 2025 hervorgeht. Bundesagrarminister Rainer sprach von einer Stabilisierung trotz ungünstigerer Wetterbedingungen. Umweltverbände mahnen angesichts der Klimakrise, es gebe keinen Grund zur Entwarnung.
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4: Claudia Löhr hier. Hallo zusammen. Michael Schulte hat schon wieder neues Material am Start. Love Sick heißt die neue Single, spiele ich euch gleich. Vorher noch Taylor Swift und The Fade of Ophelia. Hallo zusammen.

0: kommt gut durch diese Nacht mit uns. Jetzt mit frischer Musik von Michael Schulte. Der hat neues Material am Start. Ich finde ja, seine Songs klingen immer wirklich sehr, sehr frisch nach Sommer und sind auch immer alles Ohrwürmer, ne? 5 AM ist so einer. Der ist ja noch gar nicht so lange draußen, seit Anfang Januar. Und jetzt legt er direkt nach mit seiner neuen Single Lovesick.
1: Mein neuer Song Lovesick handelt, wie man unschwer auch im Songtitel erkennen kann, von der Liebe und wie wunderschön das sein kann, verliebt zu sein. Wie das aber auch manchmal so ein bisschen komisch sein kann, fast so ein bisschen, dass man sich krank fühlt und fragt, was ist hier eigentlich gerade los mit mir? Ich komme gar nicht mehr klar darauf, was eigentlich gerade in meinem Körper, in meinem Herz, in meinem Kopf passiert. Ein Song, glaube ich, der sehr, sehr gut in den Sommer passt, der sehr hoffnungsvoll, euphorisch ist und einfach Spaß macht jetzt hier auf das hoffentlich gute Wetter, was jetzt hier uns bevorsteht in diesem Sommer.
0: Als hätte er den genau für dieses Pfingstwochenende gemacht. Jetzt ganz neu für euch Michael Schulte, Lovesick.
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0: alle Farben, Baby Goodbye. Die Bundesregierung will ja mehr E-Autos auf die Straße bringen und deswegen gibt es seit gestern eine Förderung von bis zu 6.000 Euro, wenn ihr ein neues E-Auto oder einen Plug-in-Hybriden fahrt. Die Website vom Bundesamt für Wirtschaft und Ausfuhrkontrolle ist freigeschaltet. Seit gestern könnt ihr diese Kaufprämie beantragen. Wie viel genau ihr bekommt, das hängt davon ab, wie viel ihr verdient und ob ihr Kinder habt und welche Antriebsart das Auto hat. Und ja, es scheinen wirklich immer mehr Menschen aufs E-Auto umzusteigen. Jetzt in den letzten beiden Monaten gab es deutlich mehr Neuzulassungen von E-Autos und Hybriden. Wie sieht das bei euch aus? Denkt ihr auch darüber nach, ein E-Auto zu kaufen?
1: Nein, weil ich von E-Autos nichts halte. Also ich würde auf jeden Fall bei einem Benziner bleiben.
2: Es ist eine Alternative schon, aber es gibt keine Säule in unserer Nähe. Das ist das Problem.
3: Eher nicht, wegen den ungenügenden Lademöglichkeiten und dem Aufwand, den man dabei hat. Mehr Reichweite, mehr Effizienz, dann würde es schon Sinn machen für mich.
4: Wenn dann nur ein E-Auto, wenn ich in die Stadt fahre, Feuer auf Campen und so weiter, da kommen wir ja eh nicht so weit mit den Tankstellen und so.
5: Klar würde ich mir gerne ein E-Auto kaufen wollen, aber der Rest Geld muss ja auch irgendwie da sein, ne? Weil es ist schon eine Menge Kohle, auch wenn die 6.000 Euro dabei sind.
0: Tja, trotz Prämie gibt es da anscheinend noch ein paar andere Baustellen. Wir bleiben da für euch dran.
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1: Ich bin David Riemer. Milliarden für Feldbetten und Notvorräte. Bundesinnenminister Dobrindt will die Kapazitäten beim Zivilschutz für den Kriegs- und Anschlagsfall massiv ausbauen. Das Kabinett soll heute über ein entsprechendes Eckpunktepapier beraten. Es sieht vor, bis 2029 insgesamt 10 Milliarden Euro in den Bevölkerungsschutz zu investieren.
2: Die Bundesländer machen seit Jahren Druck, dass der Zivilschutz ausgebaut wird. Dobrindt will nun liefern und dafür reichlich Geld in die Hand nehmen. Es geht unter anderem um die Beschaffung von Fahrzeugen, Spezialgeräten und Material für den Notfall. Marode Gebäude sollen instand gesetzt, ehrenamtliche Strukturen gestärkt werden. Aus Berlin, Dirk Zeitler.
1: Fast jede fünfte Tankstelle in Deutschland verstößt gegen die 12-Uhr-Regel. Das hat eine Untersuchung des Verbraucherdienstes Mehr Tanken ergeben. Die Spritpreise dürfen seit April nur noch einmal am Tag erhöht werden. Sinken können sie dagegen immer.
3: Gut 15.000 Tankstellen gibt es in Deutschland. 3.000 davon haben die Preise zu unerlaubten Zeiten angehoben. Am häufigsten in Bayern, am seltensten in Berlin. Ein etabliertes System, mit dem Abweichungen von der 12-Uhr-Regel sanktioniert werden könnten, gibt es nicht. Das Kartellamt hat nach eigenen Angaben noch nicht einmal aus allen Bundesländern die Info, welche Landesbehörde überhaupt zuständig wäre. Die Tankstellenbranche sagt, Regelverstöße seien nicht mutwillig. Preisänderungen an der Zapfsäule kämen nicht auf Knopfdruck, sondern durch ein komplexes Berechnungssystem, das technisch bedingt auch mal länger brauche. Thomas Bleskin, Nachrichtenredaktion.
1: Den deutschen Wäldern machen die Folgen von Hitze und Trockenheit weiter stark zu schaffen. Nach neuen Daten für das vergangene Jahr sind 4 von 5 Bäumen krank. Nadel- und Blattverluste bleiben auf sehr hohem Niveau. Umweltverbände warnen, trotz leichter Stabilisierung gäbe es wegen der Klimakrise keinen Grund zur Entwarnung. Zum Fußball. Kurz vor der offiziellen Nominierung des WM-Kaders häufen sich Spekulationen um Zu- und Absagen von Bundestrainer Nagelsmann. Laut Bild-Zeitung gehört der 18 Jahre alte Lennart Kahl vom FC Bayern zum Aufgebot der Nationalmannschaft für die Endrunde in den USA, Kanada und Mexiko. Als Neuling ohne jede Länderspielerfahrung im WM-Aufgebot stehen soll auch der Kölner Said El Mala, berichtet die Kölnische Rundschau. Und nach Sky-Informationen sind die Stuttgarter Denis Undaf, Jamie Leveling und Angelo Stiller dabei, wenn Nagelsmann morgen sein WM-Aufgebot bekannt gibt.
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4: Claudia Löhrs hier. Hallo, gute Nacht zusammen. Culture Club und Karma Chameleon gleich für euch. Klassiker aus den 80ern. 83 rausgekommen. Gibt's gleich vorher noch ein neuer Song in unserer Playlist. Bebe Rexha und New Religion.